0: werden. Noch Ende April hatte das Bundesforschungsministerium mitgeteilt, dass man sich bei der Finanzierung der Erhöhung einig sei.
1: Die Koordinatorin der US-Geheimdienste, Gabbard, hat ihren Rücktritt angekündigt. Sie habe US-Präsident Trump mitgeteilt, dass sie in nächster Zeit ihren krebskranken Ehemann unterstützen wolle, schrieb Gabbard in sozialen Medien. Aus Washington, Samuel Jakisch.
2: Als koordinierende Direktorin der US-Nachrichtendienste legte Tulsi Gabbard eine hohe Priorität auf innenpolitische Themen. Sie setzte Ressourcen der Geheimdienste im Kampf gegen illegale Grenzübertritte und Einwanderung ein. Außerdem ließ sie mehrere Berichte über die Arbeit der früheren US-Regierungen unter Joe Biden und Barack Obama anfertigen und veröffentlichen. Der Director of National Intelligence ist der ranghöchste Berater des US-Präsidenten und des Nationalen Sicherheitsrates in allen Fragen der Geheimdienste und der nationalen Sicherheit. Ein Nachfolger für den nun vakanten Posten ist noch nicht bekannt.
1: In der Relegation zur zweiten Fußball-Bundesliga hat Rot-Weiß Essen das Hinspiel für sich entschieden. Der Drittligist setzte sich vor eigenem Publikum mit 1:0 gegen Greuther Fürth durch. Der Zweitligist hat dann Heimrecht im Rückspiel. Das findet am kommenden Dienstag statt. Das waren die Nachrichten. Das Wetter in Deutschland. Oft sternklar, etwas Nebel, Tiefstwerte 15 bis 7 Grad. Tagsüber heiter, später zur Nordsee mehr Wolken und einzelne Schauer oder Gewitter. Höchstwerte 25 bis 33 Grad, an den Küsten kühler. Am Pfingstsonntag viel Sonne, in der Mitte und im Osten einzelne Schauer oder Gewitter. Es ist 2.03 Uhr.
3: Hallo unterwegs. Die A4 Dresden-Chemnitz ist zwischen Frankenberg und Chemnitz-Ost nach einem Unfall in beiden Richtungen gesperrt. Die A23 Hamburg Richtung Heide ist zwischen Eidelstedt und Pinneberg-Süd wegen Bauarbeiten bis Dienstag 5 Uhr gesperrt. Und das gilt auch für die A40 Duisburg nach Essen zwischen dem Kreuz Duisburg und Duisburg-Kaiserberg. Für die A44 Düsseldorf nach Essen zwischen dem Kreuz Düsseldorf-Nord und Ratingen-Schwarzbach. Und auch für die A67 Mannheim Richtung Darmstadt zwischen dem Vierenheimer Dreieck und Losch. Der Stadtring A100 ist zwischen der Detmolder Straße und Schmargendorf bis 5 Uhr in Richtung Wedding gesperrt. Die A861 Dreieck Hochrhein Grenzübergang Rheinfelden ist zwischen dem Dreieck Hochrhein und Rheinfelden Mitte im Nollinger Bergtunnel in beiden Richtungen gesperrt. Und die Kühlbrandbrücke in Hamburg ist wegen Bauarbeiten in beiden Richtungen bis Montag 5 Uhr gesperrt. Allen unterwegs eine gute Fahrt. Kommen Sie gut an mit uns.
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3: Und das Ganze vom Mitteldeutschen Rundfunk aus dem Landesfunk aus Thüringen in Erfurt mit Klaus Schröder-Grau und der Steve Miller-Band.

wichtige Warnmeldung für die Autofahrer. Vorsicht bitte auf der B4 Erlangen-Nürnberg. Zwischen Gebbertstraße in Erlangen und Würzburger Straße kommt Ihnen ein Falschfahrer entgegen. Bitte äußerst rechts fahren, nicht überholen. Falschfahrer auf der B4 Erlangen-Nürnberg. Zwischen Gebbertstraße in Erlangen und der Würzburger Straße. Hier ist ein Falschfahrer unterwegs. Vorsicht in beiden Richtungen.

Peter Schilling, der NDW-Star, hat in einem Interview mal gesagt, er sei auch ein ganz großer David Bowie-Fan. This is not America. Und er wurde ja damals beeindruckt, ebenso wie David Bowie, von einem Film, um Musik zu machen. Und jetzt gleich ein Mann aus Nordirland, und zwar Jean-Fiarre Sharkey, der in den 80ern einen Hit hatte mit dem Namen A Good Heart. Ein paar kamen noch nach, aber irgendwie war das dann auch sein allergrößter Erfolg. Jetzt bei uns in der ARD-Hitnacht. A Good Heart.

0: 2.31 Uhr. Jetzt gibt es erstmal die Entwarnung. Für die B4 Erlangen-Nürnberg kein Falschfahrer mehr zwischen Gebbertstraße in Erlangen und der Würzburger Straße. Hier nun die weiteren Verkehrsmeldungen. Die A4 Dresden-Chemnitz ist zwischen Frankenberg und Chemnitz-Ost nach einem Unfall in beiden Richtungen gesperrt. Die A23 Hamburg Richtung Heide ist zwischen Eidelstedt und Pinneberg-Süd wegen Bauarbeiten bis Dienstag früh gesperrt. Und das gilt auch für die A40 Duisburg Richtung Essen. Zwischen dem Kreuz Duisburg und Duisburg-Kaiserberg, ebenso für die 44 Düsseldorf Richtung Essen, zwischen dem Kreuz Düsseldorf-Nord und Ratingen-Schwarzbach und auch für die 67 Mannheim Richtung Darmstadt, zwischen dem Viernheimer Dreieck und Lorsch, alle gesperrt bis Dienstagmorgen wegen Bauarbeiten. Der Stadtring A100 in Berlin ist zwischen der Detmolder Straße und Schmargendorf bis 5 Uhr früh in Richtung Wedding gesperrt. Die A861 Dreieck Hochrhein Grenzübergang Rheinfelden ist zwischen dem Dreieck Hochrhein und Rheinfelden Mitte im Nollinger Bergtunnel in beiden Richtungen gesperrt. Und in Hamburg ist die Kühlbrandbrücke wegen Brückenarbeiten bis Montag 5 Uhr gesperrt. Und jetzt noch eine Meldung von der A29 Oldenburg Richtung Wilhelmshaven. Die Autobahn ist zwischen Zetel und Sande wegen eines Feuerwehreinsatzes derzeit gesperrt. Das war's, gute Fahrt.
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0: Mit Klaus Schrader-Grau. Hallöchen. Hallöchen.

Achtung bitte, auf der A661 Egelsbach-Bad Homburg zwischen Frankfurt-Eckenheim und Niedereschbach ist ein Falschfahrer unterwegs. Fahren Sie bitte äußerst rechts und überholen Sie nicht. Falschfahrer auf der A661 Egelsbach-Bad Homburg zwischen Frankfurt-Eckenheim und Niedereschbach. Äußerst rechts fahren, nicht überholen. Wir melden, wenn die Gefahr vorüber ist.

0: Mr. James Blunt. 3:20 haben wir's. In der ARD-Hitnacht. Gleich die Jungs von BAP, ja, die sind ja auf der Zielgeraden, so heißt ja auch ihre Tour. 50 Jahre BAP und in dieser Zeit ist eine Menge passiert, unter anderem auch 1984. Da wollte BAP durch die DDR touren und da gab es im Vorfeld schon eine Menge Geplänkel zwischen dem Management von BAP und der staatlichen Künstleragentur der DDR. Geplant waren damals 14 Konzerte in 13 Städten und Wolfgang Niedecken hat extra für die Tour ein Lied geschrieben, deshalb Spill My Hell mit DDR-kritischen Statements. Ja, und da gab es ein Problem.
1: Tja, bisher passiert ist, dass wir halt gestern relativ normal eingereist sind, dass es bei den Vorbesprechungen, wo zwei Leute von der Künstleragentur hier aus der DDR bei uns bei einem der Vorbereitungskonzerte waren, ein Stück gehört haben, was wir hier für die DDR gemacht haben. Und im Moment wird also nach längeren Diskussionen intern zwischen den Herren und uns offensichtlich auf einer höheren politischen Ebene entschieden, ob dieses Stück hier machbar ist oder nicht. Und davon wird im Wesentlichen abhängen, ob diese Tournee hier noch stattfindet oder nicht.
0: Sie fand nicht statt. Das war Roland Timme, genannt Balu, der BAP-Konzertchef damals. Und dann kam es zum Eklat tatsächlich. Die Tournee durch die DDR platzte. Die Band reiste ab, ohne auch nur einmal auf einer Bühne gestanden zu haben. Darüber gibt's auch eine 25-minütige Doku auf der Internetseite unserer Kollegen vom Westdeutschen Rundfunk. Denn damals waren tatsächlich WDR-Reporter mit dabei. Sie reisten im Tourbus mit BAP nach Ost-Berlin und haben den Eklat hautnah miterlebt.
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Vorsicht nach wie vor bitte auf der A661 Egelsbach-Bad Homburg zwischen Frankfurt-Eckenheim und Niedereschbach ist ein Falschfahrer unterwegs. Bitte äußerst rechts fahren, nicht überholen. Falschfahrer auf der A661 Egelsbach-Bad Homburg zwischen Frankfurt-Eckenheim und Niedereschbach. Vorsicht bitte in beiden Richtungen. Wir melden, wenn die Gefahr vorüber ist, um 3:10. Und jetzt muss ich mal schauen, welchen Titel ich denn noch für Sie spielen kann. Jetzt habe ich nämlich 4 zur Auswahl und die schaffe ich bis zu den Nachrichten nicht mehr. Und ich glaube, einer wird jetzt dran glauben müssen. Es ist nicht Barry Manilow mit Copacabana, sondern eher Whitney Houston. Für alle Whitney-Fans, sie kommt bestimmt wieder auf die Liste eines Tages. Dann kommt noch Free, All Right Now und Sometimes vom Erasure. Dann die Nachrichten und dann hören wir uns wieder um 3:15.

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1: Um 3 Uhr mit Gabriela Kühne. Bundesaußenminister Wadefohl hält die NATO trotz Meinungsverschiedenheiten mit den USA nicht für geschwächt. Die Vereinigten Staaten seien nach wie vor ein verlässlicher Partner, sagte Wadefohl in den ARD-Tagesthemen. Aus der Nachrichtenredaktion Ulf Hilbert.
2: Der Außenminister betonte, das Treffen mit seinen NATO-Kollegen im schwedischen Helsingborg habe gezeigt, dass das Verteidigungsbündnis größer und stärker sei als je zuvor. Es sei eine gute Nachricht, wenn die USA zusätzliche 5000 Soldaten in Polen stationieren wollen. Die Gefahr für Europa gehe von Russland aus, so Wadefohl. Deswegen müsse die NATO vor allem im Osten Präsenz zeigen. Das sei auch gut für Deutschland. Auf dem Außenministertreffen der NATO sind sich die Teilnehmer einig gewesen, dass die Europäer künftig mehr Verantwortung im Verteidigungsbündnis übernehmen müssen.
1: Unionsfraktionschef Spahn hat sich gegen Erhöhungen bei BAföG, Wohngeld, Bürgergeld und Elterngeld ausgesprochen. Ohne Wirtschaftswachstum müsse man schauen, wo gespart werden kann, sagte er dem Münchner Merkur. Im Koalitionsvertrag hatten sich Union und SPD auf eine Novelle des BAföG geeinigt. Die Wohnkostenpauschale sollte von 380 auf 440 Euro im Monat steigen. Noch Ende April hieß es vom Forschungsministerium, dass man sich bei der Finanzierung einig sei. Aktivisten einer Hilfsflotte für den Gazastreifen haben Israel Misshandlungen und sexualisierte Gewalt vorgeworfen. Unter den Verletzten sind nach Angaben des Auswärtigen Amtes auch Deutsche. Das Ministerium forderte Aufklärung. Die israelische Gefängnisbehörde wies die Anschuldigungen der Aktivisten zurück. Am Dienstag hatte die israelische Armee eine internationale Hilfsflotte für Gaza gestoppt. Mehr als 400 Menschen wurden festgenommen und später abgeschoben. In der Relegation zur zweiten Fußball-Bundesliga hat Rot-Weiß Essen das Hinspiel für sich entschieden. Der Drittligist setzte sich vor eigenem Publikum mit 1:0 gegen den Zweitligisten Greuther Fürth durch. Aus der Sportredaktion Jan Wuchner.
3: Eine Stunde lang waren allerdings die Gäste aus Fürth der Führung deutlich näher, trafen unter anderem die Querlatte und hatten weitere gute Tormöglichkeiten. Den Treffer des Abends aber erzielten die Gastgeber. Einen Freistoß aus rund 19 Metern hämmerte Torben Müsel für RWE in der 62. Minute in den rechten Torwinkel. Danach drängten die Essener auf ein weiteres Tor, hatten ihrerseits sehr gute Möglichkeiten. Es blieb am Ende aber beim 1:0 und großem Jubel der restlos begeisterten Essener Fans. Dienstag steigt das Rückspiel in Fürth.
1: Das waren die Nachrichten. Das Wetter in Deutschland. Tagsüber heiter, später zur Nordsee mehr Wolken und einzelne Schauer oder Gewitter. Höchstwerte 25 bis 33 Grad, an den Küsten kühler. Am Pfingstsonntag viel Sonne, in der Mitte und im Osten einzelne Schauer und Gewitter. Die Zeit, es ist 3:03 Uhr.
4: Wir schauen auf die Straßen in der ARD-Hitnacht. Zunächst noch die Entwarnung noch einmal. Für die A661 Egelsbach-Bad Homburg kein Falschfahrer mehr zwischen Frankfurt-Eckenheim und Niedereschbach. Die A4 Dresden-Chemnitz ist zwischen Frankenberg und Chemnitz-Ost nach einem Unfall in beiden Richtungen derzeit gesperrt. Die A23 Hamburg Richtung Heide ist zwischen Eidelstedt und Pinneberg-Süd wegen Bauarbeiten bis Dienstag 5 Uhr gesperrt. Die A29 Oldenburg Richtung Wilhelmshaven ist zwischen Zetel und Sande wegen eines Feuerwehreinsatzes derzeit gesperrt. Die 40 Duisburg nach Essen ist zwischen dem Kreuz Duisburg und Duisburg-Kaiserberg wegen Bauarbeiten bis Dienstag früh gesperrt. Und das gilt auch für die 44 Düsseldorf Richtung Essen zwischen dem Kreuz Düsseldorf Nord und Ratingen-Schwarzbach. Die A46 Wuppertal nach Düsseldorf ist im Tunnel Wersten nach einem Lkw-Unfall derzeit gesperrt. Der Verkehr wird an der Anschlussstelle Holthausen abgeleitet. Die A67 Mannheim Richtung Darmstadt ist zwischen dem Firnheimer Dreieck und Lorsch wegen einer Baustelle bis Dienstag 5 Uhr gesperrt. In Berlin, der Stadtring A100 ist zwischen der Detmolder Straße und Schmargendorf bis 5 Uhr in Richtung Wedding gesperrt. Die A861 Dreieck Hochrhein Grenzübergang Rheinfelden ist zwischen dem Dreieck Hochrhein und Rheinfelden Mitte im Nollinger Bergtunnel in beiden Richtungen gesperrt. Und in Hamburg ist die Kühlbrandbrücke wegen Brückenarbeiten in beiden Richtungen bis Montag 5 Uhr gesperrt. Gute Fahrt!
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4: Ich bin Klaus Schröder-Rau, hallöchen, und jetzt gibt's gleich einen Song über Laila. Und da geht's nicht um diesen chaotischen Mallorca-Song, sondern um einen Kultklassiker von Eric Clapton. Vorher noch Slade und Far, Far Away.

0: Slowhand, Eric Clapton und Layla. 3:11 und es geht mal wieder in die 80er Jahre und die Gruppe Alphaville, die hatte ja damals auch einen sehr überraschenden Erfolg erfahren und Marian Gold hatte das mal in einem Interview recht süß formuliert, im wahrsten Sinne des Wortes.
1: Also als wir angefangen haben Musik zu machen, waren wir arm wie die Kirchenmäuse und die 80er waren für mich natürlich irgendwie so, als wenn man in einen Süßwarenladen kommt.

0: Die Eurythmics in der ARD-Hitnacht um 4:08. Und jetzt eine Band, die 1972 in Ost-Berlin ihr künstlerisches Schaffen startete, nämlich City. Und von Anfang bis Ende mit dabei war Fritz Puppel. Ende 2022 gab City das letzte Konzert. Und dann ging der Fritz erst einmal in Rockerrente.
1: Ich muss dazu sagen, jetzt ernsthaft, das hat etwas mit unserem Beruf zu tun und mit der ganzen Umgebung. Man fühlt sich irgendwie ein bisschen alterslos. Also es ist anders, dass wir haben andere Marker in unserem Leben. Bekannte oder mit denen ich studiert habe, da geht es dann, ja, ich höre jetzt mit 63 auf, dann mit 65 und dann Frührente oder dies und jen. Wir haben das nicht. Wir haben vor, nächstes Album zu machen und huch, jetzt bin ich so und so alt. Okay, wir müssen ein bisschen auf unsere Gesundheit achten. Ansonsten ist es wie alterslos. Und das hat damit zu tun, muss man es vergleichen, also ein Schriftsteller macht sich auch keine Gedanken oder ein Maler, wie alt bist du? Und mittlerweile gibt es auch nicht mehr die Fragen, wann hört ihr auf? Also so, das war eine Zeit lang irgendwie, bist jetzt hier mit Rockmusiker und weiß ich nicht, wenn du nicht in 20 Jahren gestorben bist, dann warst du schon irgendwie nicht mehr glaubwürdig. Das gibt es heute nicht mehr.
0: Vor knapp 2 Jahren ist er gestorben, im Alter von 79 Jahren. Fritz Puppel. Und hier ist einer der größten Hits von City am Fenster.

0: Mr. Rick Astley, der mal in einem Interview zugegeben hat, dass er damals in seinen Videos wirklich nicht gut tanzen habe können. Ja, wenn man sich die Videos heute mal anguckt. Eine Feststellung, der ich nicht widerspreche. Und damit haben wir es genau 3:30. Wir schauen auf die Straßen in der ARD-Hitnacht. Die A23 Hamburg Richtung Heide ist zwischen Eidelstedt und Pinneberg Süd wegen Bauarbeiten bis Dienstag 5 Uhr gesperrt. Die A29 Oldenburg Richtung Wilhelmshaven ist zwischen Zetel und Sande wegen eines Feuerwehreinsatzes derzeit gesperrt. Die 40 Duisburg nach Essen ist zwischen dem Kreuz Duisburg und Duisburg-Kaiserberg wegen Bauarbeiten bis Dienstag früh gesperrt. Und das gilt auch für die 44 Düsseldorf nach Essen zwischen dem Kreuz Düsseldorf-Nord und Ratingen-Schwarzbach. Die A46 Wuppertal nach Düsseldorf ist im Tunnel Wersten nach einem LKW-Unfall gesperrt. Der Verkehr wird an der Anschlussstelle Holthausen abgeleitet. Dann die 67 Mannheim nach Darmstadt ist gesperrt zwischen dem Viernhammer Dreieck und Lorsch wegen einer Baustelle bis Dienstag 5 Uhr. Unsere Meldung aus Berlin, der Stadtring A100 ist zwischen der Detmolder Straße und Schmargendorf bis 5 Uhr in Richtung Wedding gesperrt. Die A861 Dreieck Hochrhein, Grenzübergang Rheinfelden, ist zwischen dem Dreieck Hochrhein und Rheinfelden Mitte im Nollinger Bergtunnel in beiden Richtungen gesperrt. Und in Hamburg ist die Köhlbrandbrücke wegen Brückenarbeiten in beiden Richtungen bis Montag 5 Uhr gesperrt. Gute Fahrt für Sie.
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0: Und das Ganze mit Klaus Schröder-Grau von MDR Thüringen. Schönes Wochenende.

0: Sixpence None the Richer. Ja, auf so einen Bandnamen muss man auch erstmal kommen. Hier ist die ARD-Hitnacht live aus den Studios des MDR in Erfurt. Und jetzt ein Künstler aus Großbritannien. Der ist eigentlich Autoschrauber. Das ist der Job, den er irgendwann mal gelernt hatte. Dann lungerte er bei irgendwelchen Musikstudios rum, war erst Musiker und dann Sänger. Ich rede von Paul Young.
1: Also zuerst habe ich Bass gespielt. Doch dann wollte ich singen, weil ich dachte, ich bin besser als unser Sänger. Der Chef der Gruppe sah das anders. Aber dann hörte mich eine Londoner Band im Studio singen. Sie boten mir prompt an, bei ihnen einzusteigen. Da merkte ich, dass ich wohl doch was drauf hatte.
0: Ja, kann er durchaus behaupten, Paul Young hatte in den 80ern einige Hitsingles und eine davon war diese hier. Come Back and Stay.

Swift, The Best Day. Ob er das wird, kann ja noch sein. Bei dem Wetterchen, was wir heute bekommen, ist das ja durchaus möglich, dass man sich da ein wunderschönes Wochenende machen kann. The Best Day. Und hier und da haben ja auch schon die ersten Freibäder auf. Und da könnte man ja schon mal die erste Bahn gleich starten. So gegen 7. Zwar noch ein bisschen schattig, aber egal. Da müssen wir durch. Gleich haben wir noch Musik von den Bangles. Walk Like an Egyptian. Und zuvor ein Albert-Projekt von Albert Hammonds und Albert West. Give a little love.

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1: Um 4 Uhr mit Gabriela Kühne. Außenminister Wadephul sieht in den USA weiterhin einen verlässlichen NATO-Partner. Dass die USA zusätzliche 5000 Soldaten in Polen stationieren wollen, sei eine gute Nachricht, sagte Wadephul in den ARD-Tagesthemen.
2: Als deutscher Außenminister begrüße ich jeden NATO-Soldaten, der in Polen stationiert ist, der östlich von uns stationiert ist. Die Gefahr für Europa ist bedauerlicherweise Russland. Wir sehen das in dem Aggressionskrieg gegen die Ukraine. Wir sehen das in vielen Maßnahmen gerade der letzten Tage, die offensichtlich auch auf Russland zurückzuführen sind, die das Baltikum betreffen. Und deswegen brauchen wir NATO-Präsenz. Und deswegen, wenn es so eine Aussage gibt, dann ist das eine gute Aussage. Sie stärkt Polen, sie stärkt die Allianz, sie stärkt die NATO und ist auch gut für Deutschland.
1: Mexiko und die Europäische Union haben ein seit langem auf Eis liegendes Freihandelsabkommen unterzeichnet. EU-Kommissionspräsidentin von der Leyen kam dazu in Mexiko-Stadt mit Staatspräsidentin Sheinbaum zusammen. Der neue Vertrag erweitert das bestehende Handelsabkommen aus dem Jahr 2000. Dadurch werden von beiden Seiten zahlreiche Zölle abgeschafft, zum Beispiel bei Dienstleistungen im digitalen Handel oder bei landwirtschaftlichen Produkten. Unionsfraktionschef Spahn hat sich gegen Erhöhungen bei BAföG, Wohngeld, Bürgergeld und Elterngeld ausgesprochen. Ohne Wirtschaftswachstum müsse man schauen, wo gespart werden kann, sagte er dem Münchner Merkur. Im Koalitionsvertrag hatten sich Union und SPD auf eine Novelle des BAföG geeinigt. Die Wohnkostenpauschale sollte von 380 auf 440 Euro im Monat steigen. Noch Ende April hieß es vom Forschungsministerium, dass man sich bei der Finanzierung einig sei. Im kalifornischen Garden Grove südlich von Los Angeles sollen zehntausende Menschen ihre Häuser verlassen. In einer Flugzeugteilefabrik droht ein Tank mit Chemikalien zu explodieren. Aus Los Angeles, Antje Sieb.
3: In dem Tank befinden sich große Mengen Methylmethacrylat, das zur Herstellung von Kunststoff verwendet wird. Bei einer Explosion des Behälters würden giftige Dämpfe frei werden, die Augen, Atemwege und Hautreizen oder Übelkeit verursachen. Bei hohen Konzentrationen sind auch Lungenschäden nicht ausgeschlossen. Bereits am Donnerstag sei die Temperatur in dem problematischen Tank angestiegen, sagte die Einsatzleitung bei einer Pressekonferenz. Weil Ventile des Tanks nicht funktionieren, könne man nur versuchen, den bereits aufgeblähten Behälter zu kühlen. Jetzt befürchten die Verantwortlichen, dass entweder ein Leck entsteht oder der Tank explodiert und dabei möglicherweise auch benachbarte Tanks beschädigt.
1: Das waren die Nachrichten. Das Wetter in Deutschland. Tagsüber heiter, später zur Nordsee mehr Wolken und einzelne Schauer oder Gewitter. Höchstwerte 25 bis 33 Grad, an den Küsten kühler. Am Pfingstsonntag viel Sonne, in der Mitte und im Osten einzelne Schauer oder Gewitter. Es ist 4.03 Uhr.
4: Einen schönen guten Morgen auf die Straßen. Die A23 Hamburg Richtung Heide ist zwischen Eidelstedt und Pinneberg Süd wegen Bauarbeiten bis Dienstag 5 Uhr gesperrt. Die 29 Oldenburg Richtung Wilhelmshaven ist zwischen Zetel und Sande wegen eines Feuerwehreinsatzes derzeit gesperrt. Die A40 Duisburg nach Essen ist zwischen dem Kreuz Duisburg und Duisburg-Kaiserberg wegen Bauarbeiten bis Dienstag früh gesperrt. Und das gilt auch für die A44 Düsseldorf nach Essen zwischen dem Kreuz Düsseldorf Nord und Ratingen-Schwarzbach. Die A46 Wuppertal nach Düsseldorf ist im Tunnel Wersten nach einem Lkw-Unfall gesperrt. Der Verkehr wird ab Holthausen abgeleitet. Die 67 Mannheim nach Darmstadt ist zwischen dem Viernheimer Dreieck und Lorsch wegen einer Baustelle bis Dienstag 5 Uhr gesperrt. Dann unsere Meldung aus Berlin. Der Stadtring A100 ist zwischen Detmolder Straße und Schmargendorf bis 5 Uhr in Richtung Wedding gesperrt. Die A861 Dreieck Hochrhein Grenzübergang Rheinfelden ist zwischen dem Dreieck Hochrhein und Rheinfelden Mitte im Nollinger Bergtunnel in beiden Richtungen gesperrt. Und in Hamburg ist die Köhlbrandbrücke wegen Brückenarbeiten in beiden Richtungen bis Montag 5 Uhr gesperrt. Allen unterwegs eine gute Fahrt.
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4: Mit Klaus Schrädergau von MDR Thüringen und mit Rod Stewart und Love Touch. Einen schönen Samstagmorgen mit uns.

Chocolate. 4:12 in der ARD Hitnacht. Jetzt gleich mit dem Debüthit von Nena. Und ich hatte letztens im Internet so einen schönen kleinen Film gesehen. Der ist mir jetzt aber irgendwie abhanden gekommen. Da wurde gezeigt, wie der Carlo von Nenas Band ein Café in Berlin eröffnet hat. Und zwar Carlos Café. Und bei der Eröffnung war natürlich die ganze Nena-Besatzung mit dort am Start. Unter anderem auch der Bassist Jürgen Demel. Und der wiederum hatte wohl damals eine Liaison mit Nenas Schwester Nana. Ja, ob die beiden heute immer noch zusammen sind, kann ich gar nicht sagen. Aber damals hatten die wohl eine kleine Liaison und wollten wohl auch heiraten. Ob es jemals dazu kam, keine Ahnung. Carlos Café ist allerdings nach einem Jahr wieder zugemacht worden.

0: Einen schönen guten Morgen auf die Straßen. Hier ist der Verkehrsservice in der ARD-Hitnacht. Die A23 Hamburg Richtung Heide ist zwischen Eidelstedt und Pinneberg Süd wegen Bauarbeiten bis Dienstag 5 Uhr gesperrt. Und das gilt auch für die A40 Duisburg nach Essen zwischen dem Kreuz Duisburg und Duisburg-Kaiserberg und auch für die 44 Düsseldorf nach Essen zwischen dem Kreuz Düsseldorf Nord und Ratingen-Schwarzbach. Die A46 Wuppertal nach Düsseldorf ist im Tunnel Wersten nach einem Lkw-Unfall gesperrt. Der Verkehr wird an der Anschlussstelle Holthausen abgeleitet. Die 67 Mannheim nach Darmstadt ist zwischen dem Firnamer Dreieck und Lorsch wegen einer Baustelle bis Dienstag 5 Uhr gesperrt. Die A861 Dreieck Hochrhein Grenzübergang Rheinfelden ist zwischen dem Dreieck Hochrhein und Rheinfelden Mitte im Nollinger Bergtunnel in beiden Richtungen gesperrt. Und in Hamburg ist die Köhlbrandbrücke wegen Brückenarbeiten in beiden Richtungen bis Montag 5 Uhr dicht. Das war's, gute Fahrt.
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0: Und das am fröhlichen Samstagmorgen mit Klaus Schrädergau. Und hier ist Glenn Frey, I've Got Mine. Und danach der gute alte Song aus Dirty Dancing, I've Had the Time of My Life.

Klassiker von Jennifer Warnes und Bill Medley. I've had the time of my life aus Dirty Dancing. Und wenn man mal auch in die 80er oder noch davor in das Jahrzehnt mal schaut, was sich in Sachen Technik nicht alles getan hat. Also ich fing ja an mit Kassettenrekorder und Schallplattenspieler. Ich war ja völlig verrückt nach diesen kleinen runden Scheiben und habe mein ganzes Taschengeld dafür geopfert. Ja, und heute, die wichtigste Erfindung der letzten Jahre, ist das Internet. Da kann man ja nicht nur Musik hören und Fernsehen gucken, man kann allerhand bestellen, auch Technik, neue Technik. Und jetzt gibt es eine Waschmaschine mit 3 Trommeln, habe ich jetzt gesehen. Eine mit 10 Kilo und 2 mal 1 Kilo. Ja, da kann man natürlich hergehen und sagen, so, da unten kommt, die Alltagswäsche rein, oben mal das weiße T-Shirt, oben rechts vielleicht das rote, was man gerade gekauft hat und vielleicht abfärbt. Aber 3, ich weiß nicht, für eine Dame oder einen Herr, der sehr viel zu waschen hat, ist das vielleicht gar nicht mal so eine doofe Idee. Also ich komme noch wunderbar mit einem Waschtrockner klar, der per App gesteuert wird. Also das ist so meine letzte Errungenschaft in Sachen Technik. Ich weiß ja nicht, wie es Ihnen so geht, also, aber es nimmt weiter Fortschritt an, auch in Sachen Haushaltsgeräten. Also wer auf die Idee kommt, ist Respekt. Mein Gott, es nimmt kein Ende. Jetzt aber gleich Adele, Rolling in the Deep, und zuvor noch ein bisschen Rock'n'Roll mit Status Quo.

Ja, die Dame, die sich gewichtstechnisch quasi halbiert hat. Adele. Innerhalb von 2 Jahren hatte sie 45 Kilo abgenommen. Respekt. 5:10, die ARD-Hitnacht geht für einige Stationen jetzt gleich zu Ende. Zwischen 5 und 6 gibt's aber für andere noch eine Stunde ARD-Hitnacht. DJ Bobo habe ich jetzt noch mit seinem Hit aus den 90ern, There's a Party. Ja, die macht er ja heute in Mannheim vor fast ausverkauftem Haus. Also da gibt's nur noch einzelne Restkarten, wenn Sie ihn mal wieder sehen wollen. Alleine oder vielleicht treffen Sie ja jemanden dort. Dann nix wie hin nach Mannheim in die Arena. Dort ist er heute zu sehen. Und bei uns ist er jetzt zu hören. There's a Party.

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1: Um 5 Uhr mit Gabriela Kühne. Außenminister Wadefuhl hält die NATO trotz Meinungsverschiedenheiten mit den USA nicht für geschwächt. Die Vereinigten Staaten seien nach wie vor ein verlässlicher Partner, sagte der CDU-Politiker in den ARD-Tagesthemen. Es sei eine gute Nachricht, wenn die USA zusätzliche 5000 Soldaten in Polen stationieren wollen. Die NATO müsse vor allem im Osten Präsenz zeigen. Auf dem Außenministertreffen der NATO im schwedischen Helsingborg waren die Teilnehmer sich einig, dass die Europäer künftig mehr Verantwortung im Verteidigungsbündnis übernehmen müssen. Unionsfraktionschef Spahn hat sich gegen weitere Erhöhungen bei BAföG, Wohngeld, Bürgergeld und Elterngeld ausgesprochen. Ohne Wirtschaftswachstum müsse man schauen, wo gespart werden kann, sagte er dem Münchner Merkur. Aus der Nachrichtenredaktion Inken Henkel.
2: Die schlechte wirtschaftliche Lage schlage sich nun auch in den Sozialsystemen und im Bundeshaushalt nieder. Man könne nur so viel Geld ausgeben, wie man auch einnehme, meint Spahn. Im Koalitionsvertrag hatten sich Union und SPD unter anderem auf eine große Novelle des BAföGs geeinigt. Die Wohnkostenpauschale beispielsweise sollte auf 440 Euro pro Monat erhöht werden. Noch Ende April hatte das Bundesforschungsministerium mitgeteilt, dass man sich bei der Finanzierung der Erhöhung einig sei.
1: Aktivisten einer Hilfsflotte für den Gazastreifen haben Israel Misshandlungen und sexualisierte Gewalt vorgeworfen. Unter den Verletzten sind nach Angaben des Auswärtigen Amtes auch Deutsche. Das Ministerium forderte Aufklärung. Die israelische Gefängnisbehörde wies die Anschuldigungen der Aktivisten zurück. Am Dienstag hatte die israelische Armee eine internationale Hilfsflotte für Gaza gestoppt. Mehr als 400 Menschen wurden festgenommen und später abgeschoben. In der Relegation zur zweiten Fußball-Bundesliga hat Rot-Weiß Essen das Hinspiel für sich entschieden. Der Drittligist setzte sich vor eigenem Publikum mit 1:0 gegen den Zweitligisten Greuther Fürth durch. Aus der Sportredaktion Jan Wochner.
3: Eine Stunde lang waren allerdings die Gäste aus Fürth der Führung deutlich näher, trafen unter anderem die Querlatte und hatten weitere gute Tormöglichkeiten. Den Treffer des Abends aber erzielten die Gastgeber. Einen Freistoß aus rund 19 Metern hatte Torben Müsel für RWE in der 62. Minute in den rechten Torwinkel. Danach drängten die Essener auf ein weiteres Tor, hatten ihrerseits sehr gute Möglichkeiten. Es blieb am Ende aber beim 1:0 und großem Jubel der restlos begeisterten Essener Fans. Dienstag steigt das Rückspiel in Fürth.
1: Das waren die Nachrichten.
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5: Zunächst der Blick auf die aktuellen Temperaturen, die da lauten. In Bremen sind es 14 Grad, in Bremerhaven 16, in Wildeshausen und Tedinghausen 15 Grad. Heute verbreitet Sonnenschein, im Verlauf des Tages ziehen aber Schleierwolken auf und ab dem Nachmittag gibt es dann auch Quellwolken. Gegen Abend sind zwischen Ostfriesland und dem Cuxland einzelne Regenschauer möglich. Die Temperaturen liegen heute zwischen 25 und 29 Grad. Später, wenn dann Wolken aufziehen, wird es ein kleines bisschen kühler. Morgen am Pfingstsonntag überall viel Sonnenschein bis 25 Grad.
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5: Um 5 Uhr und gleich 4 Minuten in Remels bei Leer. Da ist die Raiffeisenstraße zwischen Kirchstraße und Käfernweg wegen Bauarbeiten bis Sonntag 17 Uhr in beiden Richtungen gesperrt.
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1: Ja, es ist jetzt schon Müll draußen. Bei 15 Grad sind wir in Bremerhaven, 14 Bremen, 15 Wilhelmshaven, 14 in Verden. Heute verbreitet Sonnenschein, im Verlauf aber aufziehende Schleierwolken. Heute Nachmittag vielleicht auch ein paar Quellwolken, aber es bleibt überwiegend trocken. Vielleicht mal hier oder da ein kurzer Schauer. 25 bis 29 Grad für den heutigen Samstag.
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1: Es ist gleich eine Minute nach 5:30. Wir haben eine Meldung für Remels in der Gemeinde Ublengen. Die Raiffeisenstraße ist zwischen Kirchstraße und Kiefernweg wegen Bauarbeiten bis morgen ca. 17 Uhr in beiden Richtungen gesperrt. Das war's schon. Gute Fahrt.
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1: Einen wunderschönen guten Morgen. Hier ist Ansgar Langhorst. Moin.
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Samstag, 23.05. Ich habe am Wochenende immer dieses Fußballfeeling. Weiß ich, wenn Sie Fußball interessiert sind, dann geht Ihnen das wahrscheinlich auch so. Aber ist ja irgendwie spontan erstmal gar nichts. Aber es gibt ja auch Relegationsspiele, nicht heute, aber es gibt heute das DFB-Pokalfinale. Heute Abend spielt der VfB Stuttgart gegen Bayern München. DFB-Pokalfinale wird auch im Free TV übertragen. Und dann habe ich gerade auf den Kalender geguckt. Heute in 3 Wochen wird ja schon gespielt. 11.06. In 3 Wochen, am 11., das ist ja übernächste Woche schon, da geht's schon los mit der Fußball-Weltmeisterschaft. Also ist gar nicht mehr so lange hin. Vielleicht so ein kurzes Durchatmen auch ganz schön, um sich dann voll auf ein Turnier, wenn Sie denn überhaupt Bock darauf haben, zu verfolgen und darauf einzustellen. Also wir werden natürlich dabei sein bei der WM 2026 in USA, Kanada und Mexiko. Und die Spiele, wie gesagt, heute in 3 Wochen ist schon das erste Spielwochenende. Und da werden wir alles verfolgen. Und nicht zuletzt werden wir auch heute einen Blick auf das Berliner Olympiastadion werfen, weil, wie gesagt, da heute noch ein großes Finale stattfindet zwischen dem FC Bayern und dem VfB Stuttgart, das DFB-Pokalfinale. Auch dazu mehr im Laufe des Tages hier auf Bremen 1. Hier sind die Scorpions um 17:45. Guten Morgen.

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Nein, wird heute nicht passieren, eher nicht. So, 23.05. Ich möchte Sie daran erinnern, dass Sie sich vielleicht erinnern, dass vielleicht jemand aus Ihrem Bekanntenkreis oder Sie selber Geburtstag haben. Also, allen, die heute Geburtstag haben, schenke ich jetzt genau diese Musik. Happy Birthday allen Geburtstagskindern vom 23. Mai. Gibt es noch Promis, die Geburtstag haben? Also erstmal Ihnen herzlichen Glückwunsch und Prominente am 23. Ja, ich habe geguckt. Lena Meyer Landrut wird zum Beispiel 35 oder Wotan Wilke Möhring, der Schauspieler, 67 geboren. Was ist das? Er wird 59, ja. Denn nebenbei auch alles Gute zum Geburtstag, aber in erster Linie haben Sie einen schönen Geburtstag, falls es denn so ist. 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
1: Mit Michael Kruse, guten Morgen. Wardefuhl sieht in den USA einen weiterhin verlässlichen NATO-Partner. Spahn ist gegen eine Erhöhung von BAföG, Bürger- und Wohngeld. Wasserbüffel sorgt für Polizeieinsatz auf der Autobahn 1 bei Bremen. Das Wetter, zunächst viel Sonnenschein, später ziehen Quellwolken auf bei 25 bis 29 Grad. Bundesaußenminister Johann Wadephul hält die USA trotz Meinungsverschiedenheiten nach wie vor für einen verlässlichen NATO-Partner. Es sei eine gute Nachricht, wenn die USA zusätzliche 5000 Soldaten in Polen stationieren wollen, sagte Wadephul in den ARD-Tagesthemen.
2: Als deutscher Außenminister begrüße ich jeden NATO-Soldaten, der in Polen stationiert ist, der östlich von uns stationiert ist. Die Gefahr für Europa ist bedauerlicherweise Russland. Wir sehen das in dem Aggressionskrieg gegen die Ukraine. Wir sehen das in vielen Maßnahmen gerade der letzten Tage, die offensichtlich auch auf Russland zurückzuführen sind, die das Baltikum betreffen. Und deswegen brauchen wir NATO-Präsenz. Und deswegen, wenn es so eine Aussage gibt, dann ist das eine gute Aussage. Sie stärkt Polen, sie stärkt die Allianz, sie stärkt die NATO und ist auch gut für Deutschland.
1: Unionsfraktionschef Jens Spahn hat sich gegen weitere Erhöhungen bei BAföG, Wohn-, Bürger- und Elterngeld ausgesprochen. Ohne Wirtschaftswachstum müsse man schauen, wo gespart werden kann, sagte Spahn dem Münchener Merkur. Mehr dazu von Inken Henkel.
3: Die schlechte wirtschaftliche Lage schlage sich nun auch in den Sozialsystemen und im Bundeshaushalt nieder. Man könne nur so viel Geld ausgeben, wie man auch einnehme, meint Spahn. Im Koalitionsvertrag hatten sich Union und SPD unter anderem auf eine große Novelle des BAföGs geeinigt. Die Wohnkostenpauschale beispielsweise sollte auf 440 Euro pro Monat erhöht werden. Noch Ende April hatte das Bundesforschungsministerium mitgeteilt, dass man sich bei der Finanzierung der Erhöhung einig sei.
1: Der Deutsche Tierschutzbund klagt gegen die Bundesrepublik. Der Verband wirft der Bundesregierung vor, Tierheime finanziell im Stich zu lassen. Die Tierschutzvereine in Bremen und Bremerhaven unterstützen die Klage. Immer mehr Tiere müssten aufgenommen werden. Dabei fehle es an Geld und an Platz, heißt es. Mit der Klage wolle man nun klären, ob das Tierschutzgebot im Grundgesetz für die Bundesrepublik auch eine finanzielle Verpflichtung bedeutet. Ein Wasserbüffel hat für einen größeren Polizeieinsatz auf der Autobahn 1 am Bremer Kreuz gesorgt. Das Tier war nach einem Unfall auf die Fahrbahn gelangt. Der A1 war in dem Bereich zeitweise voll gesperrt. Einzelheiten hat Anja Guse.
4: Ein Autofahrer hatte laut Polizei zwei Wasserbüffel in einem Tieranhänger transportiert. Als er wegen stockenden Verkehrs stark abbremsen musste, durchbrach eines der Tiere die vordere Wand des Anhängers und landete auf der Fahrbahn. Den Einsatzkräften, den Haltern und anderen Autofahrern gelang es nicht, den Büffel zu beruhigen und einzufangen. Um den Verkehr nicht weiter zu gefährden, wurde das Tier von einem Polizisten erschossen. Anschließend konnte die Autobahn teilweise wieder freigegeben werden. Später wurden am Fahrzeug eines Unbeteiligten sowie an einem Streifenwagen Einschusslöcher entdeckt. Wie es dazu kam, wird jetzt ermittelt.
1: Zum Sport. In der Relegation zur zweiten Fußball-Bundesliga hat Rot-Weiß Essen das Hinspiel für sich entschieden. Der Drittligist setzte sich vor eigenem Publikum mit 1:0 gegen Greuther Fürth durch. Das Rückspiel findet am Dienstag statt. Die Basketballer von Rastatt Vechta sind nur noch einen Sieg vom Halbfinale in der ersten Bundesliga entfernt. Das Team gewann am Abend gegen Alba Berlin mit 91:82. Vechta liegt in der Best-of-Five-Serie jetzt mit 2:1 in Führung. Und das waren die Nachrichten mit Michael Kruse.
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5: Bremerhaven 15, 14 in Bremen, 14 in Rotenburg, 13 Grad in Bad Zwischenahn. Die weiteren Aussichten für heute. Verbreitet Sonne. Es gibt ein paar Schleierwolken. Heute Nachmittag auch Bildung von Quellwolken. Gegen Abend zwischen Ostfriesland und dem Cuxland ziehen einzelne Schauer durch. 25 bis 29 Grad. Das sind die Werte für heute.
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5: 6:04. Wir haben eine Meldung für die Gemeinde Oblengen, Remels nämlich. Die Raiffeisenstraße ist zwischen Kirchstraße und Kiefernstraße wegen Bauarbeiten bis morgen ca. 17 Uhr in beiden Richtungen gesperrt. Wir wünschen Ihnen eine gute Fahrt.
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5: Mit Ansgar Langhorst, guten Morgen.
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0: finde, die Musik passt zu dem, was ich Ihnen jetzt erzähle. Die ist ja auch so gemächlich und langsam Und Schweden ist bekannt für ungewöhnliches Slow-TV. Ich mache jetzt mal Slow-Radio. Guten Morgen, kann ganz gut tun. Millionen Menschen schauen in Schweden jedes Jahr stundenlang wandernden Elchen zu. Das kann sehr beruhigend sein, haben wir auch nötig. Ein ähnliches Kultformat gibt es inzwischen auch im Radio. Die Nacht des Vogelgesangs. 8 Stunden lang übertragen Reporterinnen und Reporter und Ornithologen live Vogelstimmen aus Mooren, aus Wäldern und von Seen im ganzen Land. Für viele Schwedinnen und Schweden gehört das inzwischen fest zum Frühling dazu, dieses Slow Radio. Unser Skandinavien-Korrespondent Arne Bartram, der hat zugehört.
1: Moorsal, Woge, Brochit.
2: Möwen und Wellen, guter Stoff, sagt einer der Moderatoren im schwedischen Radio. Es ist mitten in der Nacht. Irgendwo an der Küste rauschen die Wellen. Möwen schreien im Wind. Wenig später übernehmen andere Vögel.
3: Jetzt haben die Rohrsänger angefangen.
2: Dann wieder minutenlang nur Naturgeräusche. Keine Musik, keine Nachrichten, kaum Moderation. Seit 2020 sendet das schwedische Radio einmal im Jahr die Vogelsongsnatten, die Nacht des Vogelgesangs. 8 Stunden lang übertragen Reporter und Ornithologen live Vogelstimmen aus ganz Schweden. Die Mikrofone stehen an abgelegenen Seen, in Mooren oder mitten im Wald. Dieses Jahr konnten zugeschaltete Experten während der Sendung 85 Vogelarten identifizieren. So viele wie noch nie. Besonders eindrucksvoll, mitten in der Nacht meldet sich plötzlich ein Habichtskauz.
3: Und jetzt schalten wir zu. Oh, das war ein Habichtskauz.
2: Der seltene Ruf begeistert selbst die Experten im Studio.
4: Wow.
2: Für viele Menschen in Schweden ist die Vogelnacht inzwischen ein festes Frühlingsritual geworden. Rund 400.000 Menschen hören dieses Jahr zumindest zeitweise zu. Viele schreiben dem Sender mitten in der Nacht Nachrichten und erzählen, wo sie gerade zuhören. Produzentin Helena Söderlund.
3: In dieser Nacht entsteht ein besonderes Gemeinschaftsgefühl zwischen allen, die zuhören. Manche übernachten draußen, andere warten gerade beim ärztlichen Bereitschaftsdienst und manche bringen sogar Kinder auf die Welt, während sie die Vogelnacht hören.
2: Tatsächlich liest die Moderatorin während der Sendung mehrere Nachrichten von Frauen vor, die die Vogelnacht während der Wehen gehört haben.
3: Mein Mann und ich hörten während der Geburt von unserer Tochter die Aufnahme der Vogelnacht vom Jahr davor. Diese Naturgeräusche haben mir ein Gefühl von Sicherheit gegeben. Und jetzt schläft meine Tochter neben mir und im Hintergrund läuft wieder der Vogelgesang.
2: Für viele Hörer ist genau das der Reiz dieser ungewöhnlichen Radiosendung. Mitten in einer Welt voller Bildschirme, Push-Nachrichten und künstlicher Stimmen hören sie einfach nur der Natur zu. Produzentin Helena Söderlund.
3: Es ist beruhigend, schön und sicher und gleichzeitig vollkommen echt. Keine KI, keine Soundeffekte. Genau so klingt diese Nacht gerade jetzt.
2: Für viele Menschen ist die Vogelnacht deshalb wohl genau das Richtige für schlaflose Stunden. Keine Dauerreize, keine aufgeregten Stimmen, sondern einfach nur Naturgeräusche aus der Dunkelheit.
0: Wenn ich hier das Fenster aufmache oder auch in Bremerhaven ganz extrem, dann haben wir auch Vogelgesang. So, ne? Ganz, ganz schön. Wo sind sie denn? Da sind sie. Ja, herzlich willkommen zu Hause. Die Vogelgesangnächte in Schweden. Das ist cool. Das war unser Korrespondent Arne Bartram. Und das hier geht genauso soft los. Schönen guten Morgen. Hier ist Bremen 1. Um 6:17 mit Amy McDonald und Mr. Rock'n'Roll. Alles klar? Ja, alles klar.

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1: Mit Michael Kruse, guten Morgen. Bundesaußenminister Johann Wadephul hält die NATO trotz Meinungsverschiedenheiten mit den USA nicht für geschwächt. Die Vereinigten Staaten seien nach wie vor ein verlässlicher Partner, sagte Wadephul in den ARD-Tagesthemen. Es sei eine gute Nachricht, wenn die USA zusätzliche 5000 Soldaten in Polen stationieren wollen. Unionsfraktionschef Jens Spahn hat sich gegen weitere Erhöhungen bei BAföG, Wohn-, Bürger- und Elterngeld ausgesprochen. Ohne Wirtschaftswachstum müsse man schauen, wo gespart werden kann. Das sagte Spahn dem Münchner Merkur. Der Deutsche Tierschutzbund klagt gegen die Bundesrepublik. Der Verband wirft der Bundesregierung vor, Tierheime finanziell im Stich zu lassen. Immer mehr Tiere müssten aufgenommen werden, dabei fehle es an Geld und an Platz, heißt es. Mit der Klage wolle man nun klären, ob das Tierschutzgebot im Grundgesetz für die Bundesrepublik auch eine finanzielle Verpflichtung bedeutet. Auf der Autobahn 1 am Bremer Kreuz hat ein Wasserbüffel eine Sperrung verursacht. Nach Angaben der Polizei war das Tier aus einem Transporter ausgebrochen und über die Fahrbahn geirrt. Weil sich der Wasserbüffel nicht beruhigen und einfangen ließ, habe ein Polizist das Tier schließlich mit seiner Dienstwaffe getötet. Dabei trafen Kugeln auch einen Streifenwagen und das Fahrzeug eines Autofahrers. Zum Sport. In der Relegation zur zweiten Fußball-Bundesliga hat Rot-Weiß Essen das Hinspiel für sich entschieden. Der Drittligist setzte sich vor eigenem Publikum mit 1:0 gegen Greuther Fürth durch. Die Basketballer von Rasta Vechta sind nur noch einen Sieg vom Halbfinale in der ersten Bundesliga entfernt. Das Team setzte sich am Abend gegen Alba Berlin mit 91:82 durch. Und das waren die Nachrichten mit Michael Kruse.
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2: Die Temperaturen. Wir sind bei 13 Grad in Oldenburg, 12 noch in Diepholz, 15 aber schon in Verden. Bremerhaven hat auch 15 Grad. Heute verbreitet sonnig. Heute Nachmittag, da ziehen so Richtung Küste und zwischen Ostfriesland und dem Cuxland einzelne Schauer möglicherweise durch. Die Werte 25 bis 29 Grad.
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2: Gleich 6:35 eine Meldung für Remels in der Gemeinde Oblengen. Die Raiffeisenstraße ist zwischen Kirchstraße und Kiefernweg wegen Bauarbeiten bis morgen ca. 17 Uhr in beiden Richtungen gesperrt.
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2: mit Ansgar Langhorst. Guten Morgen.
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1: Huey Lewis and the News, The Power of Love. Das erinnert mich an meine Jugend, als wir tanzen gegangen sind. Hat richtig gefetzt. Ja, das weiß man jetzt erst im Alter, ne? Wie toll das war.
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1: Würden Sie einen Austernfischer, also diesen Vogel, sofort erkennen? Der NABU Bremen ruft zum Melden von Austernfischern im Stadtgebiet auf. Dort findet der schwarz-weiße Wattvogel nämlich Brutplätze auf zum Beispiel Kiesbedecken, Flachdächern und Nahrung auf kurzen Rasenflächen. Da ist er auch oft zu sehen. Und um herauszufinden, wie verbreitet der Austernfischer in Bremen ist, ruft jetzt der NABU zur Meldung von Beobachtungen dieser Vogelart auf. Die Meldungen mit einer ungefähren Ortsangabe können per Mail an vogelschutz@nabu-bremen.de gesendet werden. vogelschutz@nabu-bremen.de. Und warum macht der NABU das? Ganz einfach, anhand der Meldungen sollen Gebiete identifiziert werden, die für eine genauere Untersuchung geeignet sind. Hier soll eine systematische Erfassung erfolgen, bei der ebenfalls jede und jeder mitmachen kann. Also wenn Sie Lust dazu haben, sich vielleicht ein bisschen entspannen wollen, vielleicht gucken Sie mal auf diesen Rasenflächen, die ganz kurz sind, oder eben auf kiesbedeckten Flachdächern, wo Sie vielleicht auch schon mal so einen Austernfischer gesehen haben. Mit dem Projekt wird die Verbreitung von Vögeln und Amphibien in der Stadt untersucht. Was lebt in der Nachbarschaft, im Kleingarten, auf dem Firmengelände, in Parks und Grünanlagen? Das ist die Frage, die mehr und mehr dadurch beantwortet werden soll. Also, vielleicht machen Sie mit beim Beobachten und Melden von Austernfischer. Vogelschutz@nabu-bremen.de. Können Sie auch nochmal googeln, da soll's hin. Schönen guten Morgen, 5:45, Bremen 1 mit Phil Collins.

0: wenn ich aus dem Fenster gucke, hier aus dem Studiofenster von Bremen 1, kann ich so ein bisschen Himmel sehen und der ist, ist der blau.
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0: Wobei heute Morgen sah es noch relativ diesig aus. Jetzt reißt es doch schnell auf. Und ich frage mal ganz schnell bei Joachim Pütz in der Bremen 1 Wetterredaktion. Reißt es weiter auf oder haben wir hier und da auch vielleicht sogar Regen?
3: Nee, Regen, Ansgar, ist heute gar kein Thema. Vormittag verbreitet Sonnenschein und wir haben auch sehr warme Luft und die hat auch so ein bisschen Sahara-Staub im Gepäck und deswegen so ab Mittag kommen dann auch mal so ein paar dünne, mal dichtere Schleierwolken ins Land. So im nördlichen Bremer Umland, da könnte es die Sonne auch ein bisschen schwerer haben, aber später Nachmittag dann und vor allem im Laufe des Abends kommen von der Nordsee auch ein paar dickere Quellwolken rein, aber wie gesagt, Regen oder Schauer, gar kein Thema. Und es wird richtig warm, teilweise sogar heiß. Wir werden wohl heute das erste Mal 30 Grad wohl erreichen, in Löningen beispielsweise. Auf den Inseln deutlich kühler, so um die 20 Grad, sonst im Binnenland so 25 Grad in Cuxhaven bis 28 Grad in Bremen. Auch die Nacht recht mild mit 14 bis 10 Grad. Dazu überqueren uns kompakte Quellwolken, aber auch da bleibt es meistens trocken. Ein bisschen Nebel oder Hochnebel kann sich ausbreiten. Und dann, wenn ich auf die Pfingsttage schaue, der Pfingstsonntag beginnt mit ein bisschen Nebel, ein paar lockere Wolken, aber dann sonnig, trocken und bis 25 Grad immer noch sehr angenehme Wärme, aber nicht mehr so heiß wie heute. Auch der Pfingstmontag sonnig, trocken, auf den Inseln am frischesten mit 17 bis 21 Grad, im Binnenland sehr angenehme 22 bis 28 Grad und dazu viel Sonnenschein.
0: Jetzt stell mir eine Frage, bei der du vielleicht die Augen rollst und denkst, solche Fragen mag ich nicht. Ich stelle die trotzdem. Ist das der Übergang zum Sommer oder wird es dann nochmal wieder abstürzen?
3: Also der Sommer ist noch ein bisschen hin, fühlt sich im Moment sehr sommerlich an, aber so Wochenmitte etwa geht's dann doch mit der Temperatur wieder deutlich nach unten.
0: Oh, ich ziehe die Frage zurück, haben wir gar nicht gehört, die Antwort. Ich danke dir, das Pfingstwochenende ist gesichert, schönes sommerliches Wetter zumindest. Vielen Dank, Joachim Pütz in der Bremer 1 Wetterredaktion. Wir hören uns später. Ciao.
3: Bis später.
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0: Bremen 1, der Verkehrsservice aktuell, bitte Vorsicht. A27 Walsrode Richtung Bremen, zwischen Achim Nord und dem Bremer Kreuz liegen Gegenstände. Und Vorsicht auf der A29 Wilhelmshaven Richtung Oldenburg, zwischen Janderberg und Hahnlehmlin, auch da liegen Gegenstände auf der Fahrbahn.
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1: Mit Michael Kruse, guten Morgen. Wadefuhl sieht in den USA einen weiterhin verlässlichen NATO-Partner. Spahn ist gegen eine Erhöhung von Bürger- und Wohngeld. Wasserbüffel sorgt für Polizeieinsatz auf der Autobahn 1 bei Bremen. Das Wetter, zunächst viel Sonnenschein, später ziehen Quellwolken auf bei 25 bis 29 Grad. Bundesaußenminister Johann Wadefuhl hält die USA trotz Meinungsverschiedenheiten nach wie vor für einen verlässlichen NATO-Partner. Es sei eine gute Nachricht, wenn die USA zusätzliche 5000 Soldaten in Polen stationieren wollen, sagte Wadefuhl in den ARD-Tagesthemen.
2: Als deutscher Außenminister begrüße ich jeden NATO-Soldaten, der in Polen stationiert ist, der östlich von uns stationiert ist. Die Gefahr für Europa ist bedauerlicherweise Russland. Wir sehen das in dem Aggressionskrieg gegen die Ukraine. Wir sehen das in vielen Maßnahmen gerade der letzten Tage, die offensichtlich auch auf Russland zurückzuführen sind, die das Baltikum betreffen. Und deswegen brauchen wir NATO-Präsenz. Und deswegen, wenn es so eine Aussage gibt, dann ist das eine gute Aussage. Sie stärkt Polen, sie stärkt die Allianz, sie stärkt die NATO und ist auch gut für Deutschland.
1: Unionsfraktionschef Jens Spahn hat sich gegen weitere Erhöhungen bei BAföG, Wohn-, Bürger- und Elterngeld ausgesprochen. Ohne Wirtschaftswachstum müsse man schauen, wo gespart werden kann, sagte Spahn dem Münchener Merkur. Mehr dazu von Inken Henkel.
3: Die schlechte wirtschaftliche Lage schlage sich nun auch in den Sozialsystemen und im Bundeshaushalt nieder. Man könne nur so viel Geld ausgeben, wie man auch einnehme, meint Spahn. Im Koalitionsvertrag hatten sich Union und SPD unter anderem auf eine große Novelle des BAföGs geeinigt. Die Wohnkostenpauschale beispielsweise sollte auf 440 Euro pro Monat erhöht werden. Noch Ende April hatte das Bundesforschungsministerium mitgeteilt, dass man sich bei der Finanzierung der Erhöhung einig sei.
1: Die Bremer Regierungskoalition hat sich auf eine Neufassung des Verfassungsschutzgesetzes geeinigt. Damit haben SPD, Grüne und Linke ein lange strittiges Thema abgeräumt. Das Gesetz regelt in drei Stufen, unter welchen Voraussetzungen der Verfassungsschutz nachrichtendienstliche Mittel wie den Einsatz von V-Leuten anwenden darf. Je schwerer der Eingriff, desto höher die Anforderungen. Für bestimmte Maßnahmen muss künftig ein Richter entscheiden, ob sie zulässig sind. Ein Wasserbüffel hat für einen größeren Polizeieinsatz auf der Autobahn 1 am Bremer Kreuz gesorgt. Das Tier war nach einem Unfall auf die Fahrbahn gelangt. Einzelheiten von Anja Guse.
4: Ein Autofahrer hatte laut Polizei zwei Wasserbüffel in einem Tieranhänger transportiert. Als er wegen stockenden Verkehrs stark abbremsen musste, durchbrach eines der Tiere die vordere Wand des Anhängers und landete auf der Fahrbahn. Den Einsatzkräften, den Haltern und anderen Autofahrern gelang es nicht, den Büffel zu beruhigen und einzufangen. Um den Verkehr nicht weiter zu gefährden, wurde das Tier von einem Polizisten erschossen. Anschließend konnte die Autobahn teilweise wieder freigegeben werden. Später wurden am Fahrzeug eines Unbeteiligten sowie an einem Streifenwagen Einschusslöcher entdeckt. Wie es dazu kam, wird jetzt ermittelt.
1: Zum Sport. In der Relegation zur zweiten Fußball-Bundesliga hat Rot-Weiß Essen das Hinspiel für sich entschieden. Der Drittligist setzte sich vor eigenem Publikum mit 1:0 gegen Greuther Fürth durch. Das Rückspiel findet am Dienstag statt. Die Basketballer von Rasta Vechta sind nur noch einen Sieg vom Halbfinale in der ersten Bundesliga entfernt. Das Team gewann am Abend gegen Alba Berlin mit 91:82 und liegt in der Best-of-Five-Serie jetzt mit 2:1 in Führung. Und das waren die Nachrichten mit Michael Kruse.
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5: Wir haben es gerade aus der Bremen 1 Wetterredaktion gehört. Heute im Bereich des Emslandes, Löning in die Ecke, bis zu 30 Grad. Wir sind bei 13 in Bremen, Oldenburg und 12 in Diepholz, 15 in Cuxhaven und 14 Grad aktuell in Rothenburg. Die weiteren Aussichten zu diesen 30 Grad, naja, wir sagen 25 bis 30, wird nicht überall 30, aber ansonsten haben wir kein Regen, es ziehen ein paar Quellwolken durch, so an der Küste und zwischen Ostfriesland und dem Cuxland. Morgen etwas angenehmer, heißt nicht mehr ganz so heiß wie heute, morgen 25, 26 Grad.
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5: Wir haben es gleich 7:05. Vorsicht bitte auf der A29 Wilhelmshaven Richtung Oldenburg zwischen Janerberg und Hahn-Lehmden. Da liegen Gegenstände. Außerdem Remels. Die Raiffeisenstraße ist zwischen der Kirchstraße und dem Kiefernweg wegen Bauarbeiten bis morgen ca. 17 Uhr in beiden Richtungen gesperrt. 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In der BRZ-Arena Stadion Oberneuland findet heute das Pokalendspiel des Bremer Fußballverbandes statt. Alle Besucherinnen und Besucher werden gebeten, den Parkplatz am Achterdieksee zu nutzen. Am Stadion stehen nämlich keine öffentlichen Parkplätze mehr zur Verfügung. Der Finnenweg ist für den Individualverkehr gesperrt.
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5: Mit Ansgar Mankhorst. Moin.
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0: 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Immer wieder sterben Radfahrer im Straßenverkehr. Letztes Jahr ist die Zahl laut Statistischem Bundesamt auf insgesamt 462 Todesfälle gestiegen. Der Grund für die tödlichen Unfälle sind immer wieder LKW, die Radfahrer beim Abbiegen übersehen. Zuletzt gab es ja so einen Fall Anfang Mai in Bremen-Walle genau. Die Grünen haben das zum Anlass genommen, um in einer Aktuellen Stunde in der bremischen Bürgerschaft über Verkehrssicherheit zu sprechen. Ein Thema dabei sind auch sogenannte Abbiegeassistenten in Lastwagen, eben gegen diesen toten Winkel. Wie das funktioniert, das hat sich unsere Bremen 1 Reporterin Emmy Thume in der Praxis angesehen.
1: Es ist früh am Morgen in Bremen-Woltmarshausen. Kraftfahrer Markus Ballandis sitzt auf dem Fahrersitz in seinem LKW und startet den Motor. Das ganze Fahrzeug vibriert. Jetzt geht es los. Vom Hof der Spedition Bassen in Woltmarshausen fährt er los und holt einen beladenen Auflieger ab, also einen LKW-Anhänger. Routiniert lenkt er den 40-Tonner durch den morgendlichen Bremer Verkehr. Dabei muss Ballandis immer aufmerksam bleiben.
2: Weil dieses Auto, wenn er geladen ist, ist das gleich ein ganz anderes Gefühl. Weil das ist, ich sage immer, mehr oder weniger eine tickende Zeitbombe. Bin ich offen und ehrlich, wenn ich im Verkehr bin und ich habe einen Aufleger hinten dran, der geladen ist, und mir schneidet vorne einer den Weg weg, keine Chance, den Kasten richtig schnell zum Stehen zu bekommen.
1: Auch wenn Ballandis noch nie einen Unfall gebaut hat, hat er Respekt vor der Gefahr. Für den Überblick hat er an Fahrer- und Beifahrerseite seiner Kabine 6 Spiegel und auch einen kleinen Bildschirm, den Abbiegeassistenten. Wenn er rechts blinkt und sich jemand dem LKW nähert, ertönt ein Warnsignal. Für Markus Ballandis ist das eine echte Hilfe.
2: Man sieht mehr. Sie haben das akustische Signal mitbekommen und Sie haben gesehen, wie weit der Spiegel oder der Sensor, Kamera, die unten im Windfang ist, den Winkel vergrößert. Er macht ihn halt breiter.
1: Seine größte Angst ist, dass beim Abbiegen jemand unter seinen LKW gerät. Mit dem Assistenten fühlt er sich sicherer.
2: Ich habe immer auf die Spiegel geachtet, immer vorausschauend gefahren. Ich habe mir den Fahrradweg und Fußweg genau angeguckt, bevor ich rechts abbiege. Ich hatte aber auch kein akustisches Signal dabei. Das akustische Signal, das war das Ausschlaggebende dabei. Weil dann hörst du nochmal, Moment, eben war da nichts, jetzt kommt da was. Das war sehr hilfreich.
1: Abbiegeassistenten sind seit 2 Jahren für neue Busse und Lastwagen mit mehr als 3,5 Tonnen zulässiger Gesamtmasse verpflichtend. Seitdem haben viele, aber noch längst nicht alle LKW die Systeme. Carsten Müller war Professor für Verkehrswesen an der Hochschule Bremen. Er fordert Abbiegesysteme für alle LKW.
3: Für mindestens 20 Jahre alte LKWs, vielleicht für die Oldtimer, weiß ich jetzt nicht. Aber alles das, was derzeit Geld auf deutschen Straßen verdient, sollte das haben.
1: Seitdem die Technik für neue Fahrzeuge verpflichtend ist, sei die Zahl der Abbiegeunfälle schon deutlich zurückgegangen, sagt Müller.
0: LKW, die Radfahrer beim Abbiegen übersehen, sind immer wieder Grund für tödliche Unfälle. Die Grünen haben den Abbiegeassistenten als Thema im Rahmen einer Aktuellen Stunde in der bremischen Bürgerschaft aufgenommen. Für Bremen 1 war das Emmy Thume.

0: Sind Sie vielleicht auch überfordert mit der Frage, was sollen wir denn machen mit dem schönen Wetter? Schwimmen gehen? Nee, Wasser vielleicht noch zu kalt. Rausfahren? Wir haben mal gefragt. Pfingstwochenende, was machen Sie?
1: Ich fahre nach Amrum. Und das Wetter ist da natürlich nicht so warm wie hier. Aber trotzdem ist es einfach toll, draußen zu sein. Am Meer zu sein, das liebt man ja als Bremer.
2: Wir wohnen am Starnberger Meer und da gehen wir auf unsere Boards rauf und genießen da die Sonne.
3: Also wir fahren zu unserem Campingplatz und genießen das Wohnmobil am Eutersee und hoffen, dass das nicht so voll wird.
4: Wir müssen im Garten einiges machen jetzt, ne? Jede Menge Unkraut.
5: Wir freuen uns, dass unsere Tochter mit ihrer Tochter kommt, also unser Enkelkind. Und dann gehen wir bei uns, wo wir wohnen, in der Residenz, in Kaffee, Rosengarten und freuen uns des Lebens.
3: Also wir fahren zu unserem Campingplatz und genießen das Wohnmobil am Eutersee und hoffen, dass das nicht so voll wird.
4: Abkühlen.
6: Zu Hause, im Pool.
4: Planschen. Im Wasser und mit unserem beiden Berner Sennenhund die Zeit im Garten genießen. Das lassen wir auf uns zukommen.
0: Klingt gut. Vielleicht mache ich das auch, das eine oder andere. Wir wünschen Ihnen auf jeden Fall, egal was Sie machen, ein wunderschönes Pfingstwochenende. Und wenn Sie zu Hause einfach nur nix machen, nix, obwohl Bremen 1 hören, das ist ja auch was. Es ist 7 Minuten vor 7:30 am Samstagmorgen.

Bremen 1, der Verkehrsservice aktuell. Vorsicht auf der A29 Wilhelmshaven Richtung Oldenburg zwischen Jadaberg und Hahnlehmen. Da liegen Gegenstände auf der Fahrbahn.

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6: Mit Michael Kruse, guten Morgen. Bundesaußenminister Johann Wadephul hält die NATO trotz Meinungsverschiedenheiten mit den USA nicht für geschwächt. Die Vereinigten Staaten seien nach wie vor ein verlässlicher Partner, sagte Wadephul in den ARD-Tagesthemen. Außerdem sei es eine gute Nachricht, wenn die USA zusätzliche 5000 Soldaten in Polen stationieren wollen. Unionsfraktionschef Jens Spahn hat sich gegen weitere Erhöhungen bei BAföG, Wohn-, Bürger- und Elterngeld ausgesprochen. Ohne Wirtschaftswachstum müsse man schauen, wo gespart werden kann. Das sagte Spahn dem Münchner Merkur. Die Bremer Regierungskoalition hat sich auf eine Neufassung des Verfassungsschutzgesetzes geeinigt. Damit haben SPD, Grüne und Linke ein lange strittiges Thema abgeräumt. Das Gesetz regelt in 3 Stufen, unter welchen Voraussetzungen der Verfassungsschutz nachrichtendienstliche Mittel einsetzen darf, etwa beim Einsatz von V-Leuten und bei der Ortung von Handys. Auf der Autobahn 1 am Bremer Kreuz hat ein Wasserbüffel eine Sperrung verursacht. Nach Angaben der Polizei war das Tier nach einem Bremsmanöver aus einem Transportanhänger ausgebrochen und über die Fahrbahn geirrt. Weil sich der Wasserbüffel nicht beruhigen und einfangen ließ, habe ein Polizeibeamter das Tier schließlich mit seiner Dienstwaffe getötet. Dabei trafen Kugeln auch einen Streifenwagen und das Fahrzeug eines unbeteiligten Autofahrers. Zum Sport. In der Relegation zur zweiten Fußball-Bundesliga hat Rot-Weiß Essen das Hinspiel für sich entschieden. Der Drittligist setzte sich zu Hause mit 1:0 gegen Greuther Fürth durch. Die Basketballer von Rasta Vechta sind nur noch einen Sieg vom Halbfinale in der ersten Bundesliga entfernt, nach einem 91:82 gegen Alba Berlin. Und das waren die Nachrichten mit Michael Kruse.
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7: Die aktuellen Temperaturen, die bewegen sich jetzt zwischen 14 und 16 Grad. 16 Cuxhaven, 14 Oldenburg, 15 in Bremen, 15 Rothenburg und in Wilhelmshaven am Jadebusen auch 15 Grad. Heute Werte bis 29, vielleicht sogar 30 Grad, die erreicht werden. Es ziehen einige Quellwolken später durch, Regen aber eher nicht, wenn dann höchstens so Richtung Ostfriesland und an der Küste im Cuxland. Ansonsten wird es auch morgen wieder schön, nicht mehr ganz so heiß, bis 25 Grad und sonnig.
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7: Gleich 7:55. Vorsicht bitte auf der A27 Bremen Richtung Walsrode. Im Dreieck Walsrode in der Überleitung zur A7 Richtung Hamburg liegt ein Tier auf der Fahrbahn. Außerdem eine Meldung für die Gemeinde Oblengen und zwar Remels. Die Raiffeisenstraße ist dort zwischen der Kirchstraße und dem Kiefernweg wegen Bauarbeiten bis morgen ca. 17 Uhr in beiden Richtungen gesperrt. Dann gibt's Fußball im Stadion Nummer Neuland. Da findet nämlich das Pokalendspiel des Bremer Fußballverbandes statt. Alle Besucherinnen und Besucher werden gebeten, den Parkplatz am Achterdicksee zu nutzen. Am Stadion selber gibt es keine öffentlichen Parkplätze mehr. Der Finnenweg ist für den Individualverkehr gesperrt. Wir wünschen eine gute Fahrt.
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7: Schönen guten Morgen, hier ist Ansgar Langhorst.
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0: Bremen 1 ist hier. Im Krankenhaus Diakon Bremen-Gröpeling gibt es seit April eine Neuerung in der Notaufnahme. Ein neues Programm, das die Behandlungsdringlichkeit feststellen und Leiden der Patienten ordnen soll. Zumindest bei denen, die nicht per Überweisung oder mit dem Rettungswagen kommen. Mehr dazu jetzt hier auf Bremen 1 von Sophia Allenstein.
1: Es ist ein relativ ruhiger Morgen am Empfangstresen der medizinischen Ersteinschätzung des Diako. Hinter einer Glasscheibe sitzt Erwin Zitschak, eine medizinische Fachangestellte mit schwarzem Pferdeschwanz. Die Fragen vor ihr auf dem Computer entscheiden, wie es für hereinkommende Patienten weitergeht. Etwa den Mann, der gerade vor ihr steht. Ein Truckfahrer mit starken Unterbauchschmerzen.
2: Do you have any problems with your... Hast du Probleme beim Atmen oder nur Bauchschmerzen?
3: Nur das.
2: Hast du eine Verletzung, etwa durch einen Unfall oder hat dir jemand in den Bauch geschlagen?
1: Gemeinsam gehen die beiden die Kategorien durch. Auf Englisch, weil der Patient kaum Deutsch versteht. Symptome, Krankheitsbilder, Vorerkrankungen, Risikofaktoren, all das erfasst das sogenannte strukturierte medizinische Ersteinschätzungsverfahren, kurz SMET. Das Problem? Notaufnahmen haben seit Jahren immer mehr zu tun. Allein das Diako rechnet aktuell mit einem jährlichen Zuwachs von 10% an Patienten, sagt Martin Lewandowski, Leiter der Notaufnahme.
4: Es gibt die Definition Overcrowding, also eine Überfüllung der Notaufnahme. Und die tritt in Bremen in fast jeder Notaufnahme täglich auf. Und Overcrowding heißt immer auch Überlastung der Notaufnahme, höheres Risiko für Patienten.
1: Nicht alle, die in der Notaufnahme landen, sind dabei auch richtige Notfälle. Nach einer Erhebung des Spitzenverbandes der gesetzlichen Krankenkassen von 2024 hätten fast 2/3 aller gesetzlich versicherten Patienten auch in einer Praxis versorgt werden können.
4: Hier in Gröpeling oder im Bremer Westen haben viele Hausarztpraxen aufgegeben. Wir haben also eine hausärztliche Unterversorgung, oder die hausärztlichen Praxen sind ebenfalls überlastet. Und viele Patienten kennen auch das deutsche Hausarztsystem gar nicht. Also die wissen gar nicht, dass es hier sowas gibt wie einen Hausarzt. Für die ist der Weg, ich habe irgendwas, ich mache mir Sorgen, ich habe Schmerzen, ich gehe in die Notaufnahme.
1: Die neue medizinische Ersteinschätzung soll nun helfen, den Strom an Patienten zu ordnen. Bisher ist das Diako mit dem Einsatz der Software sehr zufrieden. Patienten, die auch in einer Praxis versorgt werden können, werden nicht mehr in die Notaufnahme weitergeschickt, sondern direkt in das medizinische Versorgungszentrum des Diako, nur ein paar Schritte entfernt.
5: Ja, ich schicke ihn jetzt zu dir, ja? Ich setze ihn im Warteraum ab und daraus kannst du ihn abholen.
1: Für den Truckfahrer mit den Bauchschmerzen lautet die Behandlungsempfehlung aber Notaufnahme. Vom Empfangstresen bis zum nächsten Warteraum sind es zum Glück auch nur wenige Schritte.
0: Neuerungen in der Notaufnahme im Krankenhaus Diako in Bremen-Gröpelingen. Das war für Bremen 1 Sophia Einstein. Gleich 7:45.

0: ich weiß nicht, wie viel Jahre es her ist, aber sie waren mal bei mir hier direkt bei Bremen 1 im Studio und haben gezaubert. Und ich weiß bis heute natürlich nicht, wie sie dieses Geldstück in die Flasche gekriegt haben. Wieder rein nach raus. Aber sie waren hier bei Bremen 1 und heute Abend sind sie live in der ÖVB Arena und auch morgen. Ich rede von den Ehrlich Brothers und als Magier müssen die beiden natürlich diese Weltstars aus Westfalen perfekt aufeinander abgestimmt arbeiten. Und trotzdem gibt es bei Chris und seinem 4 Jahre älteren Bruder Andreas durchaus auch Potenzial für Zoff, wie sie mal in einer NDR-Talkshow erzählt haben.
1: Auch das Potenzial, das erleben wir ja ständig. Wir sind ungefähr ein halbes Jahr im Jahr auf Tournee und das andere halbe Jahr sind wir in der Entwicklung, viel in der Werkstatt mit der Crew. Und sowohl auf Tournee als auch in der Werkstatt gibt es fast täglich Reibereien und Meinungsunterschiede. Mhm. Und so ein bisschen stolz sind wir da tatsächlich auch drauf, dass wir die proaktiv angehen. Also es ist in Ordnung, wenn man unterschiedlicher Meinung ist. Und es muss nicht immer mit Augen auskratzen einhergehen. Also
2: aber es ist nicht mehr so, dass du der Kleine bist und der Große.
1: Doch, das ist ja. Doch, das. Nein, natürlich. Also meistens bin ich auf Augenhöhe.
3: Meistens.
4: Na gut, aber das entwickelt sich natürlich auch. Klar, ich meine, 4 Jahre ist in der Kindheit eine Welt, in der Jugend immer noch eine halbe Welt. Und das hat auch wirklich lange gebraucht, bis wir so unsere Rollen in dem Brüderverhältnis und auch in dem Beruf sozusagen gefunden haben. Weil mein Bruder und ich, wir haben unterschiedliche Stärken. Und natürlich muss jeder von uns auch irgendwann anerkennen sein, das kann er wirklich besser als ich, soll er mal machen.
0: Die Ehrlich Brothers, heute und morgen live in der Bremer ÖVB Arena. Diamonds, die besten Illusionen aus 10 Jahren.

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1: Mit Michael Kruse, guten Morgen. In Deutschland zeichnet sich ein neuer Einbürgerungsrekord ab. Wadefuhl sieht in den USA einen weiterhin verlässlichen NATO-Partner. Wasserbüffel sorgt für Polizeieinsatz auf der Autobahn 1 bei Bremen. Das Wetter, zunächst viel Sonnenschein, später ziehen Quellwolken auf bei 25 bis 29 Grad. Im vergangenen Jahr haben so viele Menschen wie noch nie einen deutschen Pass erhalten. Die Welt am Sonntag berichtet, dass knapp 310.000 Menschen eingebürgert wurden. Weitere Einzelheiten dazu von Nils Hansen.
2: Das wären knapp 18.000 ausgestellte Pässe mehr als im bisherigen Rekordjahr 2024. Die Daten dafür kommen aus 14 Bundesländern und sind teilweise noch vorläufig. Viele Kommunen berichten, dass ihre Einbürgerungszahlen aktuell zurückgehen. Sie bereiten sich allerdings auf die nächste größere Welle vor, diesmal vor allem von Menschen aus der Ukraine. Mit Beginn des russischen Überfalls auf die Ukraine im Frühjahr 2022 sind viele Menschen geflüchtet. Im kommenden Jahr erreichen die ersten von ihnen dann die notwendige Vorlaufzeit für eine Einbürgerung.
1: Bundesaußenminister Johann Wadefuhl hält die USA trotz Meinungsverschiedenheiten nach wie vor für einen verlässlichen NATO-Partner. Es sei eine gute Nachricht, wenn die USA zusätzliche 5.000 Soldaten in Polen stationieren wollen, sagte Wadefuhl in den ARD-Tagesthemen.
3: Als deutscher Außenminister begrüße ich jeden NATO-Soldaten, der in Polen stationiert ist, der östlich von uns stationiert ist. Die Gefahr für Europa ist bedauerlicherweise Russland. Wir sehen das in dem Aggressionskrieg gegen die Ukraine. Wir sehen das in vielen Maßnahmen gerade der letzten Tage, die offensichtlich auch auf Russland zurückzuführen sind, die das Baltikum betreffen. Und deswegen brauchen wir NATO-Präsenz. Und deswegen, wenn es so eine Aussage gibt, dann ist das eine gute Aussage. Sie stärkt Polen, sie stärkt die Allianz, sie stärkt die NATO und ist auch gut für Deutschland.
1: Die Bremer Regierungskoalition hat sich auf eine Neufassung des Verfassungsschutzgesetzes geeinigt. Damit haben SPD, Grüne und Linke ein lange strittiges Thema abgeräumt. Birgit Sagemann berichtet.
4: Das Gesetz regelt in 3 Stufen, unter welchen Voraussetzungen der Verfassungsschutz nachrichtendienstliche Mittel einsetzen darf. Je schwerer der Eingriff, desto höher die Anforderungen. Damit werden die Vorgaben des Bundesverfassungsgerichts umgesetzt. Für den Einsatz von V-Leuten, die Ortung von Handys und die Beobachtung des Internets werden die Befugnisse neu gefasst. Für bestimmte Maßnahmen gilt außerdem künftig ein Richtervorbehalt. Das heißt, die Justiz muss vorher entscheiden, ob sie zulässig sind. Das Amtsgericht Bremen wird dafür personell verstärkt. Im Juni soll die Gesetzesnovelle in erster Lesung in der bremischen Bürgerschaft beraten werden.
1: Auf der Autobahn 1 an Bremer Kreuz hat ein Wasserbüffel eine Sperrung verursacht. Nach Angaben der Polizei war das Tier nach einem Bremsmanöver aus einem Transportanhänger ausgebrochen und über die Fahrbahn geirrt. Weil sich der Wasserbüffel nicht beruhigen und einfangen ließ, habe ein Polizist das Tier schließlich mit seiner Dienstwaffe getötet. Dabei trafen Kugeln auch einen Streifenwagen und das Fahrzeug eines unbeteiligten Autofahrers. Zum Sport. In der Relegation zur zweiten Fußball-Bundesliga hat Rot-Weiß Essen das Hinspiel für sich entschieden. Der Drittligist setzte sich vor eigenem Publikum mit 1:0 gegen Greuther Fürth durch. Das Rückspiel findet am Dienstag statt. Die Basketballer von Rasta Vechta sind nur noch einen Sieg vom Halbfinale in der ersten Bundesliga entfernt. Das Team gewann am Abend gegen Alba Berlin mit 91:82 und liegt in der Best-of-Five-Serie jetzt mit 2:1 in Führung. Und das waren die Nachrichten mit Michael Kruse.
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5: So langsam aber sicher steigt das Thermometer. Wir haben 16 Grad in Bremerhaven, 15 in Rothenburg, 15 Bremen in Oldenburg, 14 Grad. Heute bis 30 Grad. Und wie das Wetter ansonsten verläuft, auch übers Pfingstwochenende, das wollen wir gleich erfragen in der Bremen 1 Wetterredaktion in weniger als 10 Minuten.
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5: Wir haben es 8:04. Vorsicht bitte einmal auf der Autobahn 1, Hamburg Richtung Bremen zwischen Sittensen und Elsdorf. Da liegen Gegenstände. Vorsicht auch auf der A1 Bremen Richtung Osnabrück zwischen Groß-Eppener und Wildeshausen Nord. Da steht ein defektes Fahrzeug und auch dort liegen Gegenstände auf der Fahrbahn. Remels, die Raiffeisenstraße, ist zwischen Kirchstraße und Kiefernweg wegen Bauarbeiten bis morgen circa 17 Uhr in beiden Richtungen gesperrt. Im Stadion Oberneuland findet heute das Pokalendspiel des Bremer Fußballverbandes statt. Am Stadion stehen keine öffentlichen Parkplätze zur Verfügung. Der Finnenweg ist für den Individualverkehr gesperrt.
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5: Guten Morgen, hier ist Ansgar Langhorst. Hallo.
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0: Mainz ist hier. Ui, wer will denn in die erste Runde des DFB-Pokals einsteigen? Ich rede vom SV Hemeling oder und, nee, nicht oder, nicht und, sondern oder. Der Lea TS, da wird ja heute in Oberneuland gespielt. Da geht es um den Landespokal Bremen. Das Finale des Landespokals Bremen werden eben der SV Hemeling und der Lea TS bestreiten. Und das ist um 11.30 Uhr in Oberneuland im Stadion. Und da wird es vielleicht schon brütend heiß, wohl nicht.
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0: Wobei, ich bin ganz sicher, die Stimmung, die wird brütend heiß sein, aber das Wetter, lieber Joachim Pütz in der Bremen 1 Wetterredaktion, das ist noch dann erträglich um 11.30 Uhr ist Anpfiff.
3: Ja, es gibt verbreitet Sonnenschein, aber heiß wird's noch nicht. Von Hitze reden wir ab 30 Grad. Die werden wir heute so im Laufe des Tages vielleicht in Löningen erreichen. Auf den Inseln bleibt's deutlich frischer mit 20 Grad, aber sonst im Binnenland 25 bis 28 Grad. Das ist wirklich sommerlich und dazu, wie gesagt, viel Sonnenschein und eben diese warme Luft aus Südwesten, die eben auch ein bisschen Sahara-Staub im Gepäck hat. Mhm. Und um diese kleinen Staubpartikel, da können sich erstmal so ein paar Schleierwolken bilden, so am späten Nachmittag, vor allen Dingen im Laufe des Abends, dann auch von der Nordsee dickere Quellwolken und vor allen Dingen so im nördlichen Bremer Umland, da wird es die Sonne dann teilweise schwer haben und so zwischen Ostfriesland und dem Cuxland ist vielleicht auch mal ein kleiner Schauer möglich, aber für die meisten von uns bleibt es trocken.
0: Auch morgen so? Sommerlich, schön,
3: ja,
0: trocken.
3: Morgen, überhaupt das ganze Pfingstwochenende, Pfingstsonntag, Montag, viel Sonnenschein. In der Früh vielleicht mal ein paar Nebelfelder, aber die sind schnell weg. Später so ein paar lockere Wolken, die haben aber eher so Dekofunktion. Es wird nicht mehr heiß, aber teilweise sommerlich warm am Pfingstsonntag bis 25. Am Pfingstmontag geht es wieder ein bisschen hoch bis 28 Grad. Also besser könnte das Pfingstwetter gar nicht sein.
0: Ja, Dekofunktion von Wolken, das ist eine schöne Idee. Ja, die lassen wir genauso stehen, wenn es trocken bleibt, wenn es die meisten begrüßen. Vielen Dank für diese Aussichten und ich wünsche dir ein wunderschönes Pfingstwochenende, lieber Joachim Pütz.
3: Dir auch, tschüss.
0: Tschüss.
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Vorsicht, liebe Autofahrer. Der Bremen 1 Verkehrsservice aktuell auf der A7 Hannover Richtung Hamburg zwischen Dreieckwalsrode und Bad Fallingbostel. Da gab es einen Unfall. Die Unfallstelle ist noch nicht abgesichert. Und A28 leer Richtung Oldenburg zwischen Apenremel zum Westerstede West. Da liegen mehrere Plastikteile auf der Fahrbahn. Bitte auch dort besondere Vorsicht. 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
3: Mit Michael Kruse, guten Morgen. Im vergangenen Jahr haben so viele Menschen wie noch nie einen deutschen Pass erhalten. Die Welt am Sonntag berichtet, dass knapp 310.000 Menschen eingebürgert wurden. Das wären etwa 18.000 mehr als im bisherigen Rekordjahr 2024. Die Kommunen bereiten sich bereits auf die nächste Einbürgerungswelle bevor, vornehmlich mit Menschen aus der Ukraine. Unionsfraktionschef Jens Spahn sieht derzeit keinen Spielraum für eine Erhöhung von Sozialleistungen. BAföG, Bürger-, Wohn- und Elterngeld werde man auf absehbare Zeit nicht anheben können, sagte Spahn dem Münchner Merkur. Als Gründe nannte er das fehlende Wirtschaftswachstum. Bundesaußenminister Johann Wadephul hält die NATO trotz Meinungsverschiedenheiten mit den USA nicht für geschwächt. Die Vereinigten Staaten seien nach wie vor ein verlässlicher Partner, sagte Wadephul in den ARD-Tagesthemen. Außerdem sei es eine gute Nachricht, wenn die USA zusätzliche 5.000 Soldaten in Polen stationieren wollen. Die Bremer Regierungskoalition hat sich auf eine Neufassung des Verfassungsschutzgesetzes geeinigt. Damit haben SPD, Grüne und Linke ein lange strittiges Thema abgeräumt. Das Gesetz regelt in drei Stufen, unter welchen Voraussetzungen der Verfassungsschutz nachrichtendienstliche Mittel einsetzen darf, etwa beim Einsatz von V-Leuten oder bei der Ortung von Handys. Auf der Autobahn 1 am Bremer Kreuz hat ein Wasserbüffel eine Sperrung verursacht. Nach Angaben der Polizei war das Tier nach einem Bremsmanöver aus einem Transportanhänger ausgebrochen und über die Fahrbahn geirrt. Weil sich der Wasserbüffel nicht beruhigen und einfangen ließ, habe ein Polizeibeamter das Tier schließlich mit seiner Dienstwaffe getötet. Dabei trafen Kugeln auch einen Streifenwagen und das Fahrzeug eines unbeteiligten Autofahrers. Das waren die Nachrichten mit Michael Kruse.
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4: Das ist mal sommerlich. Heute Temperaturen bis 30 Grad. 15 haben wir jetzt in Bremen, 14 in Oldenburg, 16 in Cuxhaven, 15 in Rothenburg. Es bleibt trocken. Vielleicht der eine oder andere Schauer Richtung Cuxland. Die Wahrscheinlichkeit ist aber recht gering dafür. Morgen auch wieder so schön. Auch nicht mehr ganz so heiß. Wenn 30 zu viel sind, der kann sich auf morgen freuen. 24 Grad für Bremen, morgen 25 Grad Richtung Löningen.
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4: Gleich 3 Minuten nach 8:30. Vorsicht bitte auf der Autobahn 28, leer Richtung Oldenburg, zwischen Apenremels und Westerstede West. Da liegen immer noch mehrere Plastikteile. Außerdem Vorsicht auf der A7, Hannover, Fahrt Richtung Hamburg, zwischen dem Dreieck Walsrode und Bad Fallingbostel. Dort befindet sich eine ungesicherte Unfallstelle. Remels, die Raiffeisenstraße, ist zwischen Kirchstraße und Kiefernweg wegen Bauarbeiten bis morgen ca. 17 Uhr in beiden Richtungen gesperrt. Und dann haben wir was für Bremen, und zwar gibt es da Fußball, Pokalendspiel des Bremer Fußballverbandes im Stadion Oberneuland. Wenn Sie dorthin möchten, werden Sie gebeten, den Parkplatz am Achterdieksee zu nutzen. Am Stadion stehen nämlich keine öffentlichen Parkplätze zur Verfügung. Der Finnenweg ist für den Individualverkehr gesperrt.
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4: Schönen guten Morgen, hier ist Ansgar Langhorst. Hallo.
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0: Achtung, alle Toten Hosen-Fans, heute Abend gibt's da was im Fernsehen. Eine richtig gute Doku.
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0: Ja. Wir gucken schon mal auf diese Doku. Eine der erfolgreichsten Bands eben Deutschlands quartiert sich über Monate in einer Art Jugendherberge auf dem Plattenland ein, um ihr letztes Album für ihre Fans auf der ganzen Welt zu produzieren. Zwischen, sagen wir, Nutella-Brote schmieren und Pizza-Lieferdienst basteln Gambino und Co. an einer der größten Herausforderungen ihrer Bandgeschichte. In dieser hochemotionalen und bilderstarken Doku setzten sich die Toten Hosen ein filmisches und musikalisches Denkmal mit einem echten Bonus für ihre Fans. Wenige Tage vor der offiziellen Veröffentlichung des letzten Hosenalbums können sie in der ARD-Doku vorab schon unveröffentlichte Hits der Punkrocker hautnah erleben. Bremen 1 Reporter Norbert Kunze hat diese Doku schon gesehen.
2: Wenn die Scheibe scheiße wird, dann wisst ihr ja wohl, dass ihr dafür verantwortlich seid.
3: Gemeint ist das Kamerateam, das Campino und die Toten Hosen über Monate begleitet hat, auf dem Weg zu ihrem allerletzten Studioalbum.
4: Aber dass das jetzt das Ende ist, ist schwer aufzuhören.
5: Ich kann nicht verhindern, dass das was auslöst.
3: Das letzte reguläre Studioalbum, wie es offiziell heißt und wie es auch genügend Raum für Weiteres lässt. Es ist ja nicht das Ende der Band.
2: Das wäre ja nicht das erste Mal, dass wir jetzt gerade denken, wie könnte unser Ende aussehen, sondern immer wieder in wellenartigen Zyklen kommt die Frage hoch und eine ganze Weile kann man für sich sagen, na ja, noch ist es nicht so weit und so weiter, und das ist aber in den letzten Jahren immer stärker geworden.
6: Wie es begann.
3: Das Album erscheint in wenigen Tagen. Eine ausführliche Tour startet in Kürze mit Termin bis in den Sommer 2027. Und diese Doku landet in diversen Kinos. Genug Futter für Fans, mehr als genug Promotion für die Toten Hosen. Ziemlich cleverer Coup.
7: Heute die letzte Listening Session vom finalen Album. Ich empfinde das als totale Punktlandung auf dem letzten Drücker und extrem gelungen. Es gibt gerade nichts zu meckern, also wirklich, das genieße ich gerade und das koste ich auch voll aus.
6: Und wir so groß.
3: Der Film ist dankenswerterweise fern einer üblichen Jubelarie. Keine Prominenten, die irgendwann mal irgendwas mit den Hosen zu tun hatten. Kein Off-Kommentar und überraschend wenig Bandhistorie. Angenehm zurückhaltend werden die Hosen bei den Proben begleitet. Der Arbeitsprozess soll offengelegt, das Produkt skelettiert werden. Die Kamera als Fly on the Wall.
6: Wir müssen gehen. Es wird bald dunkel und es ist schon ziemlich schwer.
8: Das passiert auch nicht so oft hier im Studio, dass man morgens aufwacht und dann eine Idee hat, so einfach zwei, drei Zeilen, die klappen könnten, die aufs Papier bringt, und dann probiere ich das nachher mal aus, ob man weiß nie.

0: Ob irgendwas so lustig ist, wie man das in der Nacht noch empfunden hat.
1: Ah. Die Studioarbeit bildet die Klammer, mit Campino als Fixpunkt. Mal mit Birkenstock am Mikrofon, nicht selten übellaunig und ungerecht, weil es wieder mal nicht klappt. Seine Unzufriedenheit müssen die anderen Bandmitglieder aushalten, denn er ist der Chef.
2: Wenn Campi schlecht drauf ist, trifft das alle. Deshalb hoffen wir immer, dass Liverpool gewinnt, auch wenn wir keine Fans sind, weil dann die Stimmung besser ist.
1: Es ist einerseits selten, einer Band so nah und ausführlich bei der Studioarbeit zuschauen zu können. So bleibt am Ende eine zweifelsohne gelungene dokumentarische Arbeit, die zugleich ebenso gelungen Public Relation für das Release-Datum des letzten regulären Albums der Toten Hosen darstellt. Wann war das nochmal?
3: Gut verabschiedet. Neues Tote-Hosen-Album, 29. Mai 2026.
4: Die 90-minütige Doku, die Toten Hosen, das letzte Album, gibt's heute Abend um 23.25 Uhr in der ARD. Hier ist Bremen 1, um 12 Minuten vor 9. Guten Morgen.

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1: Mit Michael Kruse, guten Morgen. In Deutschland zeichnet sich ein neuer Einbürgerungsrekord ab. Wadefuhl sieht in den USA einen weiterhin verlässlichen NATO-Partner. Bremer Koalition einigt sich auf ein neues Verfassungsschutzgesetz. Das Wetter, zunächst viel Sonnenschein, später ziehen Quellwolken auf bei 25 bis 29 Grad. Im vergangenen Jahr haben so viele Menschen wie noch nie einen deutschen Pass erhalten. Die Welt am Sonntag berichtet, dass knapp 310.000 Menschen eingebürgert wurden. Weitere Einzelheiten dazu von Nils Hansen.
2: Das wären knapp 18.000 ausgestellte Pässe mehr als im bisherigen Rekordjahr 2024. Die Daten dafür kommen aus 14 Bundesländern und sind teilweise noch vorläufig. Viele Kommunen berichten, dass ihre Einbürgerungszahlen aktuell zurückgehen. Sie bereiten sich allerdings auf die nächste größere Welle vor, diesmal vor allem von Menschen aus der Ukraine. Mit Beginn des russischen Überfalls auf die Ukraine im Frühjahr 2022 sind viele Menschen geflüchtet. Im kommenden Jahr erreichen die ersten von ihnen dann die notwendige Vorlaufzeit für eine Einbürgerung.
1: Bundesaußenminister Johann Wadefuhl sieht die NATO in einem guten Zustand. Trotz immer wieder irritierender Äußerungen aus Washington seien die USA weiter ein verlässlicher Partner, sagte der Außenminister in den ARD-Tagesthemen. Mehr dazu von Jonas Valentin Weber.
3: Das Verteidigungsbündnis sei größer und stärker als je zuvor, so Wadefuhl mit Blick darauf, dass Schweden und Finnland der NATO erst vor kurzem beigetreten sind. Er begrüßte auch die Ankündigung von US-Präsident Trump, 5000 Soldaten nach Polen zu verlegen. Gerade mit Blick auf Russland sei es wichtig, dass die NATO im Osten Präsenz zeige. Zugleich bereiten sich die Europäer laut Wadefuhl darauf vor, bei möglichen Gesprächen mit Russland eine größere Rolle zu spielen. Die russischen Verluste im Ukraine-Krieg seien riesig, deshalb wachse auch in Moskau die Bereitschaft zu verhandeln.
1: Die Bremer Regierungskoalition hat sich auf eine Neufassung des Verfassungsschutzgesetzes geeinigt. Damit haben SPD, Grüne und Linke ein lange strittiges Thema abgeräumt. Das Gesetz regelt in drei Stufen, unter welchen Voraussetzungen der Verfassungsschutz nachrichtendienstliche Mittel wie den Einsatz von V-Leuten verwenden darf. Je schwerer der Eingriff, desto höher die Anforderungen. Für bestimmte Maßnahmen muss künftig ein Richter entscheiden, ob sie zulässig sind. Der Deutsche Tierschutzbund klagt gegen die Bundesrepublik. Der Vorwurf, die Bundesregierung lasse Tierheime finanziell im Stich. Die Tierschutzvereine in Bremen und Bremerhaven unterstützen die Klage, berichtet Rebecca Gleffe.
4: Die Situation spitzt sich seit Jahren zu, sagt Amelie Bentsch vom Tierheim Bremerhaven. Immer mehr Tiere müssten aufgenommen werden, dabei fehle es an Geld und an Platz. Der Tierschutzbund stützt sich bei der Klage auf den Koalitionsvertrag. Dort habe die Bundesregierung finanzielle Zusagen gemacht, die sie bislang nicht eingehalten hätte. Auch im neuen Bundeshaushalt würde die Finanzierung der Tierheime nicht berücksichtigt. Mit der Klage wolle man nun klären, ob das Tierschutzgebot im Grundgesetz für die Bundesrepublik auch eine finanzielle Verpflichtung bedeutet.
1: Im Amateurfußball der Männer geht es am Mittag um den Bremer Landespokal. Im Finale treffen die Sportvereinigung Hemelingen und die Lea Turnerschaft aufeinander. Ausgetragen wird das Spiel in Bremen-Oberneuland vor 5000 Zuschauern. Der Sieger qualifiziert sich für die erste Runde des DFB-Pokals und erhält eine Prämie von 200.000 Euro. Im Livestream ist das Spiel ab 11.25 Uhr auf buten-und-binnen.de zu sehen. Und das waren die Nachrichten mit Michael Kruse.
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5: 18 Grad Bremerhaven, 18 Cuxhaven, 17 in Rothenburg, 19 in Verden. Ich suche schon, wenn ich so ein bisschen pausiere, nach 20 bis 30 Grad kriegen wir heute. Die haben wir natürlich jetzt noch nicht, aber die 30 Grad am ehesten so Richtung Emsland-Löningen. Ansonsten verbreitet Sonne natürlich. Später dann aufziehende Schleierwolken. Heute Nachmittag Bildung von Quellwolken. Gegen Abend kann es mal einen Schauer geben, so Richtung Ostfriesland und auch Richtung Cuxland. Morgen auch wieder sommerlich, aber nicht mehr ganz so heiß. Morgen liegen wir bei maximal 25 Grad.
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5: 9:04, A1 Bremen Richtung Osnabrück zwischen Groß-Eppenau und Wildeshausen Nord, 3 Kilometer stockender Verkehr. A7 Hannover Richtung Hamburg zwischen Bad Fallingbostel und dem Rastplatz Dorfmark, 4 Kilometer stockender Verkehr. A7 Hannover Richtung Hamburg zwischen dem Maschner Kreuz und Marmsdorf, 3 Kilometer stockend. Remels, Gemeinde Oblengen. Die Raiffeisenstraße ist zwischen Kirchstraße und Kiefernweg wegen Bauarbeiten bis morgen ca. 17 Uhr in beiden Richtungen gesperrt. Und wir haben es gerade gehört, es gibt ein Fußballspiel vor 5000 Leuten und die brauchen natürlich einen Parkplatz. Im Stadion Oberneuland findet heute das Pokalendspiel des Bremer Fußballverbandes statt. Wenn Sie dorthin fahren, nutzen Sie bitte den Parkplatz am Achterdicksee. Und am Stadion stehen keine öffentlichen Parkplätze zur Verfügung. Der Finnenweg ist für den Individualverkehr gesperrt.
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5: Mit Ansgar Langhorst. Guten Morgen.
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0: 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Apropos Weather, schönes Wetter haben wir an diesem Pfingstwochenende, richtig sommerlich. Und wir haben einen Tipp für Sie, wenn Sie mit dem Fahrrad unterwegs sind zum Beispiel, dann machen Sie doch mal eine Tour von Tedinghausen nach Itelsen und dann kurzer Rast auf der Gensied. Kennen Sie das? Das ist nämlich eine kleine Weserfähre, die Hagen-Grinten und Asen-Uelzen miteinander verbindet. Das ist eine ganz kleine, süße Fähre und das ist keine lange Strecke für Sie, aber ganz viel Herzlichkeit ist da mit drin. Bremen 1 Reporter Matthias Röhrs ist schon mal an Bord gegangen an diese herzliche Fähre.
1: Ein kurzes Scheppern am Anleger sagt es an. Die Gruppe Fahrradfahrer kann an Bord der Gensied gehen. Fröhlich begrüßt von Anna Brake, sie verkauft die Tickets und mehr.
2: Soll ich nochmal hier mal einen Fährschluck? Das ist echtes Weserwasser. Füllen wir abends immer wieder ab. Ganz frisch. Nein, das ist Wodka mit Lemon.
1: Ab und zu sitzt Anna Brake auch am Steuer der Gensied. Mit ihrem rechteckigen Grundriss erinnert die Fähre mehr an ein Floß als an ein Schiff. Aber für Anna Brake kommt es darauf an, wer mitfährt.
2: Also auf der einen Seite fand ich dieses Ehrenamt wirklich toll. Ich bin auch gerne auf dem Wasser und ich habe unheimlich gerne nette Menschen um mich herum. Und die findest du hier.
1: Gensied ist übrigens plattdeutsch und heißt auf der anderen Seite. Und da geht es jetzt auch hin. Langsam schiebt der Außenbordmotor die Fähre über die rund 150 Meter breite Weser. An dieser Stelle hat der Fährbetrieb eine lange Tradition. Schon vor fast 300 Jahren haben Menschen hier die Weser mit Booten überquert. Heute ist die Fähre eine Attraktion. Fahrgast Günther Mindermann hat sie erst kürzlich entdeckt.
3: Ja, wir sind sehr überrascht. Es ist eine urige Atmosphäre. Ich finde das toll hier so. Das ist Geklöter von dem kleinen Motor. Ich finde das einfach toll.
1: Der normale Schiffsverkehr führt über einen Kanal. Die Fähre ist hier also so gut wie ungestört. Das heißt nicht, dass die Fahrt einfach ist. Heute bläst der Wind stark über die Weser. Die Strömung ist schnell. Kapitän Frank Hustedt hat das aber im Blick.
4: Ja, das ist jedes Mal komplett anders, die Fähre zu fahren, weil wir haben halt keinen Kiel unter der Fähre. Das ist quasi eine schwimmende Plattform mit einem kleinen Motor hinten dran und je nach Windverhältnissen und allem muss man sich Mühe geben, hier heile rüberzukommen.
1: 40 Jahre lang war die Verbindung stillgelegt. Vor 25 Jahren hat ein Fährverein damit begonnen, sie wieder aufzunehmen. Hustedt ist auch der Vorsitzende der rund 260 Mitglieder. 60 von ihnen packen regelmäßig auf der Gensied an.
4: Das Ganze ist halt auch ein Erlebnis für die Menschen. Das ist halt nicht einfach nur ein Übersetzen, sondern da kriegt man immer einen Spruch dazu oder man kann sich einen Fährschluck kaufen.
1: Dass das ankommt, zeigen bis zu 10.000 Passagiere auf der Gensied jede Saison. Also an den Wochenenden zwischen Mai und Oktober.
0: Bremen 1 Reporter Matthias Röhrs von der Weserfähre Gensied zwischen Tedinghausen und Itelsen. Übrigens, die Überfahrt kostet für einen Erwachsenen 1 Euro, Fahrrad 50 Cent und es gibt auch eine kleine Pommesbude und etwas zu trinken und die ganzen Bilder, sehr schöne Bilder, gibt es auch zu sehen auf unserer Facebook-Seite von Bremen 1. Und wahrscheinlich wird Anna Sie auch fragen, wenn Sie Durst haben.
2: Und nochmal jemand einen Fährschluck?
0: Im Moment noch nicht.

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9: Mit Michael Kruse. Im vergangenen Jahr haben so viele Menschen wie noch nie einen deutschen Pass erhalten. Die Welt am Sonntag berichtet, dass knapp 310.000 Menschen eingebürgert wurden. Das wären etwa 18.000 mehr als im bisherigen Rekordjahr 2024. Die Kommunen bereiten sich demnach bereits auf die nächste Einbürgerungswelle vor, vornehmlich mit Menschen aus der Ukraine. Die USA bereiten offenbar erneut Angriffe auf den Iran vor. Verschiedene Medien berichten von einer Sitzung von US-Präsident Donald Trump mit seinen engsten Beratern. Demnach macht Trump eine Attacke von den laufenden Verhandlungen mit Teheran abhängig. Bundesaußenminister Johann Wadephul sieht die NATO in einem guten Zustand. Trotz immer wieder irritierender Äußerungen aus Washington seien die USA weiter ein verlässlicher Partner, sagte der Außenminister in den ARD-Tagesthemen. Außerdem sei es eine gute Nachricht, wenn die Vereinigten Staaten zusätzliche 5000 Soldaten in Polen stationieren wollen. Die Bremer Regierungskoalition hat sich auf eine Neufassung des Verfassungsschutzgesetzes geeinigt. Damit haben SPD, Grüne und Linke ein lange strittiges Thema abgeräumt. Das Gesetz regelt in drei Stufen, unter welchen Voraussetzungen der Verfassungsschutz nachrichtendienstliche Mittel einsetzen darf, etwa beim Einsatz von V-Leuten oder bei der Ortung von Handys. Im Amateurfußball der Männer geht es am Mittag um den Bremer Landespokal. Im Finale treffen die Sportvereinigung Hemelingen und die Lea Turnschaft aufeinander. Ausgetragen wird das Spiel in Bremen-Oberneuland vor 5000 Zuschauern. Der Sieger qualifiziert sich für die erste Runde des DFB-Pokals und erhält eine Prämie von 200.000 Euro. Auf Buten und Binnen ist das Spiel ab 11.25 Uhr im Livestream zu sehen. Und das waren die Nachrichten mit Michael Kruse.
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10: 19 haben wir jetzt in Bremen, 19 Grad auch in Bremerhaven, 17 Wilhelmshaven, 20 Rotenburg, 21 Verden. Geht noch auf heute, bis auf 30 Grad. Nicht überall, aber so Richtung Emsland, Löningen wird es tatsächlich richtig heiß und es bleibt schön sonnig. Bis auf ein paar Schleierwolken. Dann am späteren Nachmittag vielleicht so Richtung Küste Cuxhaven oder Ostfriesland vielleicht mal ein bisschen dichtere Wolken, die können auch mal einen Schauer mitbringen. Dann die Nacht mild, 11 bis 14 Grad. Morgen am Pfingstsonntag haben wir bis 25 Grad und viel Sonne.
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10: Gleich 3 Minuten nach 9:30 A1 Bremen Richtung Osnabrück zwischen Groß-Eppenau und Wildeshausen Nord. 3 Kilometer stockender Verkehr. Autobahn 1 Osnabrück Richtung Bremen zwischen Bremen-Brinkum und Hemelingen. 4 Kilometer Stau. A7 Hannover Richtung Hamburg zwischen Bad Fallingbostel und dem Rastplatz Dorfmark. 4 Kilometer stockender Verkehr. Autobahn 7 nochmal, Hannover Richtung Hamburg, zwischen dem Maschener Kreuz und Marmsdorf, 3 Kilometer stockender Verkehr. Remels, Gemeinde Oblengen, die Raiffeisenstraße ist zwischen Kirchstraße und Kiefernweg, wegen Bauarbeiten bis morgen ca. 17 Uhr in beiden Richtungen gesperrt. Und nochmal zum Fußball in Oberneuland im Stadion, da gibt es heute das Pokalendspiel des Bremer Fußballverbandes. Alle Besucherinnen und Besucher werden gebeten, den Parkplatz am Achterdieksee zu nutzen. Am Stadion stehen keine öffentlichen Parkplätze zur Verfügung. Der Finnenweg ist für den Individualverkehr gesperrt.
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10: Und hier ist Ansgar Langhorst. 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

0: 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Mai.
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0: Und wir schauen auf den 23. Mai 1826. Heute vor 200 Jahren gründete die Ordensschwester Marie Clementine Martin ein Unternehmen zur Herstellung von Heilmitteln. Für Bremen 1, Axel Rowold.
2: Vom Tellerwäscher zum Millionär, das Märchen ist alt. Aber von der Nonne zur Unternehmerin inklusive Start-up, das nach 200 Jahren noch läuft, dafür braucht es schon eine Schwester Maria Clementine Martin.
3: Sie war zupackend, das muss man sagen, bis hin zu einer gewissen Härte.
2: Und auch muss man sagen, sie hatte keine Ahnung, was für die Gründung eines Start-ups aber wohl egal war oder ist.
3: Und dann ist sie dort aufgefallen mit einem Verfahren wegen Quacksalberei.
2: Helmut Heckelmann darf das alles sagen. Als Nonnenbiograf der Schwester Maria Clementine, der Schöpferin jener ominösen Tinktur für und gegen alles.
4: Wenn's vorne juckt und hinten bei nimm Klosterfrau Melissengeist.
2: Und auch sonst gern. Die ikonische blaue Packung mit den drei Nonnen im gotischen Fenster ist hochpopulär und krisensicher. Maria Clementine Martin ist erstmal eine Offizierstochter, die mit 17 ins Kloster geht im Münsterland. Das Leben als Ordensfrau endet jählings mit Napoleon. Der will die Macht der Kirchen schwächen.
3: Und dann kam die Säkularisation.
2: Und die Zeit der Legenden. Schwester Maria Clementine soll nach der zwangsweisen Auflösung des Klosters in der Krankenpflege tätig gewesen sein, im Außendienst. Sie hat schon immer gern mit Kräutern rumexperimentiert und nebulöse Wässerchen kreiert. Als sie sich schließlich in Köln ansiedelt, da ist sie schon 50, wird aus der Quacksalberei

0: Nebenwirkungen fragen Sie, also besser nicht. Der Klosterfrau-Konzern erweitert sein Sortiment über die Jahrzehnte immens und bietet heute alles Mögliche an. Von sterilem Gleitgel bis zu Bachblüten. Aber vor allem steht der Markenname für eines.
1: Klosterfrau Melissengeist beruhigt und entspannt die gereizten Nerven. Nie war er so wertvoll wie heute.
0: Oh ja, für den Hersteller vor allem. Man munkelt von 30-fachen Gewinnmargen. Das ist sicher ganz im Sinne der ersten Melissengeist-Managerin, Schwester Maria Clementine Martin, die ihr Schnäpschen-Start-up am 23. Mai 1826 gründete. Heute, vor 200 Jahren.
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Bremen 1 ist hier. Um 10 Uhr gibt's die Nachrichten. Danach Neumann und Böhling. Viel Spaß dabei. Das war der Samstagmorgen mit Ansgar Langhorst. Ihnen noch einen schönen Tag.

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1: Mit Michael Kruse, guten Morgen. EU und Mexiko unterzeichnen Freihandelsabkommen. In Deutschland zeichnet sich ein neuer Einbürgerungsrekord ab. Fußballer von Hemelingen und Lehe spielen um den Bremer Landespokal. Das Wetter, zunächst viel Sonnenschein, später ziehen Quellwolken auf bei 25 bis 29 Grad. Die Europäische Union und Mexiko bauen ihre Wirtschaftsbeziehungen aus. Kommissionschefin Ursula von der Leyen und Mexikos Präsidentin Claudia Sheinbaum haben ein erweitertes Handelsabkommen unterzeichnet. Die Vereinbarung gilt auch als Reaktion auf die Zollpolitik von US-Präsident Donald Trump. Aus Brüssel berichtet Jean-Marie Magro.
2: Mit dem modernisierten Abkommen hebt Mexiko fast alle bestehenden Zölle auf EU-Einfuhren auf. Mexiko verringert zum Beispiel schrittweise die Zölle auf Geflügel und Schweinefleisch sowie Käse und Schokolade. Außerdem werden Herkunftsangaben wie Parmaschinken, Tiroler Speck und auch bayerisches Bier geschützt. Bürokratische Handelshemmnisse werden beseitigt. Die EU sichert sich außerdem Zugang zu kritischen Rohstoffen. Aber auch der Zugang zu öffentlichen Aufträgen soll leichter werden. Das Abkommen umfasst auch den digitalen Handel. Im Gegenzug will die EU 5 Milliarden Euro in Mexiko investieren.
1: Im vergangenen Jahr haben so viele Menschen wie noch nie einen deutschen Pass erhalten. Die Welt am Sonntag berichtet, dass knapp 310.000 Menschen eingebürgert wurden. Weitere Einzelheiten dazu von Nils Hansen.
3: Das wären knapp 18.000 ausgestellte Pässe mehr als im bisherigen Rekordjahr 2024. Die Daten dafür kommen aus 14 Bundesländern und sind teilweise noch vorläufig. Viele Kommunen berichten, dass ihre Einbürgerungszahlen aktuell zurückgehen. Sie bereiten sich allerdings auf die nächste größere Welle vor, diesmal vor allem von Menschen aus der Ukraine. Mit Beginn des russischen Überfalls auf die Ukraine im Frühjahr 2022 sind viele Menschen geflüchtet. Im kommenden Jahr erreichen die ersten von ihnen dann die notwendige Vorlaufzeit für eine Einbürgerung.
1: Bei einem Grubenunglück in China sind mindestens 90 Bergleute ums Leben gekommen. In einem Kohlebergwerk im Norden des Landes hatte es eine Gasexplosion gegeben. 9 Menschen werden noch vermisst. Die Suche nach Überlebenden halte weiter an, berichten staatliche Medien. In Bremen und Niedersachsen sowie deutschlandweit machen heute zahlreiche ehrenamtliche Initiativen auf ihr Angebot aufmerksam. Anlass ist der sogenannte Ehrentag, den Bundespräsident Frank-Walter Steinmeier in diesem Jahr erstmals ausgerufen hat. Wie das Angebot im Nordwesten aussieht, dazu aus der Nachrichtenredaktion Christian Schwalb.
4: Die Idee ist, mehr Menschen für ein Ehrenamt zu begeistern. In Bremen finden mehrere Aktionen rund um den Domshof statt. Dort informiert unter anderem die Freiwilligenagentur in der Kassenhalle der Uni über Möglichkeiten, sich zu engagieren. Ebenfalls in der Innenstadt stellt der Verein Bremer Taubenhaus seine Arbeit vor. In Bremerhaven-Geestemünde informiert die Bürgerstiftung über das Projekt Lesepaten an Grundschulen. Und in Achim im Kreis Verden stellen Kommunalpolitiker ihr politisches Ehrenamt vor. Eine Übersicht über alle Angebote gibt es auf der Website ehrentag.de.
1: Im Amateurfußball der Männer geht es am Mittag um den Bremer Landespokal. Im Finale treffen die Sportvereinigung Hemelingen und die Lea Turnerschaft aufeinander. Ausgetragen wird das Spiel in Bremen-Oberneuland vor 5000 Zuschauern. Der Sieger qualifiziert sich für die erste Runde des DFB-Pokals und erhält eine Prämie von 200.000 Euro. Im Livestream ist das Spiel ab 11.25 Uhr auf buten-und-binnen.de zu sehen. Und das waren die Nachrichten mit Michael Kruse.
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5: So, da haben wir viel Sonne heute und ein bisschen Sahara-Staub, auch in der Höhe. Über den Mittag dann kommen von der Nordsee her dünne Schleierwolken über uns. Von Ostfriesland bis Cuxland kann es vielleicht ein paar Schauer geben, ganz langsam. Die Höchstwerte heute 20 Grad auf den Inseln, 25 bis 30 Grad im Binnenland.
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6: Um 10:04, wir haben eine Gefahrenmeldung zu Anfang. Vorsicht bitte auf der Autobahn 1 Bremen Richtung Hamburg zwischen Sittensen und Heidenau befindet sich eine immer noch ungesicherte Unfallstelle. Und Vorsicht bitte in beiden Richtungen auch auf der Bundesstraße 72 Norddeich-Schneiderkrug zwischen der Autobahn 28 Vilsumme und Ostrauderfehn-Strücklingen ist ein Fahrradfahrer unterwegs. Dann die Autobahn 1 Osnabrück Richtung Bremen zwischen Dreieck Stur und Bremen-Hemelingen 6 Kilometer Stau vor einer Baustelle, Verzögerung eine knappe halbe Stunde. Die Autobahn 7 Hannover Richtung Hamburg zwischen Dreieck-Walsrode und Bad Fallingbostel 5 Kilometer stockender Verkehr. Die Autobahn 7 Hannover Richtung Hamburg zwischen Maschenerkreuz und Marmsdorf 3 Kilometer stockender Verkehr. Dann Remels, die Raiffeisenstraße ist zwischen Kirchstraße und Kiefernweg wegen Bauarbeiten bis morgen ca. 17 Uhr in beiden Richtungen gesperrt. So, und dann noch in Bremen. Wir haben es gehört, in der BRZ Arena Stadion Oberneuland findet heute das Pokalendspiel des Bremer Fußballverbandes statt. Alle Besucherinnen und Besucher werden gebeten, den Parkplatz am Achterdieksee zu nutzen. Am Stadion stehen nämlich keine öffentlichen Parkplätze zur Verfügung und der Finnenweg ist für den Individualverkehr gesperrt.
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6: Ja, sag mal, hast du gestern dir einen genommen oder hast du irgendwie eine
5: alte? Nein, ich habe leider ein bisschen Halsentzündung, aber ich dachte mir,
6: ach, damit kommst du ins Studio, damit ich mich anstecke.
5: Nein, auch dieses Highlight der Woche konnte ich mir nicht entgehen lassen.
6: Ach so, ja, schon klar.
5: Mein du Highlight. Sei froh, dass ich hier bin, alleine kannst du es ja nicht.
6: Ja, bitte. Ja, bitte.
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6: Guten Morgen.
5: Guten Morgen.

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1: Also es ist ja so, man wird ja überall angesprochen. Was macht ihr denn Pfingsten? Fahrt ihr auch weg? Macht ihr was Schönes? Ich kann es nicht mehr hören.
2: Obwohl, ich habe was vor. Erzähle ich später.
1: Ja,
2: erzähl ich später.
1: Schön, bin ich gespannt. Ja, Wahnsinn.
2: Ja, und was, ja, was ist...
1: Deswegen haben wir uns überlegt, wir machen das heute so beim Soundcheck. Wir wollen von Ihnen mal die schönsten Ausreden hören, warum Sie Pfingsten nicht rausgehen.
2: Ich will ja losfahren.
1: Ja, du, aber ja, ich möchte ja trotzdem mit den Leuten spielen.
2: Ach so, ja, dann habe ich es verstanden.
1: Also was haben Sie stattdessen vor?
2: Ja.
1: Wir suchen gleich einen Buchstaben, den wir ermitteln. Dann brauchen wir 5 Begriffe von Ihnen, was Sie vorhaben, anstatt Pfingsten mal richtig toll wegzufahren.
2: Ja, oder rauszugehen. Oder die Entschuldigung auch zu sagen, ich bleibe jetzt einfach mal da.
1: Ich bleibe zu Hause heute.
2: Ich habe was Besseres vor, als wegzufahren und ich habe eine Entschuldigung.
1: Genau.
2: Zum Beispiel, ich habe...
1: Ich muss meine Schürze bügeln.
2: Oder ich habe auch irgendwie gerade schlimmen Fuß oder
1: so
2: irgendwas.
1: Was, genau. So, ne? Da ermitteln wir gleich einen Buchstaben und wenn Sie Lust haben mitzuspielen, dann gewinnen Sie ein tolles Frühstück im Luhn. Dafür dürfen Sie dann rausgehen.
2: Ja.
1: Ein tolles Frühstück im Luhn am Lankenauer Höft gibt es zu gewinnen, wie immer bei uns. Und heute geht es, wie gesagt, um Ausreden. Warum fahren Sie über Pfingsten nicht ins Grüne?
2: Nicht ins Grüne oder an die See.
1: Oder sonst.
2: Oder in die Berge.
1: Gehen wir doch nicht ums Haus.
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0: Um 10 Uhr und 10 Minuten, wir haben eine Gefahrenmeldung, Verkehrsservice auf Bremen 1 und die bezieht sich auf die Autobahn 28, Oldenburg-Bremen, zwischen Delmos-Dreieck und Großmackenstedt läuft eine Entenfamilie auf der Fahrbahn.
1: Windlich.
0: Ja, bist du okay.
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0: Jo. Wir wollen spielen.
1: Mit Katrin Müller.
0: Ja. Aus dem Bremer Goetheviertel, aber gerade unterwegs im Fanshop von Werder Bremen, ne?
3: Genau, wir sind jetzt gerade auf dem Rückweg nach Hause. Wir mussten das Kind und den Mann mit neuen Werder-Shirts eindecken.
1: Ah, okay.
0: Jetzt, wo sie nicht abgestiegen sind.
1: Jetzt geht's ja wieder.
3: Ne? Ja.
1: Auch wunderbar. Frau Müller, wir wollen Ihnen ein schönes Frühstück schenken im Luhn am Lankenauer Höft, ein wunderbarer Platz. Und dafür müssen Sie etwas tun, nämlich uns 5 Begriffe sagen, warum Sie Pfingsten nicht wegfahren, was Sie zu tun haben. Also kleine Ausreden, wissen Sie?
0: Also wenn Sie gewinnen, können Sie mit Ihrem Mann dann frühstücken gehen oder mit wem Sie auch immer Sie mitnehmen wollen. Aber erstmal brauchen wir ein paar Ausreden, warum man gar nicht unterwegs sein sollte. Ne?
1: Wir suchen jetzt mal den Buchstaben raus. Wir starten unsere Roulette-Kugel, okay?
3: Jo.
1: Geh los. So.
0: Was ist?
1: Das ist ein
0: U.
1: Ein U.
0: U wie Ulrich.
1: Nee, ja, genau. U. Was müssen Sie tun, anstatt wegzufahren? Sind Sie bereit? Ich höre, Sie haben Hilfe im Auto. Dann starten wir jetzt. Ja. Das Zeitbett geht los. 5 Begriffe ab jetzt.
3: Mit U. Ich muss unbedingt auf dem Balkon bleiben, weil ich Unmengen von alkoholfreien Cocktails trinken muss, um dann die Umbra-Sonnencreme aufzutragen und in der Sonne zu sitzen, um dann unmenschlich lange leckere Pizza zu essen, die wir uns bestellt haben beim Italiener nebenan, um dann unfreiwillig in den Pool geschmissen zu werden von meinem Sohn, um dann unbedingt noch mit dem Hund Ball zu spielen.
1: Okay, vielleicht müssen wir doch was im Garten machen mit der Schaufel.
3: Mit der Schaufel? Ich muss den halben Garten umgraben.
1: So,
0: ja.
3: Weil wir nämlich da eine Sandburg bauen müssen.
1: Und ist Ihnen ganz wohl oder ist Ihnen dann eher...
3: Bin ich mir total unwohl dabei,
1: ja.
3: Weil so viel Hitze auf mich niederprallt.
1: Ja. Dann würde ich mal sagen, liebe Frau Müller...
0: Also Sie wollten ja unbedingt ganz viel trinken und Sonnencreme auftragen, wollten auch noch unfreiwillig. Ich glaube, da haben Sie gelogen oder haben Sie wirklich einen Pool zu Hause, in den man Sie unfreiwillig schmeißen kann?
3: Nein, wir haben ein Planschbecken,
0: ah ja,
3: ein kleines Kinderplanschbecken,
0: ja.
3: Aber in dem bin ich auch schon gelandet.
0: Ja, Sie müssen umgraben, es ist Ihnen unwohl. Soll ich Ihnen was sagen? Ich würde an Ihrer Stelle nicht wegfahren.
1: Nee, ich würde echt zu Hause bleiben. Das würde ich echt nicht machen. Liebe Frau Müller, viel Spaß im Luhn, im Lankenauer Höf. Sie kriegen Bescheid. Schönen Tag für Sie.
3: Dankeschön.
1: Machen
3: Sie's
1: gut. Tschüss. Ciao. Schön.
0: Die wollte unbedingt mitspielen, oder?
1: Ja, unbedingt, auch wenn sie unwohl ist.

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13: Viel Sonne heute, viel Sonne und ein bisschen Sahara-Staub. In der Höhe gibt es außerdem von Ostfriesland bis Cuxhaven ein kleiner Schauer, immer mal möglich, aber die Höchstwerte sprechen Bände. 20 Grad auf den Inseln, 25 Grad in Dornum, 29 in Bremen, 30 Grad in Meppen.
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14: Um 10.31 Uhr gibt einiges zu berichten. Erstmal eine Gefahrenmeldung. Vorsicht, Autobahn 28 Oldenburg-Bremen zwischen Delmenhorster Dreieck und Großmarkenstedt läuft eine Entenfamilie rum. Dann die A1 Osnabrück Richtung Bremen zwischen Dreieck Stur und Bremen-Hemelingen 7 Kilometer Stau. Dort verliert man eine knappe Dreiviertelstunde. Autobahn 1 Bremen Richtung Hamburg zwischen Sittensen und Heidenau 3 Kilometer stockender Verkehr nach einem Unfall. Dann die Autobahn 7 Hannover Richtung Hamburg zwischen Dreieck Walsrode und Dorfmark 7 Kilometer stockender Verkehr. Die Autobahn 7 nochmal Hannover Richtung Hamburg zwischen Maschnerkreuz und Marmsdorf, 3 Kilometer stockender Verkehr. Dann die Bundesstraße 73, Cuxhavener Straße, Hamburg-Stade, ist in der Ortsdurchfahrt Neukloster zwischen dem Neukloster-Forstweg und der Yorker Straße wegen des Pfingstmarktes bis Dienstag früh in beiden Richtungen gesperrt. Remels, die Raiffeisenstraße, ist zwischen Kirchstraße und Kiefernweg wegen Bauarbeiten bis morgen ca. 17 Uhr auch in beiden Richtungen gesperrt. Und schließlich in Bremen in der BRZ-Arena Stadion Oberneuland findet heute das Pokalendspiel des Bremer Fußballverbandes statt. Alle Besucherinnen und Besucher werden gebeten, den Parkplatz am Achterdieksee zu nutzen. Am Stadion gibt es keine öffentlichen Parkplätze und der Finnenweg ist für den Individualverkehr gesperrt.
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14: Ach, das war eine Menge, ne?
13: Ja, ist viel los auf den Straßen. Es gibt eine neue Folge von unseren Geißeln der Menschheit. Da brauchen wir heute junges Publikum, denn das, was uns heute geißelt, ist etwas, das eher für die Jungen da ist, würde ich sagen.
14: Wollen wir es schon sagen?
13: Nee, noch nicht ganz.
14: Ja, also jedenfalls unsere Geißeln der Menschheit.
13: Wir können es ja schon sagen.
14: Wir brauchen einen Juroren oder eine Jurorin, die mit uns Punkte vergibt, denn wir machen ja das international einzigartige Ranking der Geißeln der Menschheit. Und da ist im Augenblick die Telefonhotline und die Feststelltaste bei der PC-Tastatur zusammen auf Platz 1 mit 42 Punkten und auf Platz 3 dann der Gurtwarner im Auto.
13: Genau, Sie dürfen 0 bis 10 Punkte vergeben.
14: In verschiedenen Disziplinen.
13: Und heute, liebe Kinder, vor allem geht es um die Lolli-Verpackung.
14: Oh, das ist scheußlich.
13: Ist das nicht fürchterlich? Diese runden Lollis, die unten zusammengehören, die man nie aufkriegt. Wie sehr nervt euch das? Wie schlimm findet ihr das? Heute dürfen viele Kinder mitspielen und wir schicken dann eine Tüte Lollis raus, ne? Würde ich sagen.
14: Dann mach du das. Das ist dir spontan eingefallen. Ich möchte keine Lollis rausschicken, aber dann mach du das eben.
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13: Du kannst eine Packung Äpfel
14: raus. Wie du mich dann auch anguckst, schick mir eine Packung Lollis raus. So, das Wort, du schickst eine Packung Lollis raus, Andreas. Ich will aber gar keine Packung Lollis raus.
13: Also Sie kriegen jede Lolli handsigniert von Andreas Neumann. Toll. Ein Neumann-Lolli.
14: Bitte.

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0: Onkel Dieters unheimlich lustige Wortverdrehungen auf Bremen 1. Heute...
1: Ciao Kakao, bis denne Antenne.
0: Das waren Onkel Dieters unheimlich witzige Wortverdrehungen auf Bremen 1. Na dann, bis bald, Rian und Tschüssikowski. Entschuldigung.
2: Wir haben vergessen, die Telefonnummer zu sagen eben. 0421 246 611. Für unsere Geißeln der Menschheit 0421 246 611.

0: gesagt, ich fahre weg und zwar in die Nähe von Leipzig.
1: Leipzig, naja, schöne Stadt.
0: Zum Wolfgang Biermann Gedächtniskonzert in der Mehrzweckhalle Grimma, als ich da bei Leipzig.
1: Ach, Grimma bei Leipzig, wunderbar. Ja, Leipzig ist schön, aber da musst du früh losfahren, das ist immer Stau, ne?
0: Nee, ich fahre nicht mit dem Auto, Dick, ich fahre mit der Bahn.
1: Mit der Bahn?
0: Mhm.
1: Achso, IC, ne? Klar.
0: Nee, ich nehme auch nicht den Intercity. Dirk, ich zahle mich doch nicht dumm und dusselig.
1: Moment, aber was machst du denn dann?
0: Ich habe mir ein Deutschland-Ticket gekauft. Der Engländer würde sagen, go as you please.
1: Und dann Leipzig mit Regionalbahn.
0: Ja, ganz einfach. Pass auf. Ich nehme den RB4 bis nach Hannover, von dort mit dem RE28 nach Magdeburg-Hohenweg. Dort erreiche ich mit ein wenig Glück den Überlandbus Ü8 nach Stendal. Dort habe ich nur eine halbe Stunde und schon geht es weiter mit dem Regio 11 nach Brandenburg an der Havel.
1: Hört sich lange an.
0: Nein, ist es nicht so. Regionalbahnen fahren ja auch gar nicht langsamer an. Die halten eben nur öfter. Also wenn ich dann also von Brandenburg mit dem Flexdrehen nach Halle Saale fahre, bin ich auch fast schon da. Mit dem Schnellbus 27 geht's dann direkt nach Leipzig Zopp.
1: Zopp.
0: Zentraler Omnibusbahnhof. Und dort nehme ich dann die Sachsenbahn nach Grimma. Da will ich ja hin.
1: Und mein Gott, wie lange bist du da unterwegs?
0: 9,5 Stunden. Aber, Dirk, man spart mit jeder Minute bares Geld.
1: Gottes Willen, also ich fahre nach Köln demnächst und davon nehme ich ein ICE, das sage ich dir.
0: Du könntest aber auch mit dem Deutschlandticket erst den RB56 nach Diepholz nehmen, von dort mit dem Bus 34.
1: Stopp!
0: Was?
1: Ich mache Musik.

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1: Mit Michael Kruse. EU und Mexiko unterzeichnen Freihandelsabkommen. Mindestens 90 Menschen sterben bei Grubenunglück in China. Werder bestätigt Wechsel von Torwart Mio Backhaus nach Freiburg. Das Wetter, zunächst viel Sonnenschein, später ziehen Quellwolken auf bei 25 bis 29 Grad. Die Europäische Union und Mexiko bauen ihre Wirtschaftsbeziehungen aus. Kommissionschefin Ursula von der Leyen und Mexikos Präsidentin Claudia Sheinbaum haben jetzt ein erweitertes Handelsabkommen unterzeichnet. Die Vereinbarung gilt auch als Reaktion auf die Zollpolitik der USA. Aus Brüssel berichtet Jean-Marie Magro.
2: Mit dem modernisierten Abkommen hebt Mexiko fast alle bestehenden Zölle auf EU-Einfuhren auf. Mexiko verringert zum Beispiel schrittweise die Zölle auf Geflügel und Schweinefleisch sowie Käse und Schokolade. Außerdem werden Herkunftsangaben wie Parmaschinken, Tiroler Speck und auch bayerisches Bier geschützt. Bürokratische Handelshemmnisse werden beseitigt. Die EU sichert sich außerdem Zugang zu kritischen Rohstoffen. Aber auch der Zugang zu öffentlichen Aufträgen soll leichter werden. Das Abkommen umfasst auch den digitalen Handel. Im Gegenzug will die EU 5 Milliarden Euro in Mexiko investieren.
1: Im Norden Chinas hat es ein schweres Grubenunglück gegeben. Bei einer Explosion in einem Kohlebergwerk sind mindestens 90 Menschen ums Leben gekommen. Aus Peking berichtet Maximilian Seib.
3: Es ist das schwerste Minenunglück in China seit mehr als 10 Jahren. Zu dem Zeitpunkt der Explosion waren laut Staatsmedien rund 250 Arbeiter unter Tage im Einsatz. Mehr als 100 Arbeiter sind nach Medienberichten ins Krankenhaus gebracht worden. Was die Gasexplosion verursacht hat, ist noch unklar. Laut der staatlichen Nachrichtenagentur Xinhua hätten die Kohlenmonoxidwerte in dem Bergwerk die Grenzwerte überschritten. Führungskräfte der Minenbetreiber seien festgenommen worden. Immer wieder kommt es in der Volksrepublik zu schweren Unfällen in Bergwerken, oft wegen Sicherheitsmängeln.
1: Im vergangenen Jahr haben so viele Menschen wie noch nie einen deutschen Pass erhalten. Die Welt am Sonntag berichtet, dass knapp 310.000 Personen eingebürgert wurden. Das wären etwa 18.000 mehr als im bisherigen Rekordjahr 2024. Die Kommunen bereiten sich bereits auf die nächste Einbürgerungswelle vor. In erster Linie werden sich dann Menschen aus der Ukraine einbürgern lassen. In Bremen und Niedersachsen sowie deutschlandweit machen heute zahlreiche ehrenamtliche Initiativen auf ihr Angebot aufmerksam. Anlass ist der sogenannte Ehrentag, den Bundespräsident Frank-Walter Steinmeier in diesem Jahr erstmals ausgerufen hat. Wie das Angebot im Nordwesten aussieht, dazu aus der Nachrichtenredaktion Christian Schwalb.
4: Die Idee ist, mehr Menschen für ein Ehrenamt zu begeistern. In Bremen finden mehrere Aktionen rund um den Domshof statt. Dort informiert unter anderem die Freiwilligenagentur in der Kassenhalle der Uni über Möglichkeiten, sich zu engagieren. Ebenfalls in der Innenstadt stellt der Verein Bremer Taubenhaus seine Arbeit vor. In Bremerhaven-Geestemünde informiert die Bürgerstiftung über das Projekt Lesepaten an Grundschulen. Und in Achim im Kreis Verden stellen Kommunalpolitiker ihr politisches Ehrenamt vor. Eine Übersicht über alle Angebote gibt es auf der Website ehrentag.de.
1: Nun ist der offiziell der Wechsel von Torwart Mio Backhaus von Werder Bremen zum SC Freiburg. Werder hat am Vormittag den Transfer bestätigt und gleichzeitig bekannt gegeben, dass Karl Hein die neue Nummer 1 im Tor werden soll. Der estländische Nationaltorhüter war in der vergangenen Saison auf Leihbasis in Bremen. Jetzt hat Werder die Kaufoption gezogen und ihn fest vom englischen Erstligisten FC Arsenal verpflichtet. Nach Deichstube-Informationen nehmen die Bremer durch den Wechsel von Backhaus rund 15 Millionen Euro ein. Und das waren die Nachrichten mit Michael Kruse.
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5: Wir bleiben gleich beim Thema Fußball. Vorher ein bisschen Wetter, viel Sonne heute. Sahara-Staub gibt es auch. Und über Mittag dünne Schleierwolken. Von Ostfriesland bis Cuxhaven kann es einen Schauer geben. Die Höchstwerte ansonsten bei 20 Grad auf den Inseln, 25 bis 30 Grad im Binnenland.
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6: Um 11:04. Die Autobahn 1 Bremen in Richtung Osnabrück zwischen Uphusen, Bremen, Mahndorf und Asten. 4 Kilometer stockender Verkehr. Dann die Autobahn 1 Osnabrück Richtung Bremen zwischen Dreieckstur und Bremen-Hemelingen. 7 Kilometer Stau. Dort verliert man eine knappe Dreiviertelstunde. Die Autobahn 1 Bremen Richtung Hamburg zwischen Sittensen und Heidenau. 8 Kilometer stockender Verkehr nach einem Unfall. Die Autobahn 7 Hannover Richtung Hamburg zwischen Dreieck-Walsrode und Dorfmark. 7 Kilometer stockender Verkehr. Die Bundesstraße 73 Cuxhavener Straße Hamburg-Stade ist in der Ortsdurchfahrt Neukloster zwischen dem Neukloster-Forstweg und der Yorker Straße wegen des Pfingstmarktes bis Dienstag früh in beiden Richtungen gesperrt. Und in Remels, die Raiffeisenstraße, ist zwischen Kirchstraße und Kiefernweg wegen Bauarbeiten bis morgen ca. 17 Uhr auch in beiden Richtungen gesperrt. Und schließlich in der BRZ-Arena im Stadion Oberneuland findet heute das Pokalendspiel des Bremer Fußballverbandes statt. Alle Besucherinnen und Besucher werden gebeten, den Parkplatz am Achterdieksee zu nutzen, denn am Stadion stehen keine öffentlichen Parkplätze zur Verfügung. Und der Finnenweg ist für den Individualverkehr gesperrt.
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5: Ja, wir bleiben beim Thema Fußball.
6: Ja.
5: Du hast mitbekommen, in der Halbzeitpause der Fußball-WM des Endspiels soll es ja nun ein Unterhaltungsprogramm geben.
6: Ja, das ist auch unbedingt notwendig. Ich glaube, Coldplay, Madonna, Shakira sind große Namen, die
5: große
6: da
5: kommen. Große Namen. Die K-Pop-Band BTS ist auch dabei.
6: Ich finde es auch, ich finde überhaupt in den Pausen zwischen den Halbzeiten sollte was geboten werden. Das ist ja ein Anachronismus. Da geht man auf die Toilette, holt sich ein Bratwürstchen und so und guckt aufs leere Spielfeld.
5: Du holst dir auf der Toilette ein Bratwürstchen?
6: Das hast du jetzt falsch verstanden. Ich führe das nicht weiter aus. Das ist auch wieder eine von deinen aggressiven Nachfragen.
5: Gleich also unsere Top 10, unsere Vorschläge für Halbzeit-Events in der Fußball-Bundesliga.
6: Ja, damit es nicht langweilig wird.
5: So ist es, ja.
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6: Das hast du absichtlich falsch verstanden.
5: Nein.
6: Doch, das hast du absichtlich falsch verstanden mit dem.
5: Sagst du immer nein.
6: Doch.

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1: Genau, heute geht es um Events.
2: Ja, und zwar von der Weltmeisterschaft. Der anstehenden Lernen heißt Siegen lernen. Wir sollten auch im deutschen Fußball Stadion-Events in der Halbzeitpause machen.
1: Es ist höchste Zeit.
2: Das Entertainment muss einfach gefördert werden. Ich glaube, bisher ist es einfach zu langweilig.
1: Genau, wir brauchen einfach tolle Events für die Halbzeitpausen im Bundesligasport, im Fußball-Bundesligasport.
2: Ja, was im Stadion dann gemacht werden kann, muss nicht immer ein Konzert sein. Es gibt auch andere schöne Ideen.
1: Genau, und deswegen jetzt unsere Top 10 der Vorschläge für Halbzeit-Events in der Fußball Bundesliga. Top 10.
2: Die lustige Stadionkamera Facefracking. Die schlimmsten Stadiongesichter mit Harald Glöckler. Top 9.
1: Die ESC Vorauswahl. Unser Lied für Platz 21. Platz 8.
2: Der Halbzeitspendenmarathon mit Gianni Infantino. Wir sammeln Geld für unschuldig in Not geratene Bayern-Spieler. Platz 7.
1: Rudel singen. Alice Weidel und Björn Höcke singen deutsche Volkslieder. Platz 6.
2: Quizmarathon. 16 Quizshows in 15 Minuten, gleichzeitig moderiert von Barbara Schöneberger. Top 5.
1: Angrillen mit Markus Söder. Stadionwurst für alle. Platz 4.
2: Stadiontour 2026. Wolfgang Kubicki mit Band und Forever Young. Platz 3.
1: Schiffe versenken auf Großleinwand mit Donald Trump. Platz 2.
2: Fußballer-Bingo mit Clemens Fritz. Finde den Spieler, der dem Verein am wenigsten nützt. Und Platz 1 der Top 10 der Halbzeit-Events in der Fußball-Bundesliga.
1: Ein DIA-Vortrag mit Julian Nagelsmann. Fußballrente ab 70.

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9: Ich dachte, da kommt noch was. Kam aber nichts mehr. Viel Sonne heute, Sahara-Staub gibt's auch. Und von der Nordsee hier ein paar dünne Schleierwolken. Es kann an der Küste hier und da ein kleines Scheuerchen geben. Ansonsten bleibt es sonnig, 20 Grad auf den Inseln, 25 Grad in Dornum, 29 in Bremen bis 30 Grad in Meppen. Und auch der Pfingstsonntag, teils sonnig oder locker bewölkt, mit viel Sonnenschein, 16 Grad auf den Inseln, 21 bis 25 Grad im Binnenland.
10: Verkehr. Halb zwölf ist es genau. Autobahn 1, Bremen Richtung Osnabrück zwischen Uphusen und Bremen-Mahndorf und Asten. 4 Kilometer stockender Verkehr. Dann die Autobahn 1, Osnabrück Richtung Bremen zwischen Dreieckstur und Bremen-Hemelingen. 7 Kilometer Stau. Die Autobahn 1, Bremen Richtung Hamburg zwischen Sittensen und Heidenau. 8 Kilometer stockender Verkehr nach einem Unfall. Die Autobahn 7, Hannover Richtung Hamburg zwischen Dreieck-Walsrode und Dorfmark. Auch 7 Kilometer stockender Verkehr. Und dann die Bundesstraße 73, Cuxhavener Straße, Hamburg. Stade ist in der Ortsdurchfahrt Neukloster zwischen dem Neukloster Forstweg und der Yorker Straße wegen des Pfingstmarktes bis Dienstag früh noch in beiden Richtungen gesperrt. Und Remels, die Raiffeisenstraße ist zwischen Kirchstraße und Kiefernweg wegen Bauarbeiten bis morgen ca. 17 Uhr in beiden Richtungen auch gesperrt.
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10: Viele Menschen wissen ja gar nicht mehr, was überhaupt Pfingsten für eine Bedeutung hat.
9: Erschreckend, eine erschreckend hohe Zahl weiß nicht, was Pfingsten ist.
10: Man weiß es nicht. Aber zu diesem Beruf hat man eine Umfrage gemacht. Und zwar, ich sag mal, bei der Kaderschmiede der intellektuellen Zukunft unseres Landes.
9: Ja, eine Umfrage bei Reality Stars und in der Influencer-Szene.
10: Ja, und dort haben wir Antworten gefunden, was es denn nun mit Pfingsten an Bedeutung auf sich hat.
9: Und diese geheimen Antworten gibt es gleich hier bei Neumann und Böhling.
10: Ja.
9: Bleiben Sie gespannt.
10: Investigativ.
9: Wahnsinn.
10: Wie es unsere Aufgabe ist.
9: Gänsehaut.
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1: Jawohl. Guten Tag, Andreas Neumann.
2: Guten Tag, Dirk Böhling.
1: In der Kaderschmiede der intellektuellen Zukunft unseres Landes hat es eine Umfrage gegeben. Eine Umfrage unter Reality Stars und in der Influencer-Szene mit einer wichtigen Frage.
2: Warum wird eigentlich Pfingsten gefeiert? Was ist der Anlass? Und wir haben investigativ schon jetzt die Antworten parat.
1: Genau. Und diese Antworten sind natürlich unter Verschluss. Eigentlich darf sie niemand wissen. Wir haben sie vorab bekommen.
2: Wir haben sie vorab bekommen und sie werden wahrscheinlich auch ein Erdrutsch bei Influencern und auch bei den entsprechenden Reality-Stars auslösen.
1: Gut, aber hier sind die Antworten und wir können nichts daran ändern. Wir sind dafür da, dass wir das veröffentlichen.
2: Ja, und hier ist die eine Antwort. 3% der Influencer halten den Tag halten Pfingsten für den Tag der offenen Tür bei der Kirche.
1: Genau. 8% sagen, da ist Petrus konfirmiert worden.
2: Und 12% sagen, Weihnachten im Sommer, aber ohne Geschenke.
1: 19% dagegen sagen, da ist der Bruder von Jesus geboren.
2: Und für 22% der Influencer und Reality-Stars ist Pfingsten das Ende der Spargelsaison.

0: Das ist ein echt schönes Wetter. Ich glaube, von einem Tag auf den anderen wird sich kurze Hosenwetter.
1: Oh Gottes Willen.
0: Was heißt denn um Gottes Willen?
1: Nur so. Ich finde ja, kurze Hosen ist was für Fußball.
0: Moment,
1: kleine Jungs, aber.
0: Hast du nicht neulich auf dem Balkon gesessen, als ich mit einer kurzen Hose.
1: Auf meinem eigenen Balkon.
0: Kurze Hose, bestimmt. Dazu hast du weiße Socken in Sandalen.
1: Ich habe überhaupt keine weißen Socken.
0: Na, hattest du aber an da?
1: Nein, meine Füße sind noch nicht braun.
0: Ach so.
1: Ja.
0: Aber bis dahin ist der Selbstbräuner wohl noch nicht hingekommen bei dir. So, ja, aber ich meine, ich würde jetzt gerne eine kurze Hose an. Es gibt schöne kurze Hosen. Zum Beispiel denk doch an diese Hosen, die dann so aufgesetzte Seitentaschen haben. Die sind super. Oder diese Hosen, wo man unten immer so ein Stück weiter mit so einem Reißverschluss wegmachen kann.
1: Ja, nee, finde ich gut.
0: Also kannst du so halblange Hosen, wie heißen die? Also so halb?
1: Leggings.
0: Nee, Leggings ist was anderes.
1: Ach so.
0: Das würde dir allerdings auch sehr gut stehen. Also wenn du dann so eine halblange Hose hast und wenn du da dann weiße Socken in Sandalen dazu anziehst, ich fände das einfach mal, das ist stilbildend.
1: Andreas aus der Abteilung, du kannst wirklich alles tragen.
0: Ja.
1: Ja.
0: Kurze Hosen.
1: Toll.
0: Ich ziehe auch eine kurze Hose an. Ich bin so verrückt.
1: Aber geh bitte 10 Meter vor mir.

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1: Mit Elke Martens. In Deutschland zeichnet sich neuer Einbürgerungsrekord ab. EU und Mexiko unterzeichnen Freihandelsabkommen. Amateurfußballer spielen um Bremer Landespokal. Das Wetter Sonne und meist trocken, 25 bis 30 Grad. Im vergangenen Jahr haben so viele Menschen wie noch nie einen deutschen Pass erhalten. Das geht aus Recherchen der Welt am Sonntag hervor. Und die Behörden in Deutschland bereiten sich bereits auf die nächste Einbürgerungswelle vor. Nils Hansen mit Einzelheiten.
2: Mit knapp 310.000 Menschen, die im vergangenen Jahr einen deutschen Pass erhalten haben sollen, zeichnet sich ein Einbürgerungsrekord ab. Das wären knapp 18.000 ausgestellte Pässe mehr als im bisherigen Rekordjahr 2024. Die Daten dafür kommen aus 14 Bundesländern und sind teilweise noch vorläufig. Viele Kommunen berichten, dass ihre Einbürgerungszahlen aktuell zurückgehen. Sie bereiten sich allerdings auf die nächste größere Welle vor, diesmal vor allem von Menschen aus der Ukraine. Mit Beginn des russischen Überfalls auf die Ukraine im Frühjahr 2022 sind viele Menschen geflüchtet. Im kommenden Jahr erreichen die ersten von ihnen dann die notwendige Vorlaufzeit für eine Einbürgerung.
1: Mexiko und die Europäische Union haben ein seit langem auf Eis liegendes Freihandelsabkommen unterzeichnet. Der neue Vertrag erweitert das bestehende Handelsabkommen aus dem Jahr 2000. Dadurch werden von beiden Seiten zahlreiche Zölle abgeschafft, zum Beispiel im digitalen Handel oder bei landwirtschaftlichen Produkten. Mit dem Abkommen wollen die EU und Mexiko auch ihre Abhängigkeit von den USA verringern. Die Bremer Regierungskoalition hat sich auf eine Neufassung des Verfassungsschutzgesetzes geeinigt. Damit haben SPD, Grüne und Linke ein langstrittiges Thema abgeräumt. Aus der Nachrichtenredaktion Birgit Sagemann.
3: Das Gesetz regelt in drei Stufen, unter welchen Voraussetzungen der Verfassungsschutz nachrichtendienstliche Mittel einsetzen darf. Je schwerer der Eingriff, desto höher die Anforderungen. Damit werden die Vorgaben des Bundesverfassungsgerichts umgesetzt. Für den Einsatz von V-Leuten, die Ortung von Handys und die Beobachtung des Internets werden die Befugnisse neu gefasst. Für bestimmte Maßnahmen gilt außerdem künftig ein Richtervorbehalt. Das heißt, die Justiz muss vorher entscheiden, ob sie zulässig sind. Das Amtsgericht Bremen wird dafür personell verstärkt. Im Juni soll die Gesetzesnovelle in erster Lesung in der bremischen Bürgerschaft beraten werden.
1: Im sogenannten Bremer Loch sind in den vergangenen 12 Monaten knapp 25.000 Euro zusammengekommen, etwa 8.000 weniger als im Vorjahr. In diesem Jahr kommt das gesammelte Geld der jüdischen Gemeinde in Bremen zugute. Im Amateurfußball der Männer läuft das Spiel um den Bremer Landespokal. Im Finale spielen der SV Hemeling und die Lea Turnerschaft. Live aus dem Stadion in Bremen-Oberneuland, Heiko Neugebauer.
4: Es steht 1:0 durch ein frühes Tor für den Favoriten, für die SV Hemeling, durch Dia Sacca. Aber die Hemelinger machen einfach nicht weiter und deswegen kommt die Lea Turnerschaft immer ein bisschen besser ins Spiel. Gerade eben wäre um ein Haar der Ausgleich gefallen und das wäre wirklich eins der kuriosesten Tore der Bremer Fußballgeschichte gewesen, denn es war der Hemelinger Spieler Genav, der ohne zu gucken von der Mittellinie den Ball zum Torwart zurückspielen wollte. Der allerdings stand viel zu weit vor dem Tor und einen knappen Meter links am Pfosten vorbei, ging dann dieser Ball doch ins Tor aus. Zum Glück für die SV Hemeling, die der klare Favorit ist, in der ersten DFB-Pokalrunde steht, wenn sie dieses Spiel gewinnen. Das gilt natürlich für die Bremerhavener auch. 200.000 Euro gibt es dann obendrauf. Also es ist schon einiges, was man gewinnen kann hier heute in Oberneuland. 1.500 Zuschauer sind da. Aktuell, wie gesagt, 1:0 für die SV Hemeling.
1: Und wer das Spiel live sehen will, wir haben einen Livestream auf butenundbinnen.de. Das waren die Nachrichten mit Elke Martens.
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5: Jo, viel Sonne heute, ein bisschen Sahara-Staub gibt's auch. Und über Mittag kommen dann von der Nordsee her dünne Schleierwolken. Von Ostfriesland bis Cuxland kann es ein bisschen Schauer geben, aber das ist eher nicht der Fall. Die Höchstwerte 20 Grad auf den Inseln, 25 in Dornum bis 30 in Meppen.
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6: Um 12:04. Wir beginnen mit Gefahrenmeldungen. Vorsicht bitte auf der Autobahn 27 Bremen Richtung Walsrode. Zwischen Bremen-Seewalsbrück und Bremer Kreuz liegen Gegenstände. Und Vorsicht bitte auch auf der Kreisstraße Ohmstede Richtung Nadorst. Zwischen Donnerschwee und Nadorster Straße liegen auch Gegenstände. Autobahn 1 Bremen Richtung Osnabrück zwischen Uphusen, Bremen-Mahndorf und Asten 4 Kilometer stockender Verkehr. Nochmal die Autobahn 1 Osnabrück Richtung Bremen zwischen Dreieckstur und Bremen-Hemelingen 7 Kilometer Stau. Sie verlieren dort eine knappe Dreiviertelstunde. Dann die Autobahn 1 Bremen Richtung Hamburg zwischen Elsdorf und Heidenau, 11 Kilometer stockender Verkehr nach einem Unfall. Da steht man eine Dreiviertelstunde im Stau. Autobahn 7 Hannover Richtung Hamburg zwischen Dreieck Walsrode und Dorfmark 10 Kilometer stockender Verkehr. Und die Bundesstraße 73 Cuxhavener Straße Hamburg-Stade ist in der Ortsdurchfahrt Neukloster zwischen dem Neukloster-Forstweg und der Yorker Straße wegen des Pfingstmarktes bis Dienstag früh in beiden Richtungen gesperrt. Und schließlich Remels. Die Raiffeisenstraße ist zwischen Kirchstraße und Kiefernwirk wegen Bauarbeiten bis morgen ca. 17 Uhr in beiden Richtungen auch gesperrt.
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5: So, wir brauchen wieder Hilfe, ne?
6: Ja, wir brauchen wieder Hilfe und wir brauchen 5 Begriffe. 5 Wörter brauchen wir für unseren Skandinavien-Krimi.
5: Genau, 5 Worte und ein Mord. Sie kennen das vielleicht schon. Wir brauchen jetzt Ihre Anrufe und Ihre Begriffe. 246-611 ist die Telefonnummer. Maike Kowalski freut sich auf Ihre Anrufe und wird uns gleich mitteilen, was Sie denn da heute sich ausgedacht haben.
6: Ja, und die größten
0: per WhatsApp auch. 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
5: Na klar, Entschuldigung.

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1: Ja, jetzt sitzen wieder viele vom Radio. Das wissen wir mittlerweile, dass dieser Skandinavien-Krimi eine große Anhängerschaft hat. Und liebe Maike Kowalski, wer will uns heute ärgern mit welchen Begriffen?
2: Also ich bin auch eine große Anhängerin, muss ich sagen. Also, ihr Lieben, Rosi aus Rodewald hat uns angerufen und sie möchte gerne die Holzwürmer haben.
3: Mhm.
2: Holzwürmer. Tom aus Deppstedt schlägt die Jukebox vor.
3: Ach so, hier Jukebox? Hier
2: Jukebox.
3: Also alles klar,
2: Jukebox.
3: Für Platten und so, ja. Okay. Hm?
2: Dann haben wir noch, was auch immer toll ist, per WhatsApp, wenn sich unsere Hörer und Hörerinnen melden. Und zwar Peter aus Horneburg möchte den Breitmaulfrosch haben.
1: Mhm.
2: Und Heinrich hier aus Bremen, aus dem Hulsbergviertel, das Starthilfekabel. Und dann haben wir noch Volker aus Adelheide mit dem Aufsitzrasenmäher.
3: So, sag noch alle mal hintereinander.
2: Was hintereinander. Haben wir? Holzwürmer, Jukebox, Breitmaulfrosch, Starthilfekabel und Aufsitzrasenmäher.
3: Und wie heißt der heute, unser Krimi?
1: Das wissen wir noch nicht. Ich muss erst mal schreiben.
3: Das stimmt. Mal gucken. Ja, das stimmt.
1: Okay, bis gleich, Maike. Danke.
3: Vielleicht irgendwas mit Starthilfekabel und Würgen.
1: Das ist eine Idee. Jürgen.

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2: Ich bin unter Stress. Aber gut, es geht wieder los. Maike hat nochmal bitte für uns die fünf Begriffe, die wir heute einbauen sollen.
3: Jo, sehr gerne. Also, wir möchten gern den Breitmaulfrosch hören, das Starthilfekabel. Dann haben wir noch den Aufsitzrasenmäher, die Holzwürmer, die Jukebox. Und ihr könnt loslegen. Aber wie heißt denn euer Krimi heute?
2: Der Krimi heute heißt Der Tote im Bootshafen.
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4: Der Kommissar blickte verliebt auf sein Segelboot. Endlich wieder Saison. Bald würde er auf der Ostsee vor Ystad seine Runden drehen. Und er freute sich schon an Bord auf den Breitmaulfrosch im Glas als Wettervorhersage, den er sich im Winterlager eingebaut hatte. Da erregte ein kleiner Auflauf von Vereinskameraden hinten am Steg seine Aufmerksamkeit. Die Männer blickten ins Wasser, gestikulierten, ihm rüberzukommen. Snerensen, da treibt eine Leiche.
2: Der Tote ist Sales Helsen. Ihr müsst ihn kennen, der Anlagewart aus dem Verein. Kriminaltechnikerin Linda Linden schaut es Snerensen erwartungsvoll an. Ja, den kenne ich, ein netter Kerl eigentlich. Fanden wohl nicht alle, er ist mit einem Starthilfekabel erdrosselt worden und dann ins Wasser geworfen. Moment mal, Starthilfekabel, so ein Ding habe ich doch in der Bootshalle gesehen.
4: Bei der Durchsuchung der Halle fanden die Beamten wirklich ein Starthilfekabel mit DNA-Spuren vom Hals des Opfers. Aber wem gehörte es? Das wusste auch der Vorsitzende des Segelvereins Mast Mastensen nicht. Ich habe das Ding mal bei Farb Farbsen gesehen. Wer ist das, fragt der Kriminalassistent Behrensen. Das ist der Mann, der unsere Boote mit Anti-Fouling streicht. Die Rümpfe, damit sich da keine Algen, Muscheln oder Holzwürmer dran setzen. Also alle Schiffe hat er gemacht, bis auf das von Sales Helsen, dem Opfer. Da gab's wohl Streit.
2: In der Farbhalle von Farb Farbsen strachen dem Kommissar sofort Dämpfe in die Augen. Aus seiner alten Jukebox tönte ein finnischer Schlager. Farb Farbsen schien in Eile. Wollen Sie da verbotene Farben verschwinden lassen? Fragte Snerensen. Das Zeug, was Sie da benutzen, wird seit Jahren nicht mehr verkauft. Der Verdächtige war überführt. Es ging doch um meine Existenz. Die hätten mich gefeuert, schluchzte er.
4: Fall gelöst. Snerensen ging die Klötengatan hinunter zu seiner Wohnung. Das mit dem Segeln unter dem Eindruck einer Wasserleiche, das konnte er wohl vergessen, aber na gut. Dann würde er seinen Vereinsdienst ableisten und mit dem Aufsitzrasenmäher das Vereinsgelände mähen.
1: 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Schalten Sie nächste Woche wieder ein, wenn Snerensen und Behrensen ermitteln.

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12: Von Ostfriesland bis Cuxland kann es hier und da ein bisschen tröpfeln. Ansonsten bleibt es trocken und sonnig. Bei 20 Grad auf den Inseln, 25 in Dornum, 29 in Bremen bis 30 in Meppen. Und auch morgen am Pfingstsonntag teils sonnig oder locker bewölkt. Mit viel Sonnenschein bei 16 Grad auf den Inseln und bis 25 Grad im Binnenland.
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13: 12.31 Uhr ist es. Die Autobahn 1 Bremen Richtung Osnabrück zwischen Uppusen, Bremen, Mahndorf und Asten. 4 Kilometer stockender Verkehr. Dann die Autobahn Osnabrück Richtung Bremen zwischen Dreieckstur und Bremen-Nemelingen. 7 Kilometer Stau. Die Autobahn 1 Bremen Richtung Hamburg zwischen Elsdorf und Heidenau. 11 Kilometer stockender Verkehr nach einem Unfall. Die Autobahn 7 Hannover Richtung Hamburg zwischen Dreieck-Walsrode und Dorfmark. 10 Kilometer stockender Verkehr. Dann die Bundesstraße 73 Cuxhavener Straße Hamburg-Stade ist in der Ortsdurchfahrt Neukloster zwischen dem Neukloster Forstweg und der Yorker Straße wegen des Pfingstmarktes bis Dienstag früh in beiden Richtungen gesperrt. Und in Remels die Raiffeisenstraße ist zwischen Kirchstraße und Kiefernweg wegen Bauarbeiten bis morgen ca. 17 Uhr auch in beiden Richtungen gesperrt.
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12: Gabi Biesinger hat im Vorfeld verraten, dass es einige interessante Begegnungen gab für Prinz Charles in dieser Woche.
13: Ja, der hat sicher viele interessante Begegnungen, aber die er da hatte, von denen sie uns gleich erzählen wird, die waren besonders interessant.
12: Genau, freuen Sie sich auf Neulich bei Königs, Folge 58, gleich bei uns.
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2: Jawohl, liebe Gabi, und heute geht es um Begegnungen, nicht wahr?
3: Ja, König Charles, der hatte in den letzten Tagen eine Reihe ungewöhnlicher Begegnungen. Es fing an auf der Chelsea Flower Show. Da wurde das 100-jährige Gartenzwergverbot aufgehoben, das aus Geschmacksgründen bestanden hatte. Und Charles wurde dort mit einem Gartenzwerg konfrontiert, der seinen Namen trug. Jetzt muss man mal sagen, das war so ein 0815-Modell mit royalblauem Mäntelchen. Keine wirkliche Ähnlichkeit mit Charles, also hat er tapfer gelächelt. Dann die zweite Begegnung in Nordirland, etwas unangenehmer noch mit einer Kackmöwe. Die hat Charles nämlich hinten auf Sakko gekleckert. Und auch das hat der Monarch ganz gelassen hingenommen, hat nur gesagt, zum Glück ist sie nicht auf meinem Kopf gelandet. Und die dritte Begegnung mit dem Sänger Rod Stewart. Der hat sich darauf bezogen, dass Charles ja unlängst in den USA war und da im Kongress eine vielbeachtete Rede gehalten hat, in der US-Präsident Trump quasi die Leviten gelesen hat. Und Rod Stewart hat also zu Charles gesagt, Congratulations, you put that rat back in its place. Sie haben diesen Mistkerl ja ganz schön in seine Schranken gewiesen. Wenig königlich. Leider hat man nicht gehört, was Charles dazu gesagt hat. Man hat ihn nur so von hinten gesehen. Aber ich würde mal sagen, Empörung hätte anders ausgesehen.
4: Ja, das waren also alles ganz unangenehme Dinge für den König. Aber hat der erlebt auch mal was Schönes vielleicht?
3: Nee, im Gegenteil. Es kam dann noch schlimmer, weil nämlich am Donnerstag ein englischer Radiosender ihn versehentlich für tot erklärt hat. Da lief gerade fröhliche Popmusik, dann wurde der Song von einer automatischen Ansage unterbrochen. Aus Respekt vor dem Tod von König Charles III. Ändern wir jetzt die Musik. Und dann kam die Nationalhymne. Und das war eine technische Panne, dass sich diese Ansage, die da vorbereitet war, einfach eingeschaltet hatte. Der Sender hat sich dann entschuldigt, aber die Königsfamilie ist das irgendwie gewohnt. Königin Elisabeth wurde auch schon Jahre vor ihrem Ableben von einer BBC-Moderatorin im Internet mal für tot erklärt. Also nichts Neues für die Royals.
2: Ja, so erfährt man manchmal schöne Dinge aus dem Radio.
4: Gabi Biesinger aus London, herzlichen Dank.
3: Gerne.
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0: So, Einkaufszettel fertig. Also, ich habe hier jetzt Grillwurst, Nackenkoteletts, Curry Ketchup, Kartoffelsalat, Krautsalat. Dann brauchen wir hier Grillkohle, Anzünder. Wie bist du darauf gekommen? Ja. Wie bist du darauf gekommen? Ja. Wahnsinn. Und was brauchst du noch?
1: Kurze Hose.
0: Oh nein.
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1: Brauchen wir denn noch was?
0: Fragen wir doch mal den Jan.
1: Ja, was brauchen wir denn noch, Jan?
3: Farmersalat.
0: Ja, Farmersalat.
4: Den hat der Jan doch schon als Kind so gerne gegessen.
0: Und damit verabschieden wir uns für heute, wie immer, vom Mikrofon. Tschüss, Mikrofon.
5: Wir hoffen, Sie hatten einen guten Empfang. Auf Wiedersehen.

0: Und noch eine kurze Warnmeldung, bitte Vorsicht auf der A7, Hannover Richtung Hamburg. Zwischen dem Dreieck Hamburg-Nord und Mellendorf eine ungesicherte Unfallstelle. Dort sind Personen auf der Fahrbahn. Achtung bitte, Autobahn 7 in Richtung Hamburg, eine ungesicherte Unfallstelle und Personen zwischen dem Dreieck Hannover-Nord und Mellendorf.
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1: Mit Elke Martens. In Deutschland zeichnet sich neuer Einbürgerungsrekord ab. Bovenschulte reist nach Japan. Amateurfußballer spielen am Bremer Landespokal. Das Wetter Sonne, meist trocken, 25 bis 30 Grad. Im vergangenen Jahr haben so viele Menschen einen deutschen Pass erhalten wie noch nie. Das geht aus Recherchen der Welt am Sonntag hervor. Demnach bereiten sich die Behörden in Deutschland bereits jetzt auf die nächste Einbürgerungswelle vor. Nils Hansen mit Einzelheiten.
2: Mit knapp 310.000 Menschen, die im vergangenen Jahr einen deutschen Pass erhalten haben sollen, zeichnet sich ein Einbürgerungsrekord ab. Das wären knapp 18.000 ausgestellte Pässe mehr als im bisherigen Rekordjahr 2024. Die Daten dafür kommen aus 14 Bundesländern und sind teilweise noch vorläufig. Viele Kommunen berichten, dass ihre Einbürgerungszahlen aktuell zurückgehen. Sie bereiten sich allerdings auf die nächste größere Welle vor, diesmal vor allem von Menschen aus der Ukraine. Mit Beginn des russischen Überfalls auf die Ukraine im Frühjahr 2022 sind viele Menschen geflüchtet. Im kommenden Jahr erreichen die ersten von ihnen dann die notwendige Vorlaufzeit für eine Einbürgerung.
1: Der ukrainische Präsident Volodymyr Zelensky lehnt den deutschen Vorschlag ab, seinem Land eine sogenannte assoziierte EU-Mitgliedschaft zu geben. Zelensky nannte den Vorstoß von Bundeskanzler Friedrich Merz unfair, weil die Ukraine damit kein Stimmrecht innerhalb der EU bekomme. Sein Land verteidige Europa und verdiene daher gleiche Rechte. Merz hatte seinen Vorschlag als Zwischenschritt formuliert auf dem Weg hin zu einem EU-Beitritt der Ukraine. Als Präsident des Bundesrats reist Bremens Bürgermeister Andreas Bovenschulte heute für eine Woche nach Japan. Ich muss ganz kurz die Nachrichten unterbrechen. Es gibt eine Sofortmeldung für den Verkehrsservice. Achtung, Falschfahrer auf der A27 Bremen-Bremerhaven. Zwischen Bremen-Hornlehe und Bremen-Überseestadt kommt Ihnen ein Falschfahrer entgegen. Fahren Sie äußerst rechts und überholen Sie nicht auf der A27 Bremen-Bremerhaven. Zwischen Bremen-Hornlehe und Bremen-Überseestadt ist ein Falschfahrer unterwegs. Vorsicht in beiden Richtungen. Damit weiter mit den Nachrichten. Als Präsident des Bundesrats reist Bremens Bürgermeister Andreas Bovenschulte heute für eine Woche nach Japan. Die Einladung dazu kam vom Präsidenten des Oberhauses der Zweiten Kammer des japanischen Parlaments. Begleitet wird Bovenschulte von einer hochrangigen Bremer Delegation mit Vertretern aus Wirtschaft und Wissenschaft. Aus der Nachrichtenredaktion Falko Puppe.
3: In Tokio wird Bovenschulte politische Gespräche mit Vertretern der beiden Kammern des Parlaments führen. Außerdem sind Treffen mit Vertretern des Wirtschafts- sowie des Wissenschafts- und Technologieministeriums geplant. Weitere Stationen der siebentägigen Reise sind Osaka, Kyoto und Kobe. Ein Schwerpunkt ist das Thema Raumfahrt. Die Vertreter der Bremer Unternehmen erhoffen sich von dieser Reise auch den Ausbau wirtschaftlicher Zusammenarbeit. Es gehe darum, bestehende Kontakte zu vertiefen und neue Partnerschaften anzustoßen, so der Präses der Bremer Handelskammer André Grubin.
1: Deutschlandweit machen heute zahlreiche ehrenamtliche Initiativen auf ihre Angebote aufmerksam. Anlass ist der sogenannte Ehrentag, den Bundespräsident Frank-Walter Steinmeier in diesem Jahr erstmals ausgerufen hat. Auch in Bremen, Bremerhaven und Niedersachsen gibt es dazu heute Aktionen. Und damit sind wir beim Fußball. Und zwar läuft im Moment der Bremer Landespokal im Amateurfußball der Männer. Es läuft die zweite Halbzeit und im Finale stehen der SV Hemeling und die Lea Turnerschaft. Mehr zum Spiel live aus dem Stadion in Bremen-Oberneuland von Heiko Neugebauer.
4: Und genau diese Lea Turnerschaft aus Bremerhaven hat vor wenigen Augenblicken hier den Ausgleich erzielt. Der absolute Außenseiter Augusto Correro im Anschluss an eine Ecke zur Stelle. Jetzt steht es also 1:1. Die Hemelinger waren schon nach 4 Minuten durch Saka in Führung gegangen, hatten dann aber nichts weiter vor, als dieses Ergebnis zu verwalten. Tormöglichkeiten praktisch seitdem kaum noch vorhanden. Und jetzt der Ausgleich für den Außenseiter. Kleine Besonderheit, sollte es hier nach 90 Minuten weiterhin unentschieden stehen, gibt es keine Verlängerung, geht es direkt ins Elfmeterschießen. Der Gewinner hier heute, der bekommt nicht nur den Bremer Landespokal, sondern zieht auch in die erste Runde des DFB-Vereinspokals in der kommenden Saison ein, verbunden mit einer Prämie von 200.000 Euro.
1: Und das waren die Nachrichten mit Elke Martens.
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5: Jetzt schon 25 Grad. Fragt man sich, wohin soll das führen? Ganz einfach, bis hin zu 30 Grad am heutigen Nachmittag. Es bleibt ungestört sonnig. Allenfalls ein paar ganz dünne Schleier und Quellwolken unterwegs, aber insgesamt trocken. Und auch auf den Inseln an der Küste ist es derzeit bei 20 Grad schon sehr mild.
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5: 13.05 Uhr, ich wiederhole gern die Warnmeldung. Achtung, Falschfahrer unterwegs, A27 Bremen-Bremerhaven zwischen Horn-Lehe und Bremen-Überseestadt. Dort kommt Ihnen ein Falschfahrer entgegen, fahren Sie bitte äußerst rechts. Überholen Sie nicht. A27 Bremen-Bremerhaven, ein Falschfahrer zwischen Horn-Lehe und Überseestadt. Vorsicht auch auf der A7 Hannover-Hamburg zwischen dem Dreieck Hannover-Nord und Mellendorf befindet sich eine ungesicherte Unfallstelle. Zudem sind dort Menschen auf der Fahrbahn. A1 Bremen-Osnabrück, 4 Kilometer stockt es zwischen Opusen-Mahndorf und Asten. Gegenrichtung A1 Osnabrück-Bremen, hier gar 7 Kilometer Stau zwischen dem Dreieck Sturm-Himmeling, Verzögerung ca. 45 Minuten. Nochmals A1 Bremen-Hamburg zwischen Elsdorf-Heidenau, 11 Kilometer stockt es nach einem Unfall. Auch hier dauert es ca. 45 Minuten länger. Und A7 Hannover Richtung Hamburg zwischen dem Dreieck Walsrode-Dorfmark, 10 Kilometer stockender Verkehr, ebenfalls mit Verzögerung. A27 Bremen-Bremerhaven zwischen Bremerhaven-Süd und Geestemünde, 4 Kilometer stockender Verkehr. Die B73 Cuxhavener Straße Hamburg-Stade ist in der Ortsdurchfahrt Neukloster zwischen dem Neukloster-Forstweg und der Yorker Straße wegen des Pfingstmarktes noch bis Dienstag früh in beiden Richtungen gesperrt. Ein Hinweis noch für Remels, die Raiffeisenstraße ist zwischen Kirchstraße und Kiefernweg bis wegen Bauarbeiten bis morgen ca. 17 Uhr in beiden Richtungen gesperrt.
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5: Im Studio Norbert Kunze, ich wünsche Ihnen einen schönen guten Tag. Schönen Pfingstsamstag.
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0: Der Pfingstsonnabend hier auf Bremen 1. Ich sage Ihnen ganz ehrlich, ich liebe ja diesen Tag der Amateure, der Finaltag, wo Spiele stattfinden mit Mannschaften, von denen man noch nie gehört hat. Todesfelde oder auch Meuselwitz spielt Alt-Glienicke oder eben auch Krischow. Und in Bremen, da spielt die Lea TS gegen die Mannschaft von Hemelingen und zwar in Oberneuland. Heiko Neugebauer weiß allerdings ganz genau, wie es aussieht. Und es ist ein Tor gefallen, ein Ausgleich, der weist auf Verlängerung hin. Klär uns auf.
1: Naja, also erstmal ist es so, dass die SV Hemelingen hier der haushohe Favorit, der beide Spiele im Verlauf der Saison gegen die Lea-Turnerschaft gewonnen hat, ohne Gegentor, einmal 3-0, einmal 4-0, ganz früh in Führung ging durch die Asaka. Dann aber irgendwie offensichtlich der Meinung war, das musste reichen und das kriegen wir schon über die Zeit. Und genau das ist eben nicht passiert, denn Augusto Guerrero hat in der 67. Minute für die Bremerhavener am Anschluss an eine Ecke den Ausgleich erzielt. Die haben sich immer weiter fortgetastet. Ja, und die Hemelinger sind nach wie vor irgendwie in so einem Modus, als ob sie gar nicht damit gerechnet haben, hier auf ernsthafte Gegenwehr zu stoßen. Sie haben ja letztes Jahr den Pokal geholt, haben das DFB-Pokalspiel dann gegen die Wolfsburger im Weserstadion bestritten. Aber jetzt steht es eben 1-1 und sie sind die bessere Mannschaft, aber eben nicht so viel besser, dass die Bremerhavener nicht immer wieder hier an ihre Chancen glauben. Und wenn das hier ganz dumm läuft, dann schaffen sie es auch noch im Verlauf der regulären Spielzeit hier einen Treffer zu erzielen. Wir haben noch etwas mehr als 10 Minuten zu absolvieren. Dann Besonderheit, weil es sind ja eine Menge Spiele zu absolvieren und der Zeitplan ist fest getaktet. Es gibt dann keine Verlängerung hier. Sollte es unentschieden stehen nach 90 Minuten, sondern dann geht es direkt ins Elfmeterschießen und das würde natürlich die Chancen für die Lea-Turnerschaft zumindest mal theoretisch noch ein bisschen weiter erhöhen. Also, das sind 1400 Zuschauer knapp. Wetter ist natürlich auch ein Faktor. Temperaturen, es wird immer wärmer hier, das kann man sich vorstellen. Jetzt gibt's noch mal die Möglichkeit für Hemelingen durch Amadou. Eigentlich die erste Szene, die der Mann hat, der 29 Tore in der Bremenliga geschossen hat, in der abgelaufenen Saison zur zweiten Mannschaft des HSV wechseln wird. Also wirklich ein aufsehenerregender Stürmer. Aber er köpft vorbei. Hier bleibt's beim 1-1. Wir sind gespannt und hätten mit dieser Spannung eigentlich zum Schluss hier gar nicht mehr rechnen können.
0: Gut, Heiko, danke für diese Eindrücke. Endergebnis bzw. Ergebnis auch von dann dem Elfmeterschießen. Das erfahren Sie hier am Nachmittag auf Bremen 1.

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Es ist ein weiteres Tor gefallen beim Pokalfinale in Bremen. Und zwar in der regulären Spielzeit noch ein Elfmeter für die Mannschaft vom SV Hemmeling gegen den Lea TS 2-1. Kurz vor Schluss, also 2-3 Minuten sind durchaus noch zu spielen, plus Nachspielzeit. Wir werden Sie weiter informieren. Jetzt aber erstmal 13:24, Blick auf die Straße. Gute Nachricht, Entwarnung für die A27. Bremen-Bremerhaven, kein Falschfahrer mehr unterwegs. Zwischen Hornlehe und Bremen-Überseestadt.

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9: Weiterhin um die 25 Grad, 30 können es am heutigen Nachmittag noch werden. Ungestört im Prinzip die Sonne. Schleierwolken, Quellwolken sind unterwegs, aber es bleibt dabei. Überwiegend trocken, auch an der Küste sehr warm, um die 20 Grad mindestens auf den Inseln.
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9: Gleich 13:31, weiter in Vorsicht, A7, Hannover Richtung Hamburg zwischen dem Dreieck Hannover Nord und Mellendorf, eine ungesicherte Unfallstelle, zudem sind dort Menschen auf der Fahrbahn. A1 Osnabrück Richtung Bremen zwischen Brinkum und Hemeling, 4 Kilometer Stau. A1 Bremen Richtung Hamburg zwischen Heidenau und dem Buchholzer Dreieck, streckenweise stockender Verkehr. Dann rüber zur A7 Hannover Hamburg zwischen dem Dreieck Walsrode-Soltau Süd, streckenweise Stau und stockender Verkehr. Nochmals A7 Hannover Flensburg, 7 Kilometer stockt es zwischen Hamburg Heimfeld und dem Ebbtunnel. A27 Bremen-Bremerhaven zwischen Bremerhaven Süd und Geestemünde 4 Kilometer stockender Verkehr. Und die B73 Cuxhavener Straße Hamburg-Stade bleibt in der Ortsdurchfahrt Neukloster noch bis zum Dienstag früh in beiden Richtungen gesperrt. Sperrung auch in Remels, die Raiffeisenstraße zwischen Kirchstraße und Kiefernweg bis morgen ca. 17 Uhr in beiden Richtungen.
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9: Im Studio Norbert Kunze, ich wünsche Ihnen einen schönen Pfingstsamstag und gleich schauen wir auf einen wunderbaren Abschluss einer großartigen Aktion, die wir hier auf Bremen 1 hatten, nämlich zu Gast auf der Alex 2, Gewinnerinnen und Gewinner heute bei der Doc-Besichtigung.
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0: Would I Lie to You von Charles and Eddie Pink Samstag hier auf Bremen 1. So, an eine Sache möchte ich zunächst einmal gerne erinnern, eine großartige Aktion, die wir im April hatten. Denn unser Kollege Ansgar Langhorst, der war ja unterwegs mit dem Segelschiff Alexander von Humboldt II für einen großen Turn zwischen dem französischen Cherbourg und Bremerhaven, ist er an Bord gegangen, mitgesegelt. Und das Ganze haben wir im Programm ausführlich und angemessen ausgebreitet beziehungsweise für Sie aufbereitet, vor allem auch online. Konnten Sie ja mehr oder weniger eine Art Segeltagebuch mitlesen. Das große Erlebnis im Programm mündete dann aber unter anderem darin, dass einige Hörerinnen und Hörer sich dieses Schiff, die Alex II, im Trockendock der Bredow-Werft in Bremerhaven ansehen konnten. Und genau das war heute, Ansgar hat diese Tour mit den Gewinnerinnen und Gewinnern begleitet und die waren offensichtlich begeistert.
1: Es ist sehr interessant, auch mal das Schiff von unten zu sehen. Es ist schon heftig, also wenn man das so sieht.
2: Man hat gar keine Vorstellung, wie viel Schiff im Wasser ist. Und das alles von unten zu sehen, auch wie der Kapitän das erklärt hat mit dem Ruder und so, phänomenal. Auch für, ich sag mal, Frau, die vielleicht nicht so viel Ahnung von Technik hat, verständlich, dass man es auch nachvollziehen kann.
3: Also ich bin von dem Schiff fasziniert. Ich habe Dinge erfahren, von denen ich auf normalem Wege nichts erfahren hätte. Und was ich noch viel faszinierender finde, sind die Geschichten, die sich hier zugetragen haben. Dass die Crew zum Teil aus Freiwilligen besteht, dass es Alexander-Babys sogar gibt. Natürlich haben sich die Paare auf der Alex auch kennengelernt. Es ist toll.
1: Wir haben so ein bisschen Erfahrung mit Seefahrt, auch mit den Hafen selber. Wir sind ja Bremerhavener hier. Und die Alexander von Humboldt ist eigentlich der Stolz von Bremerhaven.
0: Der Stolz von Bremerhaven, also im Trockendock der Bredow-Werft in Bremerhaven, besichtigt von einigen Gewinnerinnen und Gewinnern der Bremen 1 Aktion. Und am kommenden Dienstag, da wird die Alex 2 die Werft wieder verlassen, so richtig schön aufgehübscht, denn in den letzten Wochen wurde sie ja dort frisch gestrichen. Also achten Sie mal drauf.

Moonlight Shadow, Mike Oldfield zusammen mit Maggie Reilly. Hier ist Bremen 1 am Pfingstsamstag. Das Spielfinale in Bremen ist beendet. Und zwar zwischen der Mannschaft vom SV Hemmeling und der Lea TS. 2:1 ist es am Ende geblieben. Hemmeling ist damit also Gewinner des Bremer Pokals und qualifiziert für die erste Hauptrunde im DFB-Pokal. Aber dazwischen kommt ja erstmal der Sommer.

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1: Mit Elke Martens. Deutsche Industrie- und Handelskammer senkt Konjunkturprognose. In Deutschland zeichnet sich neuer Einbürgerungsrekord ab. Amateurfußballer spielen im Bremer Landespokal. Das Wetter Sonne und meist trocken, 25 bis 30 Grad. Die Deutsche Industrie- und Handelskammer hat ihre Konjunkturprognose für dieses Jahr deutlich gesenkt. Laut Welt am Sonntag erwartet der Verband jetzt nur noch ein Wirtschaftswachstum von 0,3%. Aus der Nachrichtenredaktion Christoph Johansen.
2: Zum Jahreswechsel war die Industrie- und Handelskammer noch davon ausgegangen, dass der Gesamtwert der Waren und Dienstleistungen in diesem Jahr um 1% steigt. Doch der Iran-Krieg hat hier einen Strich durch die Rechnung gemacht. Kaum zeigten sich erste konjunkturelle Hoffnungsschimmer am Horizont, so DIHK-Geschäftsführerin Melnikow, lege sich mit dem Krieg im Nahen Osten ein neuer Schatten auf die ohnehin geschwächte deutsche Wirtschaft. Ein tragfähiger Aufschwung rücke angesichts der Energie- und Rohstoffpreise in weite Ferne. In der jüngsten DIHK-Umfrage bewertet ein gutes Viertel der befragten Unternehmen die Lage so schlecht wie zuletzt während der Corona-Pandemie.
1: In Bremen und Niedersachsen sowie deutschlandweit machen heute zahlreiche ehrenamtliche Initiativen auf ihr Angebot aufmerksam. Anlass ist der sogenannte Ehrentag, den Bundespräsident Frank-Walter Steinmeier in diesem Jahr erstmals ausgerufen hat. Am heutigen Jahrestag des Grundgesetzes soll er auf die Bedeutung des Ehrenamtes für die Gesellschaft aufmerksam machen. Wie das Angebot im Nordwesten aussieht, dazu aus der Nachrichtenredaktion Christian Schwalb.
3: Die Idee ist, mehr Menschen für ein Ehrenamt zu begeistern. In Bremen finden mehrere Aktionen rund um den Domshof statt. Dort informiert unter anderem die Freiwilligenagentur in der Kassenhalle der Uni über Möglichkeiten, sich zu engagieren. Ebenfalls in der Innenstadt stellt der Verein Bremer Taubenhaus seine Arbeit vor. In Bremerhaven-Geestemünde informiert die Bürgerstiftung über das Projekt Lesepaten an Grundschulen. Und in Achim im Kreis Verden stellen Kommunalpolitiker ihr politisches Ehrenamt vor. Eine Übersicht über alle Angebote gibt es auf der Website ehrentag.de.
1: In Deutschland zeichnet sich ein neuer Rekord ab bei der Zahl der Einbürgerungen. Vergangenes Jahr haben mehr als 300.000 Menschen den deutschen Pass bekommen, berichtet die Welt am Sonntag. Der bisherige Rekord aus dem Jahr davor lag bei gut 290.000 Einbürgerungen. Für kommendes Frühjahr rechnen Fachleute mit einem weiteren Einbürgerungsschub. Dann erreichen die ersten Ukrainer, die nach dem russischen Einmarsch ihr Land verlassen haben, die notwendige 5-jährige Voraufenthaltszeit. Der Bremer Landespokal geht in diesem Jahr an die Amateurfußballer von der SV Hemelingen. Sie haben im Finale gegen die Lea-Turnerschaft mit 2:1 gewonnen. Mehr von Heiko Neugebauer aus dem Stadion in Bremen-Oberneuland.
4: Viel knapper als erwartet setzte sich der Favorit aus Hemelingen durch, der schon früh in der 4. Minute in Führung ging, vor knapp 1.400 Zuschauern im Stadion von Oberneuland. Die Lea-Turnerschaft kam dann langsam aber sicher immer besser ins Spiel und belohnte sich durch den Ausgleich in der 70. Minute durch Correa. Den Schlusspunkt setzte dann aber wieder die SV Hemelingen. Albreton verwandelte einen Foul-Elfmeter 2 Minuten vor Schluss. Damit gewinnt Hemelingen zum zweiten Mal hintereinander den Bremer Landespokal und steht auch wieder in der ersten Runde des DFB-Vereinspokals.
1: Und in der Hockey-Bundesliga haben die Frauen des Bremer Hockeyclubs den Klassenerhalt geschafft. Sie gewannen am Nachmittag ihr Heimspiel gegen den Club Raffelberg aus Duisburg mit 3:1. Damit bleiben die Bremerinnen in der ersten Feldhockeyliga. Das waren die Nachrichten mit Elke Martens.
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5: Temperaturen immer noch 25, 26 Grad. Das kann noch 3, 4 Grad mehr werden. Also 30 sind sogar angekündigt. Es bleibt weitgehend sonnig. An der Küste etwas geringere Werte, um die 20 auf den Inseln. Und es gibt nur einige dünne Schleier und Quellwolken. Heißt, es bleibt den Tag über trocken.
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5: 14.04 Uhr, Vorsicht, A293, Oldenburg Richtung oder Oldenburg Nord Richtung Oldenburg West zwischen der B211 und dem Kreuz Oldenburg Nord. Dort steht ein defektes Fahrzeug. Vorsicht, A7 Hannover-Hamburg zwischen dem Dreieck Hannover-Nord-Mellendorf immer noch eine ungesicherte Unfallstelle. Zudem sollen dort noch weiterhin Menschen auf der Fahrbahn sein. A1 Osnabrück-Bremen, 3 Kilometer Stau zwischen Brinkum und Hemelingen. A7 Hannover-Hamburg zwischen dem Dreieck Walsrode-Soltau-Süd, streckenweise Stau oder stockender Verkehr. A7 Hannover-Flensburg, hier stockt es auf 7 Kilometer zwischen Hamburg-Heimfeld und dem Elbtunnel. A27 Bremen-Bremerhaven, 4 Kilometer stockender Verkehr zwischen Bremerhaven-Süd und Geestemünde. Die B73 Cuxhavener Straße Hamburg-Stade bleibt in der Ortsdurchfahrt Neukloster zwischen dem Neukloster-Forstweg und der Yorker Straße bis Dienstag früh in beiden Richtungen gesperrt. Und Sperrung auch weiterhin in Remels, die Raiffeisenstraße zwischen Kirchstraße und dem Kiefernweg bis morgen 17 Uhr in beiden Richtungen.
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5: Im Studio Norbert Kunze, ich wünsche Ihnen einen richtig schönen Pfingstsamstag.
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The Wind of Change von den Scorpions, 14.18 Uhr, hier ist Bremer 1 Verkehrsservice, aktuell A1 Hamburg-Bremen zwischen Hollenstedt-Heidenau. Fahren Sie vorsichtig, dort liegen Gegenstände auf der Fahrbahn. Finaltag der Amateure, also viele Pokalfinals am heutigen Tag. Auf Galopp übrigens natürlich für das DFB-Pokalfinale heute Abend. VfB Stuttgart gegen Bayern München, genau, ich hätte es beinahe vergessen. Also heute Abend dann das große DFB-Pokalfinale. Oh, die Kollegin guckt etwas böse. Darüber gibt es natürlich auch noch Vorberichte hier am Nachmittag auf Bremer 1. Jetzt aber Manfred Manns Earthband.

0: Liquido und Narcotic. Hier ist Bremen 1, Pfingstsamstag Nachmittag, allerbestes Wetter. Die Pläne können umgesetzt werden, was immer Sie auch machen möchten. Es ist gut möglich, das Ganze draußen zu machen. Wir haben uns mal umgefragt, unsere Kollegin Johanna Riemenschneider war unterwegs, welche Pläne Sie haben.
1: Ich fahre nach Amrum und das Wetter ist da natürlich nicht so warm wie hier, aber trotzdem ist es einfach toll, draußen zu sein. Am Meer zu sein, das liebt man ja als Bremer.
2: Wir wohnen am Steinhuder Meer und da gehen wir auf unsere Boards rauf und genießen da die Sonne.
3: Also wir fahren zu unserem Campingplatz und genießen das Wohnmobil am Eutersee und hoffen, dass das nicht so voll wird.
4: Wir müssen im Garten einiges machen jetzt, ne? Jede Menge Unkraut.
3: Also wir fahren zu unserem Campingplatz und genießen das Wohnmobil am Eutersee und hoffen, dass das nicht so voll wird.
4: Abkühlen.
5: Zu Hause, im Pool.
4: Plansch. Im Wasser und mit unserem beiden Berner Sennenhund die Zeit im Garten genießen. Das lassen wir auf uns zukommen.
0: Ja, da wünschen wir natürlich viel Spaß und genießen Sie die Sonne, cremen Sie sich gut ein. Ach so, das ist auch noch ein Thema bei uns. Eincremen, Sonnencreme, gleich nach halb. Nicht vergessen.

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1: 28 Grad werden uns momentan als Höchstwert gemeldet und es bleibt auch so warm in den Nachmittag hinein, vielleicht sogar noch 2 Grad mehr, 30 der angekündigte Höchstwert. Viel, viel Sonnenschein, einige Schleier und Quellwolken, aber meistens trocken im Umfeld der Nordsee. So heißt es, können sich wohl einzelne Regenschauer bilden, am Abend vielleicht auch im Binnenland zwischen Ostfriesland und dem Cuxland. Aber die Temperaturen bis dahin sehr hoch, sehr warm, alles sonnig, alles trocken.
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1: Es ist 14 Uhr und 31 und wir haben weiter den Hinweis für die A1 Osnabrück-Bremen zwischen Brinkum-Hemeling noch 3 Kilometer stockender Verkehr. A7 Hannover-Hamburg zwischen dem Dreieck Walsrode-Soltau-Süd streckenweise Stau und ebenfalls stockender Verkehr. Dann A7 Hannover-Flensburg im weiteren Verlauf zwischen Heimfeld-Elbtunnel stockt es auf 7 Kilometer. A27 Bremen-Bremerhaven 4 Kilometer stockt es zwischen Bremerhaven-Süd und Geestemünde. Die B73 Cuxhavener Straße Hamburg-Stade bleibt noch gesperrt bis zum kommenden Dienstag früh in beiden Richtungen und Sperrung auch weiterhin in Remels, die Raiffeisenstraße zwischen Kirchstraße und Kiefernweg bis morgen ca. 17 Uhr ebenfalls in beiden Richtungen.
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1: Im Studio Norbert Kunze. Ich freue mich, dass Sie dabei sind an diesem wunderschönen Pfingstsamstag. Gleich geht es hier übrigens um das Thema Sonnencremes. Auch wunderschön.
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0: Genesis Land of Confusion. Erinnert mich an ein Konzert in Hamburg. War irre gut. Hat richtig Spaß gebracht. Geiles Konzert. War ein Erlebnis.
1: Genesis, John Myers und Alanis Morissette. Das ist Bremen 1.
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0: Rescue Me, Bad Book and Candle und Bremen 1 am Sonnabend. Also sobald die Sonne mal so ungestört scheint, es richtig heiß wird, wird natürlich das Thema Sonnenschutz eines, nämlich sich mit Hilfe von guten, qualitativ guten Sonnencremes gegen eben Sonnenbrand zu schützen. Aber wenn man in das Regal schaut, in dem Sonnencremes stehen, da ist eine ganze Menge, da ist man manchmal etwas ratlos. Also die meisten können einen nicht satt machen, aber dafür vieles andere, hübsche Haut oder eben auch vielleicht sogar tatsächlich vom Sonnenbrand schützen. Aber es gibt auch noch viele andere Versprechen, die die Hersteller machen. Aber welche Produkte sind denn nun die besten und was gibt es da inzwischen alles auf dem Markt? Wir haben mal Jonas Pospesch aus unserer ARD-Service-Redaktion gefragt.
1: Ja, häufig sind Produkte, die zusätzlich zum Sonnenschutz versprechen, Pigmentflecken aufzuhellen und neuen vorzubeugen. Dazu kommen gerne weitere Versprechen wie ein strahlender Teint, auch Glow genannt, oder geschmeidigere Haut. Dafür sind Zusatzstoffe in den Cremes, also zusätzlich zu den UV-Blockern, die immer in Sonnencreme drin sind. Zum Beispiel ist das Niacinamid eine Form von Vitamin B3. Oder es gibt auch Wirkstoffe und Wirkstoffkomplexe, die sich Hersteller haben schützen lassen. Zum Beispiel Thiamidol bei Nivea oder Lumiskin bei Sanozon von Rossmann. Das sind jetzt Beispiele für Wirkstoffe gegen Pigmentflecken, die haben eine bleichende Wirkung oder sie regulieren die Melaninproduktion. Denn das ist der Farbstoff in der Haut, der die Pigmentflecken verursacht. Wenn ein Wirkstoff patentiert oder anders geschützt ist, heißt das übrigens nicht automatisch, dass der auch besser ist als andere, die nicht geschützt sind.
0: Okay, also jetzt wissen wir, was es zum Beispiel eben geben kann, was alles drin ist, aber braucht man diese Zusatzstoffe?
1: Kommt drauf an. Die Produktion von Melanin wird durch UV-Strahlung angeregt. Am wichtigsten ist also guter UV-Schutz. Und dafür kann man ganz normale Sonnencreme nehmen. Die kostet nur einen Bruchteil im Vergleich zu den Produkten mit den Zusatzstoffen. Man kann Pigmentflecken so also ganz gut vorbeugen. Allerdings können die Flecken auch hormonell oder genetisch bedingt entstehen. Man hat das also nicht immer selbst in der Hand. Und Stoffe wie Niacinamid, die helfen schon, die Pigmentflecken weniger sichtbar zu machen. Man sieht frühestens nach 4 Wochen eine Veränderung, denn so lange braucht die Haut, um sich zu erneuern. Nach 12 Wochen sollte man dann deutlicher was sehen. Wie schnell und wie stark diese Veränderungen deutlich werden, ist aber immer individuell. Und genauso ist es am Ende auch eine persönliche Abwägung, ob man sich die teureren Cremes leisten will oder ob es der normale Sonnenschutz auch tut. Gute Sonnencreme mit Lichtschutzfaktor 50 gibt es schon für 1,73 Euro pro 100 Milliliter. Spezielle Sonnencreme gegen Pigmentflecken kann je nach Marke auch mal mehr als 70 Euro für dieselbe Menge kosten.
0: Ja, wenn ich dann also lieber zur normalen Sonnencreme greife, worauf sollte ich dann in erster Linie achten?
1: Der UV-Schutz ist natürlich das A und O. Wichtig ist Schutz vor UVA und UVB-Strahlen. UVB-Strahlen bleiben an der Hautoberfläche und verursachen Sonnenbrand. UVA-Strahlen dringen tiefer ein und befördern zum Beispiel die Hautalterung und Pigmentflecken. Die EU empfiehlt, dass ein Drittel der UV-Filter in einer Creme speziell vor UVA-Strahlen schützen sollte. Die meisten Cremes erfüllen das, erkennt man an den Buchstaben UVA in einem Kreis auf der Packung. Leider zeigen die Tests der Stiftung Warentest aber, dass man sich nicht immer auf die Packungsangaben verlassen kann. Bei einer Untersuchung im letzten Jahr haben immerhin 7 von 26 der untersuchten Produkte den angegebenen Lichtschutzfaktor nicht eingehalten. Das betraf sowohl teure als auch billige Produkte. Und die gleichen Marken schneiden je nach dem konkreten Produkt und auch dem Jahr immer mal wieder unterschiedlich ab. Man sollte sich vor dem Kauf also wirklich gut informieren, welche Creme taugt. Und egal welche man nimmt, man muss genug benutzen, damit sie richtig schützt. 2 Fingerlängen Creme fürs Gesicht oder 1,5 bis 2 Schnapsgläser für den ganzen Körper.
0: Schnapsgläser hat man ja meistens nicht am Strand dabei, aber danke für diesen Tipp von Jonas Popesch, also über Sonnencremes, die gerade mit Zusatzstoffen vieles können, vor allem eines, einen Arm machen.

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1: Mit Elke Martens. Industrie- und Handelskammer beklagt Wirtschaftsflaute. Cyberattacke auf mehrere Krankenhäuser, Dienstleister von Krankenhäusern. SV Hemelingen gewinnt Bremer Landespokal. Das Wetter Sonne und meist trocken, 25 bis 30 Grad. Die deutsche Industrie- und Handelskammer hat ihre Konjunkturprognose für dieses Jahr deutlich gesenkt. Laut Welt am Sonntag erwartet der Verband jetzt nur noch ein Wirtschaftswachstum von 0,3%. Aus der Nachrichtenredaktion Christoph Johansen.
2: Zum Jahreswechsel war die Industrie- und Handelskammer noch davon ausgegangen, dass der Gesamtwert der Waren und Dienstleistungen in diesem Jahr um 1% steigt. Doch der Iran-Krieg hat hier einen Strich durch die Rechnung gemacht. Kaum zeigten sich erste konjunkturelle Hoffnungsschimmer am Horizont, so DIHK-Geschäftsführer Melnikow, lege sich mit dem Krieg im Nahen Osten ein neuer Schatten auf die ohnehin geschwächte deutsche Wirtschaft. Ein tragfähiger Aufschwung rücke angesichts der Energie- und Rohstoffpreise in weite Ferne. In der jüngsten DIHK-Umfrage bewertet ein gutes Viertel der befragten Unternehmen die Lage so schlecht wie zuletzt während der Corona-Pandemie.
1: Bei einem Cyberangriff auf einen externen Dienstleister von Krankenhäusern in Deutschland sind zehntausende Patientendaten gestohlen worden. Betroffen waren etwa Kliniken in Schleswig-Holstein, Baden-Württemberg, Nordrhein-Westfalen und Rheinland-Pfalz. Das UKSH in Kiel schreibt auf seiner Internetseite, dass Patientendaten wie Namen und Adressen gestohlen wurden, in einigen Fällen auch Auszüge aus Rechnungen und Informationen zu Behandlungen. Der angegriffene Dienstleister ist für Abrechnungen von Privat- und Selbstzahlern zuständig. Die Attacke fand schon Mitte letzten Monats statt. Als Präsident des Bundesrates reist Bremens Bürgermeister Andreas Bovenschulte heute für eine Woche nach Japan. Die Einladung dazu kam vom Präsidenten des Oberhauses der zweiten Kammer des japanischen Parlaments. Begleitet wird Bovenschulte von einer hochrangigen Bremer Delegation mit Vertretern aus Wirtschaft und Wissenschaft. Aus der Nachrichtenredaktion Falko Puppe.
3: In Tokio wird Bovenschulte politische Gespräche mit Vertretern der beiden Kammern des Parlaments führen. Außerdem sind Treffen mit Vertretern des Wirtschafts- sowie des Wissenschafts- und Technologieministeriums geplant. Weitere Stationen der siebentägigen Reise sind Osaka, Kyoto und Kobe. Ein Schwerpunkt ist das Thema Raumfahrt. Die Vertreter der Bremer Unternehmen erhoffen sich von dieser Reise auch den Ausbau wirtschaftlicher Zusammenarbeit. Es gehe darum, bestehende Kontakte zu vertiefen und neue Partnerschaften anzustoßen, so der Präses der Bremer Handelskammer André Grubin.
1: Bei einem Verkehrsunfall in Langwedel im Landkreis Verden ist eine 81-jährige Frau gestorben. Sie schob ihr Fahrrad gestern Nachmittag an einer Querungshilfe über die Hauptstraße, als sie von einer 87-jährigen Autofahrerin erfasst wurde. Laut Polizei achtete die Radfahrerin wahrscheinlich nicht darauf, dass das Auto von links kam. Die 81-Jährige starb noch an der Unfallstelle. Der Bremer Landespokal geht in diesem Jahr an die Amateurfußballer von der SV Hemelingen. Die Amateurfußballer haben im Finale gegen die Lea Turnerschaft mit 2:1 gewonnen. Mehr von Heiko Neugebauer aus dem Stadion in Bremen-Oberneuland.
4: Viel knapper als erwartet setzte sich der Favorit aus Hemelingen durch, der schon früh in der vierten Minute in Führung ging, vor knapp 1400 Zuschauern im Stadion von Oberneuland. Die Lea Turnerschaft kam dann langsam aber sicher immer besser ins Spiel und belohnte sich durch den Ausgleich in der 70. Minute durch Correa. Den Schlusspunkt setzte dann aber wieder die SV Hemelingen. Albreton verwandelte einen Foulelfmeter 2 Minuten vor Schluss. Damit gewinnt Hemelingen zum zweiten Mal hintereinander den Bremer Landespokal und steht auch wieder in der ersten Runde des DFB-Vereinspokals.
1: Das waren die Nachrichten mit Elke Martens.
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5: 28 Grad, der Spitzenwert an der Küste um die 25, also bestes Wetter am heutigen Pfingstsonnabend, viel Sonnenschein. Einige Schleier und Quellwolken unterwegs, aber es bleibt meistens trocken im Umfeld der Nordsee. Da sollen sich wohl einzelne Regenschauer bilden können, ich hoffe es mal nicht.
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5: 15.04 Uhr A7 Hannover-Hamburg zwischen dem Dreieck Walsrode-Soltau Süd streckenweise Stau oder stockender Verkehr. Nochmals A7 weiter Richtung Flensburg. Hier stockt es auf 7 Kilometer noch zwischen Hamburg-Heimfeld und dem Elbtunnel. Verzögerung in beiden Fällen übrigens circa eine halbe Stunde. Dann A27 Bremen-Bremerhaven zwischen Bremerhaven Süd und Geestemünde noch 4 Kilometer stockender Verkehr. Und die beiden Sperrungen für heute Nachmittag, zunächst B73 Cuxhavener Straße Hamburg-Stade zwischen der Ortsdurchfahrt Neukloster und dem Neukloster-Forstweg wegen des Pfingstmarktes noch bis Dienstag früh in beiden Richtungen und Sperrung auch in Remels, die Raiffeisenstraße zwischen Kirchstraße Kiefernweg bis morgen ca. 17 Uhr ebenfalls in beiden Richtungen.
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5: Im Studio Norbert Kunze, ich wünsche Ihnen einen schönen guten Tag.
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Der absolut perfekte Titel doch im Grunde genommen für den heutigen sommerlichen Pfingst. Sonne am Seals and Crofts waren dies. Also genauer Jim Seals und Daryl Crofts 1972 veröffentlicht. Ihr Summer Breeze hier auf Bremen 1 am Nachmittag. Und das hier ist Purple Disco Machine mit Hypnotized.

0: Das Alan Parsons Project, Don't Answer Me, hier ist Bremen 1 am Pfingstsonnabend. Bestes Wetter auch für die nächsten Tage, also für das Pfingstfest in Aussicht. Und wir haben ja vorhin schon gehört, einige Vorschläge, wohin es gehen könnte, auf die Inseln, an die Küste, in den heimischen Garten, auf den Balkon oder vielleicht sogar ins Wasser. Das Bremer Umweltamt und die Gesundheitsbehörde hatte ja aktuell vor Blaualgen gewarnt im Unisee. Baden ist zwar erlaubt, aber man rät insbesondere Menschen mit empfindlicher Haut vom Baden ab. Die Wassertemperatur ist ohnehin relativ frisch, aber ansonsten sieht es eigentlich gut aus im Nordwesten, wie uns unsere Kollegin Svenja Nanninga bestätigen kann.
1: Da gibt's gute Nachrichten. Schaut man auf die Karte beim Badegewässer Atlas Niedersachsen, dann sind da vor allem ganz viele blaue Punkte. Die stehen für eine ausgezeichnete Wasserqualität. Zum Beispiel im Badesee in Aurich-Tannenhausen, dem Woltsee in Oldenburg oder dem Badesee in Nethen. Zuletzt veröffentlichte Messdaten von Mitte Mai zeigen allerdings, dass die Seen mit 13 bis 14 Grad gerade eher noch was für Mutige sind.

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8: Weiterhin Temperaturen um die 28, 29 Grad im Binnenland, 25 an der Küste. Es ist sonnig, es ist trocken im Umfeld der Nordsee. Kann es wohl einzelne Schauer geben, aber es ist, wie gesagt, weitgehend bleibt es bei Schleier und Quellwolken bis in den Abend hinein. Bestes Wetter.
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8: Die A7 Hannover-Flensburg, dort 7 Kilometer stockender Verkehr zwischen Hamburg-Heimfeld und dem Elbtunnel. Verzögerung circa eine halbe Stunde. A27 Bremen-Bremerhaven, hier stockt es auf 3 Kilometer zwischen Bremerhaven-Süd und Bremerhaven-Gestemünde. Wir wünschen allen zusammen gute Fahrt.
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8: Im Studio Norbert Kunze, freut mich, dass Sie dabei sind. Und wir haken sozusagen alle Themen ab am heutigen Nachmittag, die etwas mit diesem wunderbaren Wetter zu tun haben. Wir hatten eben die Wassertemperaturen, die Wasserqualität, wir hatten das Thema Sonnencreme, Ausflugstipps und was fehlt? Die Biergärten.
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0: Die Chorus auf Bremen 1 am Pfingstsamstagnachmittag. What can I do? Das kann ich Ihnen natürlich sagen, wenn Sie also noch nicht so ganz genau wissen, wohin zum Beispiel, in welchem Biergarten, da haben wir Empfehlungen. Wir haben uns mal ein bisschen umgeschaut. Viele zieht es ja nach draußen in die Gastronomie. Und vorab haben wir ein paar Biergärten und Gasthöfe in der Region gecheckt, um zu sehen, wie gut sie vorbereitet sind. Unser Reporter Matthias Röhrs, der hat zum Beispiel Tietjens Hütte direkt an der Hamme bei OHZ einen Besuch abgestattet.
1: Ich stehe hier auf dem Anleger von Tietjens Hütte, direkt hier an der Hamme gelegen bei Osterholz Scharmbeck. Und ich habe hier ein richtig gutes Panorama vor mir. Hier liegt der Fluss, der macht hier gleich eine Biegung und dann habe ich hier viel Grün, der Himmel ist blau. Ich meine, da hinten auch nochmal so ein Reh oder so zu entdecken, das kann ich nicht so gut erkennen. Bei mir ist jetzt Christian von Strauch, das ist der Inhaber, der Betreiber. Wir sind hier auf dem Anleger, das heißt, man kann hier auch mit dem Boot ankommen?
2: Ja klar, man kann mit dem Boot ankommen. Wir haben das öfter mal, dass hier Kanus anlegen, Kajaks. Und was natürlich auch ein Highlight ist, die Torfkähne halten direkt bei uns vor der Tür.
1: Dann nehme ich jetzt so an, Pfingstwochenende, das heißt dann für euch aber auch erstmal all hands on deck?
2: Ja klar, wir sind alle da, das komplette Team ist da.
1: Aber so schönes Wetter heißt ja in der Gastro natürlich auch viel schwitzen. Hast du da ein paar Tricks für deine Kolleginnen und Kolleginnen parat, wie man sich da am besten abkühlen kann?
2: Wir machen das so, wenn die Temperaturen hier steigen, dann gibt es nicht nur für die Gäste ab und zu mal ein Eis, sondern auch für meine Mädels und Jungs. Und sonst, wenn die Schicht besonders hart und heiß war, dann springen wir auch ab und zu noch mal rein in der Hamme.
1: Das probiere ich doch gleich mal aus oder zumindest fast. Ich lege mich mal auf den Boden und guck mal, wie kalt das ist. Das fühlt sich auf jeden Fall nach einer ordentlichen Abkühlung an. Und da gehe ich jetzt aber mal von aus, die Lager sind gut gefüllt.
2: Ja, die Lager sind voll bis oben hin, na klar.
1: Magst du es mal zeigen?
2: Ja, kein Problem, komm mit.
1: Auf wie viel Grad hast du das hier runtergekühlt?
2: 4 Grad.
1: Was haben wir? Wir haben hier kistenweise Wasser, das ist schon mal gut bei der Hitze. Wir haben aber auch Cola hier, wir haben jede Menge Bier, auch alkoholfreies, auch Malzbier ist hier und noch ein paar Fässer. Das klingt auch schon ganz gut, oder?
2: Ja, sicher.
1: Und ich glaube, ich bleibe einfach mal hier, weil hier ist es schön kühl.
0: Ja, in der Tat. Bei 4 Grad nur. Danke, Matthias Röhrs. Also kleine Eindrücke von Tietjens Hütte. Es gibt natürlich noch sehr viel mehr Außengastronomie, die Sie besuchen können.

Oft missverstanden, aber dafür sehr anzüglich. Dieser Text von den Weather Girls, It's Raining Men, hier auf Bremen 1. Es ist 15.48 Uhr. Aktueller Verkehrshinweis, Vorsicht, A1 Hamburg-Bremen zwischen Hollenstedt und Heidenau. Dort liegt ein Reifen auf der Fahrbahn.

Bremen 1 am Samstagnachmittag. Ich hoffe, Sie können das wunderbare Wetter auch genießen mit Missing von Everything But The Girl. Das war die wunderbare Stimme von Tracy Thorn. Und jetzt kommt die wunderbare Gitarre von Mark Bolan.

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1: Mit Elke Martens. Frankreich untersagt israelischem Sicherheitsminister Einreise nach Skandalvideo. Deutsche Industrie- und Handelskammer beklagt Wirtschaftsflaute. SV Himmeling gewinnt erneut Bremer Landespokal. Das Wetter Sonne und schmeißt trocken, 25 bis 30 Grad. Nach dem umstrittenen Vorgehen gegen Gaza-Aktivisten untersagt Frankreich dem rechtsextrem israelischen Sicherheitsminister Itamar Ben-Gvir die Einreise. Das teilte Frankreichs Außenminister Jean-Noël Barrot mit und forderte gleichzeitig Sanktionen auf EU-Ebene gegen Ben-Gvir. Aus der Nachrichtenredaktion Sven Weingärtner.
2: Barrot begründete den Schritt mit Ben-Gvirs unbeschreiblichen Handlungen gegenüber französischen und europäischen Bürgern, die Teil einer Gaza-Hilfsflotte gewesen sind. Ein erniedrigendes Video hatte zuvor für Empörung gesorgt. Darauf zu sehen sind gefangen genommene Aktivisten, gefesselt und auf Knien, während der Minister eine israelische Flagge schwenkt. Das Video löste international eine Welle der Entrüstung aus. Neben Frankreich äußerten Deutschland, Italien und Spanien sowie die EU und die USA scharfe Kritik. Mehrere Staaten bestellten ihre israelischen Botschafter ein.
1: Die Deutsche Industrie- und Handelskammer hat ihre Konjunkturprognose für dieses Jahr deutlich gesenkt. Laut Welt am Sonntag erwartet der Verband jetzt nur noch ein Wirtschaftswachstum von 0,3%. Aus der Nachrichtenredaktion Christoph Johansen.
3: Zum Jahreswechsel war die Industrie- und Handelskammer noch davon ausgegangen, dass der Gesamtwert der Waren und Dienstleistungen in diesem Jahr um 1% steigt. Doch der Iran-Krieg hat hier einen Strich durch die Rechnung gemacht. Kaum zeigten sich erste konjunkturelle Hoffnungsschimmer am Horizont, so DIHK-Geschäftsführerin Melnikow, lege sich mit dem Krieg im Nahen Osten ein neuer Schatten auf die ohnehin geschwächte deutsche Wirtschaft. Ein tragfähiger Aufschwung rücke angesichts der Energie- und Rohstoffpreise in weite Ferne. In der jüngsten DIHK-Umfrage bewertet ein gutes Viertel der befragten Unternehmen die Lage so schlecht wie zuletzt während der Corona-Pandemie.
1: Bei einem Cyberangriff auf einen externen Dienstleister von Krankenhäusern in Deutschland sind zehntausende Patientendaten gestohlen worden. Betroffen waren etwa Kliniken in Baden-Württemberg, Nordrhein-Westfalen und Rheinland-Pfalz, aber auch in Hamburg und Schleswig-Holstein. Das UKSH in Kiel schreibt auf seiner Internetseite, dass Patientendaten wie Namen und Adressen gestohlen wurden, in einigen Fällen auch Auszüge aus Rechnungen und Informationen zu Behandlungen. Der angegriffene Dienstleister ist für Abrechnungen von Privat- und Selbstzahlern zuständig. Die Attacke fand schon Mitte letzten Monats statt. Im Amateurfußball der Männer hat die SV Himmeling erneut den Bremer Pokal gewonnen. Der Oberligist gewann das Finale gegen die Lea TS mit einem 2:1. Wie es zur Titelverteidigung kam, dazu aus der Sportredaktion Heiko Neugebauer.
4: Viel knapper als erwartet setzte sich der Favorit aus Himmeling durch, der schon früh in der 4. Minute in Führung ging vor knapp 1400 Zuschauern im Stadion in Oberneuland. Die Lea Turnerschaft kam langsam aber sicher immer besser ins Spiel und belohnte sich durch den Ausgleich in der 70. Minute durch Correa. Den Schlusspunkt setzte dann aber wieder die SV Himmeling. Albriton verwandelte einen Foul-Elfmeter 2 Minuten vor dem Ende der regulären Spielzeit. Damit gewinnt Himmeling zum zweiten Mal hintereinander den Bremer Landespokal und steht auch wieder in der ersten Runde des DFB-Vereinspokals.
1: Und in der Hockey-Bundesliga haben die Frauen des Bremer Hockeyclubs den Klassenerhalt geschafft. Sie gewannen am Nachmittag ihr Heimspiel gegen den Club Raffelberg aus Duisburg mit 3:1. Damit bleiben die Bremerinnen in der ersten Feldhockeyliga. Das waren die Nachrichten mit Elke Martens.
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5: 29 Grad, Spitzenwert momentan gemeldet aus dem Raum Oldenburg, aber es ist eigentlich überall schön angenehm warm. Ich glaube, es genügt doch erstmal für diesen Nachmittag. An der Küste etwas weniger um die 25, es gibt weiterhin viel Sonnenschein, bis in den Abend nur einige Schleier und Quellwolken dabei, also meistens auch trocken. Nur einzelne Regenschauer kann es wohl im Umfeld der Nordsee geben.
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5: 16.04 Uhr. Vorsicht A1 Hamburg-Bremen. Zwischen Hollenstedt und Heidenau liegt ein Reifen auf der Fahrbahn. Vorsicht auch auf der A26 Hamburg Richtung Stade zwischen Horneburg und Dollon. Dort liegt ein Plastikteil auf der Fahrbahn. Dann A7 Hannover-Flensburg. Es stockt immer noch auf 7 Kilometer zwischen Hamburg-Heimfeld und dem Elbtunnel. Und das Ganze dauert circa eine halbe Stunde länger. Wir wünschen allen zusammen gute Fahrt.
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5: Im Studio Norbert Kunze, herzlich willkommen.
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Du weißt, wie schwer es für mich ist, diese Krankheit abzuschütteln, die meine Zunge lähmt in diesen Situationen. Ja, sehr schön poetisch, Depeche Mode mit Shake the Disease. Es ist 16.13 Uhr, hier ist Bremen 1, Verkehrsservice aktuell. Vorsicht bitte A27 Bremen-Walsrode, zwischen Pferden-Ost, Walsrode-Süd, dort ein defekter PKW. Und Menschen auf der Fahrbahn bitte sehr vorsichtig fahren, A27 Bremen-Walsrode, ein defekter PKW und Menschen auf der Fahrbahn zwischen Pferden-Ost und Walsrode-Süd.

Baby, what a big surprise von Chicago auf Bremen 1. Wir haben erneut einen aktuellen Verkehrshinweis, 16.16 Uhr, Vorsicht auch auf der A26. Das ist Hamburg Richtung Stade, ein Plastikteil zwischen Horneburg und Dollon.

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6: 29 Grad, der Spitzenwert 25 an der Küste. Es bleibt sonnig bis in den Abend hinein, solange es möglich ist und dabei auch noch trocken.
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6: Gleich 16:30 Vorsicht A27 Bremen-Walsrode. Zwischen Verden-Ost-Walsrode Süd immer noch ein defekter PKW. Zudem sind weiterhin Menschen auf der Fahrbahn. Und Vorsicht auch weiterhin A27 Bremen-Bremerhaven. Zwischen Industriehäfen Bremen-Nord, dort steht ein defektes Fahrzeug. A7 Hannover-Flensburg zwischen Hamburg-Heimfeld, dem Elbtunnel immer noch 7 Kilometer stockender Verkehr. Verzögerung ca. 30 Minuten.
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6: Im Studio Norbert Kunze, ich wünsche Ihnen einen schönen guten Tag und wir schauen gleich mal auf die Entwicklung der Preise bei den Flügen, Sommerflügen vor allem in Europa im Laufe des kommenden Sommers.
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1: Steve Winwood, Valerie, ein wunderschöner Abend in einer Disco vor vielen, vielen Jahren. Mit Freunden war eine tolle Zeit und tolle Musik.
0: Steve Winwood, Casey and the Sunshine Band. Und Savage Garden. 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

0: Was Here, so der Titel dieses Songs, ursprünglich einmal ein Filmmusik für die Niederländerin Candy Dulfer am Saxophon und Dave Stewart von den Eurythmics an der Gitarre. Wurde ein großer Hit und Candy Dulfer danach viel gefragte Saxophonistin, zum Beispiel bei Pink Floyd oder anderen, mit denen sie dann zusammengearbeitet hat. Das nur so am Rande hier auf Bremen 1 am Nachmittag. Jetzt geht es um ein anderes Thema, das weniger erfreulich ist. Es geht um hohe Ticketpreise, Flugausfälle, zusätzliche Kosten fürs Handgepäck, also durch die Energiekrise. Da befeuert durch den Krieg im Iran, da könnten die Sommerferien ziemlich schwierig und vor allem auch sehr teuer werden. Katrin Schmidt in Brüssel über Flugreisen in Europa, ob möglicherweise der teuerste Sommer aller Zeiten auf uns zukommt.
1: Fliegen scheint plötzlich so teuer wie nie und das ist wohl mehr als eine gefühlte Wahrheit. Die EU-Kommission ist seit Wochen und Monaten in einer Art Alarmbereitschaft, denn knapp 30% des in Europa benötigten Kerosins kommen über die Straße von Hormus oder eben gerade nicht. Das führt aktuell zu enormen Preissteigerungen, aber noch nicht zur befürchteten Knappheit, weil mehr aus den USA importiert wird und europäische Lagerbestände angezapft werden. Die könnten aber auch ab einem gewissen Punkt leer laufen. Daher rührt die Warnung der EU-Kommission vor einer möglichen Knappheit und damit noch mehr Flugausfällen. Ob es so kommt oder nicht, für Flugreisende in Europa ist aber eines schon absehbar, sagt Silvia Maurer vom Europäischen Verbraucherverband BEUC im ARD-Europa-Podcast.eu.
2: Vermutlich wird Reisen diesen Sommer schon teurer,
3: weil es so schlecht vorhersagbar ist, wie die Situation sich im Moment entwickelt.
1: Air France KLM zum Beispiel hat den Treibstoffzuschlag auf Langstreckenflüge erhöht von 50 auf 100 Euro. Bei kürzeren Strecken etwas weniger, fällt aber mehr ins Gewicht. Die Lufthansa wiederum streicht in diesem Sommer rund 20.000 Kurzstreckenflüge. Ähnlich wie andere Airlines, für die Kerosin bis zu 40% der Betriebskosten ausmacht. Und manche versuchen die Belastungen auch auf unlautere Weise weiterzugeben, wie etwa die spanische Airline Volotea. Die hat ihren Kunden kürzlich Zusatzrechnungen auf bereits bezahlte Tickets geschickt. Und damit die EU auf den Plan gerufen, Sprecherin Anna Kaiser-Itkonen.
4: Anyone selling air tickets must always display the final price that the passenger will pay.
1: Jede Airline muss den finalen Preis anzeigen und der muss bereits alle unvermeidbaren Steuern, Gebühren und Aufschläge enthalten. Nachträglich einen Kerosinzuschlag zu verlangen, das kann nicht gerechtfertigt werden.
4: It has been bought, cannot be justified.
1: Die Erhebung einer europäischen Mobilitäts-NGO ergibt aktuell, im groben Durchschnitt sind Langstreckenflüge ab Europa um gut 90 Euro teurer geworden seit Beginn des Iran-Kriegs. Umso wichtiger, jetzt die EU-weit festgelegten Rechte zu kennen, sagt Verbraucherschutzexpertin Maurer.
3: Wenn es Verspätungen gibt oder zu Flugausfällen kommt, dann hat der Verbraucher auch schon ein Recht auf Entschädigung. Und wenn ein Flug weniger als 14 Tage vorher abgesagt wird, dann muss der Verbraucher auch entschädigt werden, wenn keine Umbuchung oder sowas angeboten wurde.
1: Dies ist bereits europäisches Recht. Vieles andere versucht die EU gerade in einer neuen Passagierrichtlinie festzulegen. Sie soll unter anderem Entschädigungen für Kunden bei Flugverspätungen neu definieren und verbindliche Regeln schaffen für den aktuell großen Zankapfel Handgepäck. Denn auch die Lufthansa hat gerade angekündigt, eine Gebühr für Handgepäckskoffer erheben zu wollen. Im Juni könnte eine Einigung bei der EU-Passagierrichtlinie hier Klarheit schaffen.
0: Ja, soweit die weniger erfreulichen Informationen von Katrin Schmidt für Bremen 1 aus Brüssel.

Ja, Kulthit aus den 80er Jahren, Kajagoogoo und Too Shy hier auf Bremen 1 am Pfingstsonnabendnachmittag. Übrigens, sollte Ihnen das schon mal begegnet sein oder der begegnet sein, ein Austerfischer, das kommt nämlich seit einiger Zeit auch vor, dass der typische Küstenvogel seit einigen Jahren auch sich in den Städten niederlässt, dann melden Sie sich gerne, um herauszufinden, wie verbreitet mittlerweile der Austernfischer im Bremen ist. Da ruft der NABU jetzt auf zur Meldung von Beobachtungen dieser Vogelart, also zählen. Die Meldungen können Sie dann direkt schicken an den NABU. Die Mailadresse nenne ich Ihnen jetzt nicht, finden Sie auf der Internetseite vom NABU. Und warum das Ganze? Anhand dieser Meldung sollen dann Gebiete identifiziert werden, die für eine genauere Untersuchung geeignet sind. Die Erfassung soll systematisch erfolgen, bei der dann ebenfalls jeder und jeder mitmachen kann. Und mit diesem Projekt wird die Verbreitung von Vögeln und Amphibien in der Stadt insgesamt untersucht. Also, sollten auch Sie einen Vogel haben, beziehungsweise einen Vogel sehen natürlich, einen Austernfischer, melden Sie sich beim NABU.

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4: Wir haben noch eine Verkehrsmeldung, eine aktuelle für Sie um 16.55 Uhr hier auf Bremen 1. Vorsicht bitte, A29 Oldenburg Richtung Ahlhorner Heide. Ein Sofa liegt dort zwischen dem Kreuz Oldenburg-Ost und Sandkrug. A29 Oldenburg-Ahlhorner Heide. Zwischen dem Kreuz Oldenburg-Ost und Sandkrug liegt ein Sofa.

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1: Mit Elke Martens. Frankreich verhängt Einreiseverbot für israelischen Sicherheitsminister. Industrie- und Handelskammer senkt Konjunkturprognose. SV Hemelingen gewinnt erneut Bremer Landespokal. Das Wetter Sonne, meist trocken, 25 bis 30 Grad. Nach dem umstrittenen Vorgehen gegen Gaza-Aktivisten untersagt Frankreich dem rechtsextremen israelischen Sicherheitsminister Itamar Ben-Gvir die Einreise. Das teilte Frankreichs Außenminister Jean-Noël Barrot mit und forderte gleichzeitig Sanktionen auf EU-Ebene gegen Ben-Gvir. Aus der Nachrichtenredaktion Sven Weingärtner.
2: Barrot begründete den Schritt mit Ben-Gvirs unbeschreiblichen Handlungen gegenüber französischen und europäischen Bürgern, die Teil einer Gaza-Hilfsflotte gewesen sind. Ein erniedrigendes Video hatte zuvor für Empörung gesorgt. Darauf zu sehen sind gefangen genommene Aktivisten, gefesselt und auf Knien, während der Minister eine israelische Flagge schwenkt. Das Video löste international eine Welle der Entrüstung aus. Neben Frankreich äußerten Deutschland, Italien und Spanien sowie die EU und die USA scharfe Kritik. Mehrere Staaten bestellten ihre israelischen Botschafter ein.
1: Im vergangenen Jahr haben so viele Menschen einen deutschen Pass erhalten wie noch nie. Das geht aus Recherchen der Welt am Sonntag hervor. Demnach bereiten sich die Behörden in Deutschland bereits jetzt auf die nächste Einbürgerungswelle vor. Nils Hansen mit Einzelheiten.
3: Mit knapp 310.000 Menschen, die im vergangenen Jahr einen deutschen Pass erhalten haben sollen, zeichnet sich ein Einbürgerungsrekord ab. Das wären knapp 18.000 ausgestellte Pässe mehr als im bisherigen Rekordjahr 2024. Die Daten dafür kommen aus 14 Bundesländern und sind teilweise noch vorläufig. Viele Kommunen berichten, dass ihre Einbürgerungszahlen aktuell zurückgehen. Sie bereiten sich allerdings auf die nächste größere Welle vor, diesmal vor allem von Menschen aus der Ukraine. Mit Beginn des russischen Überfalls auf die Ukraine im Frühjahr 2022 sind viele Menschen geflüchtet. Im kommenden Jahr erreichen die ersten von ihnen dann die notwendige Vorlaufzeit für eine Einbürgerung.
1: Rund 1.300 Menschen aus Deutschland und Tschechien haben heute mit einem Versöhnungsmarsch der Opfer der Vertreibung nach dem Zweiten Weltkrieg gedacht. Auch Bundesinnenminister Alexander Dobrindt ist dafür nach Tschechien gereist. Er betonte, die europäische Freundschaft sei das Bollwerk gegen jeden neuen Nationalismus. Überschattet wurde die Veranstaltung von vereinzelten Gegenprotesten. Die sudetendeutsche Landsmannschaft veranstaltet ihr Pfingsttreffen erstmals in Tschechien. Tschechische Regierungsmitglieder blieben der Gedenkveranstaltung in Brünn fern. Im Amateurfußball der Männer hat die SV Hemelingen erneut den Bremer Pokal gewonnen. Der Oberligist gewann das Finale gegen die Lea TS mit einem 2:1. Wie es zur Titelverteidigung kam, dazu aus der Sportredaktion Heiko Neugebauer.
4: Viel knapper als erwartet setzte sich der Favorit aus Hemelingen durch, der schon früh in der vierten Minute in Führung ging vor knapp 1.400 Zuschauern im Stadion in Oberneuland. Die Lea Turnerschaft kam langsam aber sicher immer besser ins Spiel und belohnte sich durch den Ausgleich in der 70. Minute durch Correra. Den Schlusspunkt setzte dann aber wieder die SV Hemelingen. Albriton verwandelte einen Foul-Elfmeter 2 Minuten vor dem Ende der regulären Spielzeit. Damit gewinnt Hemelingen zum zweiten Mal hintereinander den Bremer Landespokal und steht auch wieder in der ersten Runde des DFB-Vereinspokals.
1: In der Halbfinalserie der zweiten Basketball-Bundesliga steht für die Eisbären Bremerhaven heute Abend das zweite Spiel an. Sie empfangen in knapp einer Stunde den Playoff-Gegner Phoenix Hagen. Das waren die Nachrichten mit Elke Martens.
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5: Weiterhin Spitzenwert, 29 Grad, 25 an der Küste. Weiterhin bleibt es bei viel Sonnenschein, nur einigen Schleier- und Quellwolken. Und es bleibt auch weiterhin den Tag über trocken.
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5: Gleich 17.04 Uhr, Vorsicht, weiterhin A29 Oldenburg-Ahlhorner Heide, immer noch ein Sofa im Kreuz oder zwischen dem Kreuz Oldenburg-Ost und Sandkrug. A7 Hannover-Flensburg, zwischen Hamburg-Heimfeld-Elbtunnel jetzt noch 6 Kilometer stockender Verkehr, Verzögerung weiterhin ca. 30 Minuten. Und frisch eingetroffen die A27 Walsrode-Bremen, hier 5 Kilometer Stau zwischen Achim-Ost und dem Bremer Kreuz.
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5: Im Studio Norbert Kunze, herzlich willkommen.
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Ja, er ist es nie geworden, Rio Reiser, König von Deutschland. Irgendwie auch ein bisschen schade, nicht? Hier ist der Nachmittag auf Bremen 1. Den ganzen Tag über wird schon Fußball gespielt bei einzelnen Finalspielen der Länder bzw. der Formate des Deutschen Fußballbundes. In Bremen haben wir ja auch vorhin nochmal in den Nachrichten gehört, war es ja das Spiel zwischen Himmeling und Lea TS. Himmeling hat gewonnen, Pokal wieder verteidigt. In vielen, vielen anderen Regionen wird ebenfalls immer noch gespielt, der sogenannte Finaltag der Amateure. Und heute Abend ab 20 Uhr, da sind es, ja, ich weiß, keine Amateure mehr. VfB Stuttgart, Bayern München, das große DFB-Pokalfinal in Berlin. Da schauen wir gleich mal kurz nach halb genauer im Vorfeld auf die Chancen des Außenseiters aus München.

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7: Unverändert um die 29 Grad, also richtig warm. Der heutige Nachmittag auch an der Küste um die 25. Es bleibt sonnig, solange es geht. Insgesamt auch den Tag über trocken.
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7: Gleich 17:30 A7 Hannover-Flensburg zwischen Hamburg-Heimfeld, dem Elbtunnel jetzt noch 4 Kilometer stockender Verkehr, wird also weniger. Und A27 Walsrode Richtung Bremen zwischen Achim-Ost und dem Rimmerkreuz mittlerweile 5 Kilometer Stau. Da wird es also ein bisschen mehr. Wir wünschen allen zusammen gute Fahrt.
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7: DFB-Pokalfinale heute Abend 20 Uhr an für VfB Stuttgart gegen Bayern München. Vorbericht dazu in wenigen Minuten.
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Bremen 1, 17.34 Uhr, aktueller Verkehrsinweis. Vorsicht bitte auf der A27, das ist Bremerhaven Richtung Bremen zwischen Hornlehe und Bremen-Fahr. Dort steht ein defektes Fahrzeug auf der Fahrbahn A27. Bremerhaven-Bremen nochmal, ein defektes Fahrzeug zwischen Hornlehe und Bremen-Fahr. Bitte Vorsicht.

0: Phil Collins, Another Day in Paradise. Könnte so ein bisschen das Motto sein für denjenigen und die Mannschaft, die heute Abend dann das DFB-Pokalfinale gewinnen wird. Aber bis dahin ist ja noch ein bisschen Zeit. 20 Uhr ist Anpfiff in Berlin. Dann zwischen dem VfB Stuttgart und dem FC Bayern München. Vor Ort ist unser Reporter Jakob Rüger. Und der kann uns jetzt schon mal verraten, was los ist rund um das Pokalfinale in Berlin.
1: Berlin ist ja in all den Jahren zu einer Pilgerstätte rund um das Pokalfinale geworden. Den ganzen Tag sieht man Fans mit verschiedenen Trikots und Schals im Stadtbild. Rund 100.000 werden in der Hauptstadt erwartet, übrigens nicht nur Stuttgart- und Bayern-Anhänger. Beide Vereine haben rund 24.000 Tickets bekommen. Die Schwaben treffen sich am Alexanderplatz in der Nähe des Fernsehturms und dort hat der VfB eine große Bühne aufgebaut. Die Bayern-Fans haben den Theodor-Heuss-Platz im Westteil der Stadt als Treffpunkt ausgerufen. Von dort geht es dann zu Fuß ins Olympiastadion. Und weil die Bayern im Vorfeld als Heimteam ausgelost wurden, dürfen sie die Ostkurve besetzen, wo im Liga-Alltag die Fans von Hertha BSC zu Hause sind.
0: Ja, welchen Stellenwert hat denn das Pokalfinale für den, muss man sagen, Favoriten FC Bayern?
1: Ja, man könnte ja meinen, als Rekordpokalsieger und Rekordmeister ist das einfach nur ein weiteres Endspiel für die Münchner, aber weit gefehlt. 6 Jahre standen sie nicht im Pokalfinale. Das ist für die Bayern wirklich eine Ewigkeit. Nach dem Halbfinalaus in der Champions League ist das Double als Ziel ausgerufen worden und bei der Münchner Meisterfeier war das Pokalfinale bereits ein großes Thema. Die Freude und der Ansporn sind groß. Nur 7 Münchner waren beim letzten Pokaltriumph 2020 mit dabei. Da hat der Titelverteidiger Stuttgart deutlich mehr Pokalfinalerfahrung als die favorisierten Bayern.
0: Und wie ist die Stuttgarter Bilanz insgesamt gegen Bayern im DFB-Pokal?
1: Jetzt müssen die, die es mit Stuttgart halten, ein bisschen stark sein. Nur eines von 10 Pokalduellen hat der VfB gewinnen können. Am Tag des Mauerfalls im November 1989 gab es im Neckarstadion ein klares 3:0, während zeitgleich in Berlin Ost und West auf den Straßen zueinander fanden. Stuttgart also der Außenseiter in diesem Endspiel und das ist eine ganz neue Rolle, denn die Schwaben holten ihre letzten beiden Pokaltitel jeweils gegen Drittligisten. 1997 gegen Energie Cottbus und letztes Jahr der Erfolg über Arminia Bielefeld und in beiden Endspielen war Stuttgart der klare Favorit und ist dieser Rolle am Ende dann auch gerecht geworden.
0: Ja, das werden wir sehen. Oder wie würde ein Sportreporter es ausdrücken? Der Drops ist noch lange nicht gelutscht. Heute Abend 20 Uhr geht's los. Stuttgart gegen Bayern. Danke für die Information im Vorfeld von Jakob Rüger.

Circle of Life, Elton John, der große Kreis des Lebens, kann auch manchmal ganz schlicht nur Feierabend bedeuten. Also das heißt, Wechsel hier auf diesem Studioplatz, gleich nach 18 Uhr, Grüße Musik mit Roland Kloß. Ich wünsche Ihnen dabei viel Spaß, vielen Dank, dass Sie dabei waren am heutigen Samstagnachmittag, Pfingstsamstag mit Norbert Kunze und tschüss.

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Bremen 1 Verkehrsservice aktuell. Achtung, Autofahrer bitte auf der B47 in Bremen zwischen Turner Straße und der A270 Bremen-Rönnebeck. Hier werden Gegenstände auf die Fahrbahn geworfen. Achtung, bitte auf der B74 in Bremen zwischen Turner Straße und der A270 Bremen-Rönnebeck. Hier werden Gegenstände auf die Fahrbahn geworfen.

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1: Mit Elke Martens, guten Abend. Frankreich verhängt Einreiseverbot für israelischen Sicherheitsminister. Steinmeier ruft Bürger zum Einsatz für Demokratie auf. Eisbären Bremerhaven empfangen Hagen zum zweiten Playoff-Halbfinale. Das Wetter: Sonne und meist trocken, 25 bis 30 Grad. Nach dem umstrittenen Vorgehen gegen Gaza-Aktivisten untersagt Frankreich dem rechtsextremen israelischen Sicherheitsminister Itamar Ben-Gvir die Einreise. Das teilte Frankreichs Außenminister Jean-Noël Barrot mit und forderte gleichzeitig Sanktionen auf EU-Ebene gegen Ben-Gvir. Aus der Nachrichtenredaktion Sven Weingärtner mit Einzelheiten.
2: Barrot begründete den Schritt mit Ben-Gvirs unbeschreiblichen Handlungen gegenüber französischen und europäischen Bürgern, die Teil einer Gaza-Hilfsflotte gewesen sind. Ein erniedrigendes Video hatte zuvor für Empörung gesorgt. Darauf zu sehen sind gefangen genommene Aktivisten, gefesselt und auf Knien, während der Minister eine israelische Flagge schwenkt. Das Video löste international eine Welle der Entrüstung aus. Neben Frankreich äußerten Deutschland, Italien und Spanien sowie die EU und die USA scharfe Kritik. Mehrere Staaten bestellten ihre israelischen Botschafter ein.
1: Zum Tag des Grundgesetzes hat Bundespräsident Frank-Walter Steinmeier die Bürger dazu aufgerufen, sich für den Zusammenhalt einzusetzen. Auf seine Initiative hin gibt es heute auch erstmals den Ehrentag, um auf die Bedeutung des Ehrenamtes aufmerksam zu machen. Deutschlandweit gab es heute zahlreiche Aktionen von ehrenamtlichen Initiativen, auch in Bremen, Bremerhaven und Niedersachsen. Die Bremer Regierungskoalition hat sich auf eine Neufassung des Verfassungsschutzgesetzes geeinigt. Damit haben SPD, Grüne und Linke ein lange strittiges Thema abgeräumt. Aus der Nachrichtenredaktion Birgit Sagemann.
3: Das Gesetz regelt in drei Stufen, unter welchen Voraussetzungen der Verfassungsschutz nachrichtendienstliche Mittel einsetzen darf. Je schwerer der Eingriff, desto höher die Anforderungen. Damit werden die Vorgaben des Bundesverfassungsgerichts umgesetzt. Für den Einsatz von V-Leuten, die Ortung von Handys und die Beobachtung des Internets werden die Befugnisse neu gefasst. Für bestimmte Maßnahmen gilt außerdem künftig ein Richtervorbehalt. Das heißt, die Justiz muss vorher entscheiden, ob sie zulässig sind. Das Amtsgericht Bremen wird dafür personell verstärkt. Im Juni soll die Gesetzesnovelle in erster Lesung in der bremischen Bürgerschaft beraten werden.
1: Der Bremer Pokalsieger heißt auch in diesem Jahr Hemeling. Die Amateurfußballer haben sich im Pokalfinale gegen den Oberliga-Konkurrenten Lea TS mit 2:1 durchgesetzt und den Titel verteidigt. Im DFB-Pokalfinale trifft Bayern München heute Abend in Berlin auf den VfB Stuttgart. Das Spiel beginnt um 20 Uhr und wird live im Ersten gezeigt. Und in der zweiten Basketball-Bundesliga empfangen die Eisbären Bremerhaven in diesen Minuten das Team von Phoenix Hagen zum zweiten Halbfinalspiel. Live aus der Stadthalle in Bremerhaven, Till Grube.
4: Es ist eine unglaubliche Stimmung hier in der ausverkauften Bremerhavener Stadthalle. Auf der einen Seite durch die 1800 Bremerhavener, die heute alle ganz in weiß gekleidet sind. Auf der anderen Seite, vielleicht hört man es hinter mir, 150 Hagener haben die 4 Stunden auf sich genommen und sind heute zu diesem Halbfinale, zu diesem auch sportlich spannenden Spiel gekommen. Das Hinspiel ging 80-85 zugunsten der Hagener aus. Das heißt, es wird ein knappes Spiel hier und vielleicht tragen ja die 1800 Bremerhavener und Bremerhavenerinnen heute ihre ganz in weiß gekleidete Mannschaft zum 1:1, zum Ausgleich dieser Serie. 3 Siege braucht man ja, um weiterzukommen. Wenige Minuten sind bis jetzt gespielt. Bis jetzt auf Punkte gefallen, 0:0 in der Bremerhavener Stadthalle.
1: Das waren die Nachrichten mit Elke Martens.
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5: Wir haben 29 Grad in Bremen. Wahnsinn. Und das Ende Mai. In Bremerhaven sind es 25, in Oldenburg 30 Grad und in Rothenburg-Würme 28. Ist mir warm. Heute Abend viel Sonnenschein, ein wunderschöner Sommerabend. Es bleibt trocken. Hier steht zwar irgendwie was im Bremen 1 Wetterbericht von ab und zu mal ein Regentropfen, aber ich glaube, ich habe mich verlesen. Also es soll schon eher trocken bleiben, das steht hier nämlich auch. Haben sie aber sehr klein gedruckt geschrieben. In der Nacht dann Tiefstwerte um 11 Grad in Shortens, da wird es am kühlsten, ansonsten überall etwas milder heute Nacht und morgen wieder viel Sonnenschein, locker bewölkt, harmlos sind die Wolken, es gibt keinen Regen, die Höchstwerte bei 26 Grad im südlichen Oldenburg. 18 Uhr und 4 Minuten.
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5: So, da gucken wir nochmal auf die Gefahrenmeldung. Nein, die ist jetzt verschwunden, das ist sehr schön. A7, damit fangen wir an, Hannover Richtung Flensburg. Zwischen Hamburg, Hausbruch und dem Elbtunnel 2 Kilometer stockender Verkehr. Die A27, Walsrode Richtung Bremen, zwischen Achim Nord und Bremer Kreuz. Hier gab es einen Unfall, dadurch staut es sich. Die B73, Cuxhavener Straße, Hamburg-Stade. In der Ortsdurchfahrt Neukloster, zwischen dem Neukloster Forstweg und Yorker Straße, wegen des Pfingstmarktes bis Dienstag früh in beiden Richtungen gesperrt.
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5: Es ist der 23. Mai, es ist meine erste Sendung in diesem Jahr in Badehose. Ja, Sie haben natürlich recht, ich kann mich in Badehose nicht mehr zeigen, deswegen sitze ich auch im Radio. Mein Name ist Roland Kloß, schönes Wochenende.

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1: Eurythmics und Aretha Franklin Sisters are doing it for themselves. Ja, die Schwestern tun's für sich selber und hier in dieser Sendung tue ich alles für sie. Grüße und Musik bei Bremen 1. Neulich waren wir beim DJ Bobo Konzert vor ein paar Tagen hier in der Bremer Stadthalle. Da haben wir den Henry getroffen und der Henry hat unser Bremen 1 Mikrofon getroffen. Nun geht's los, Henry.
2: Hallo, ich bin Henry und ich will Björn grüßen. 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
1: Das hat er ja schön gemacht. Also, Henry, für dich nochmal den Meister und für alle anderen, die noch von DJ Bobo träumen. Hier ist er mit Everybody.

Ein Sonnenbrillensong, ganz klar. DJ Bobo, everybody. Grüße und Musik ist hier auf Bremen 1. Roswitha und Hans-Dieter Herrmann wünschen sich zur Erinnerung an ihren Sohn Thorsten den wunderschönen Titel Jersey Girl von Bruce Springsteen. Und auch Kalle hat sich bei uns gemeldet und grüßt mit dem Titel vom Boss Brigitte und alle, die ihn kennen.

0: Pink, nicht nur Sängerin, sondern mittlerweile auch Artistin, wenn man mal ihre Show sieht, spektakulär. Just Like a Pill, hier ist Grüße und Musik auf Bremen 1 und Sie wollen mal gerne mitmachen, ja, immer dann her mit Ihren Grüßen und Musikwünschen unter 0421 246 622 können Sie WhatsAppen per Text oder Sprachnachricht oder mit unserem Anrufbeantworter plaudern, ganz wie Sie wollen.
1: Hier ist Nico Dietrich aus Bremerhaven. Ich möchte meinen Bruder Errol Klitsch grüßen, meinen kleinen Bruder Frank Dietrich grüßen, meine Schwester Katja Gärtner und Detlef Gärtner. Und ich wünsche mir dieses Lied von Lindenberg, Wozu sind Kriege da? Macht weiter so, ihr macht richtig, richtig geile Musik und euer Sender ist der geilste. Absolut. Tschüss.

0: Damals, Pascal Cravetz hat mit ihm gesungen, Wozu sind Kriege da? Mittlerweile spielt er Keyboard und Klavier in der Band von Udo Lindenberg. Grüße und Musik gleich mit U2 und One.
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0: Das ist zum Zungeschnalzen. Heute ein wunderschöner Sommerabend zum draußen sitzen, grillen, genießen, Party feiern mit den Nachbarn, was auch immer Sie heute wollen. Es ist herrliches Wetter, es bleibt trocken, schön warm, die Höchstwerte heute Abend noch bei 30 Grad. Der Wahnsinn. In der Nacht Tiefstwerte zwischen 15 Grad in Nienburg an der Weser, 14 in Sulingen und 11 Grad in Schortens. Frischer wird es nicht, es bleibt trocken. Und morgen der Pfingstsonntag, schön viel Sonne, die Höchstwerte bei 26 Grad und ein bisschen Nebel aus der Früh vielleicht, aber wenn der sich aufgelöst hat, ein toller Sonntag wird das morgen. Jetzt ist es kurz nach 6:30.
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0: Die A27 Walsrode Richtung Bremen zwischen Achim Nord und Bremer Kreuz. Ein Unfall, deshalb gibt es Stau. Die B73 Cuxhavener Straße Hamburg Stade in der Ortsdurchfahrt Neukloster zwischen dem Neukloster Forstweg und der Yorkshire Straße wegen des Pfingstmarktes bis Dienstag früh in beiden Richtungen gesperrt. Wenn es bei Ihnen rollt, Schwein gehabt.
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0: Ich grüße Sie zum Wochenende. Ich heiße Roland Kloß. Hallihallo.

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1: Hallo, ich bin Lucia. Ich bin 10 Jahre alt und ich grüße meine Oma, meine Mama, meinen Papa und alle meine Freunde in Hannover und natürlich auch Matthias. Tschüss!

Die WhatsApp-Leitung glüht zu uns und diese Wunsch-WhatsApp ist angekommen. Heute wird unsere liebe Tochter Sandra 30 Jahre alt. Auf diesem Weg, also über die Wellen von Bremen 1, wünschen wir dir, liebe Sandra, alles Liebe und alles Gute zum Geburtstag. Beste Grüße, 1000 Küsse von Mama und Papa und deinem Bruder Nils. Und die Bee Gees kann man jetzt nur als lebenserhaltenden Musikwunsch bezeichnen. Staying alive, also auf dass die Vitalwerte noch lange stimmen. Liebe Sandra, Happy Birthday zum 30.

0: Boah, was für eine Stimme. Also ist bei mir immer noch Gänsehaut verdächtig. Whitney Houston, hier ist Bremen 1, Grüße und Musik und Sie sind dran.
1: Mein Name ist Karatas und ich grüße meinen besten Freund Sebastian Schwert und wünsche ganz, ganz viel Glück und Kraft, da er gerade Vater geworden ist. Und zwar wünsche ich mir das Lied von Juice WRLD, Lean With Me. Danke.
0: Kraft beim Tragen des Babys oder der Windel. Naja, auf jeden Fall alles Liebe und herzlichen Glückwunsch zur Geburt, wünscht Bremen 1.

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1: Mit Elke Martens. Guten Abend. Frankreich verhängt Einreiseverbot für israelischen Sicherheitsminister. Zehntausende Spanier fordern Rücktritt von Sanchez. Eisbären Bremerhaven empfangen Hagen zum zweiten Playoff-Halbfinale. Das Wetter: Sonne und meist trocken, 25 bis 30 Grad. Frankreich hat gegen den israelischen Sicherheitsminister Itamar Ben-Gvir ein Einreiseverbot verhängt. Das teilte Außenminister Jean-Noël Barrot mit und forderte die Europäische Union auf, Sanktionen gegen den ultrarechten israelischen Politiker zu verhängen. Aus der Nachrichtenredaktion Sven Weingärtner.
2: Barrot begründete den Schritt mit Ben-Gvirs unbeschreiblichen Handlungen gegenüber französischen und europäischen Bürgern, die Teil einer Gaza-Hilfsflotte gewesen sind. Ein erniedrigendes Video hatte zuvor für Empörung gesorgt. Darauf zu sehen sind gefangen genommene Aktivisten, gefesselt und auf Knien, während der Minister eine israelische Flagge schwenkt. Das Video löste international eine Welle der Entrüstung aus. Neben Frankreich äußerten Deutschland, Italien und Spanien sowie die EU und die USA scharfe Kritik. Mehrere Staaten bestellten ihre israelischen Botschafter ein.
1: In Deutschland zeichnet sich ein neuer Rekord bei der Zahl der Einbürgerungen ab. Vergangenes Jahr haben mehr als 300.000 Menschen den deutschen Pass bekommen, berichtet die Welt am Sonntag. Der bisherige Rekordwert aus dem Jahr davor lag bei gut 290.000 Einbürgerungen. Für kommendes Jahr rechnen Fachleute mit einem weiteren Einbürgerungsschub. Dann erreichen die ersten Ukrainer, die nach dem russischen Einmarsch ihr Land verlassen haben, die notwendige fünfjährige Voraufenthaltszeit. In Spanien sind zehntausende Menschen gegen die Regierung von Ministerpräsident Pedro Sanchez auf die Straße gegangen. Die Organisatoren sprachen von etwa 80.000 Menschen bei einer Kundgebung in Madrid. Laut örtlichen Behörden war die Teilnehmerzahl aber geringer. An dem Protestmarsch beteiligten sich auch Vertreter der oppositionellen Volkspartei und der ultrarechten Vox. Die spanische Regierung wird derzeit von einer Reihe von Korruptionsskandalen belastet. Vor wenigen Tagen hatte ein Gericht Ermittlungen gegen Ex-Regierungschef José Luis Rodríguez Zapatero bekannt gegeben. Er gilt als enger Verbündeter von Sanchez. Zum Fußball. Der Bremer Pokalsieger heißt auch in diesem Jahr Hemelingen. Die Amateurfußballer haben sich im Pokalfinale gegen den Oberliga-Konkurrenten Lea TS mit 2:1 durchgesetzt und den Titel verteidigt. Im DFB-Pokalfinale trifft Bayern München heute Abend in Berlin auf den VfB Stuttgart. Das Spiel beginnt um 20 Uhr und wird live im Ersten gezeigt. In der zweiten Basketball-Bundesliga läuft gerade das zweite Halbfinalspiel der Eisbären Bremerhaven gegen Phoenix Hagen. Und wie die Stimmung gerade im Stadion, in der Stadthalle Bremerhaven ist, das weiß Till Gruppe.
3: Die Stimmung hier, die ist wirklich unglaublich. Also die 1800 Bremerhaven-Fans, die Stadthalle ist ja ausverkauft, die machen wirklich Lärm. Und das zu Recht. Die Eisbären Bremerhaven führen mit 13 Punkten zur Halbzeit, 43:30 der Halbzeitstand, weil sie in der Defensive einfach besser sind als die Hagener, weil sie immer eine Hand dazwischen bekommen, weil sie immer noch den Körper zwischen den Gegenspieler bekommen. Jetzt in den letzten Minuten hat Hagen noch ein bisschen aufgeholt. Zwischendurch stand es mal mit 24, oder hat Bremerhaven mit 24 Punkten geführt. Also es ist eine richtig gute Leistung auf den Rängen und auf dem Platz hier in der Stadthalle Bremerhaven. Aber es ist ja noch eine Halbzeit zu spielen. Der Halbzeitstand 43:30.
1: Das waren die Nachrichten mit Elke Martens.
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4: Hot, hot, hot. Wir haben in Bremen 29 Grad, in Bremerhaven haben wir 20. Das ist ein bisschen frischer, das stimmt. 29 in Oldenburg und 29 auch in Verden. Das sind die Höchstwerte heute Abend, so 28, 29 Grad. Also ein toller Sommerabend mit trockenem Himmel. In der Nacht 11 Grad, die Tiefstwerte in Schortens. Kälter wird es nicht. Und morgen 25, 26 Grad im südlichen Oldenburg mit viel Sonnenschein und nur harmlosen Wölkchen. 19 Uhr und 4 Minuten.
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4: Die A27, Walsrode Richtung Bremen zwischen Achim Nord und Bremer Kreuz. Hier gibt es einen Unfall, deshalb Stau und Sperrung. Eieiei. Die B73 Cuxhavener Straße Hamburg-Stade in der Ortsdurchfahrt Neukloster zwischen dem Neukloster-Forstweg und der Yorkshire Straße. Sperrung bis Dienstag früh in beiden Richtungen wegen des Pfingstmarktes. Und Remels, die Raiffeisenstraße, ist zwischen Kirchstraße und Kiefernweg wegen Bauarbeiten bis morgen ca. 17 Uhr in beiden Richtungen gesperrt.
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4: Boah, ist das warm. Mein Gott, was macht man da bloß? Ja, drehen Sie das Radio schön laut. Also es hilft zwar nicht bei der Hitze, aber Sie kriegen zuverlässig mit, wann es wieder kühler wird. Mein Name ist Roland Kloß. Schönes Wochenende.

0: Mein Name ist Angela aus Bremen und ich wünsche mir von Johannes Oerding alles Gute.
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alles brennt, alles wird gut. Johannes Oerding, hier wird alles gut bei Grüße und Musik. Jetzt kommt endlich die Musik zu meiner Badehose heute, die ich hier im Studio aufgrund der sommerlichen Hitze trage. Aber wie gesagt, Sie sehen ja davon nichts. Ich bin ja extra ans Radio gegangen. Hier ist Barry Manilow.

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1: Nina Braun-Brüggemann aus Oldenburg grüßt sehr herzlich meinen Weggefährten Heiner Kuppmann, auch in Oldenburg, mit dem Song Obladi Oblada. Dankeschön.

Die Beatles, obladi, oblada, Riesennummer. Hier ist Grüße und Musik auf Bremen 1. Sie wollen auch mal mitmachen? Ja, gerne. Wir warten ja nur auf Sie. Wir haben eine Nummer, unter der das Rucki-Zucki geht. 0421 246 622. Telefon, Sprachnachricht, WhatsApp. Oder aber Sie plaudern mit unserem Anrufbeantworter. Wir haben auch noch eine Mailadresse, lautet Bremen, nein, Quatsch, musikwünsche@radiobremen.de. So ist richtig, musikwünsche@radiobremen.de. Oder unten an der Tür hängt auch noch ein Briefkasten und da können Sie was reinstecken. Oder der Postbote bringt uns was Schönes. Bremen 1, Grüße und Musik 28100 Bremen. So, nun müssen Sie nur noch liefern. Wie beispielsweise Nils aus Högenhausen. Er hat eine Mail geschickt und möchte seiner Mama nachträglich zum 78. Geburtstag grüßen. Alles Liebe, alles Gute, 1000 Küsse.

Größere Musik hier auf Bremen 1. 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

0: Disco Disco 70er Jahre, Earth, Wind and Fire, Boogie Wonderland. Wir sind hier aber noch bei Grüße und Musik.
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0: Heute Abend, schöner Sommerabend, schön warm, heiß eigentlich und es bleibt trocken. Die Tiefstwerte in der Nacht liegen zwischen 15 und 11 Grad, kühler wird es nicht, es soll aber auch trocken bleiben. Hier steht so irgendwo was ganz klein geschrieben von so einigen Regentropfen irgendwo mal, aber ich glaube, das kann nur ein Scherz sein. Morgen haben wir wieder viel Sonne am Himmel und harmlose Wölkchen, die Höchstwerte 25, 26 Grad. Im südlichen Oldenburg an der Küste rund 18 Grad. Jetzt ist es kurz nach 7:30.
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0: Vorsicht, Autofahrer, bitte in beiden Richtungen auf der A27 Bremerhaven-Bremen zwischen Bremerhaven Süd und Stotel. Hier laufen Personen auf der Fahrbahn. Vorsicht bitte auch in beiden Richtungen auf der A29 Wilhelmshaven-Oldenburg zwischen Kreuz Oldenburg-Nord und Umstede. Hier ist die Fahrbahn beschädigt. A27 Walsrode Richtung Bremen zwischen Achim-Nord und Bremer Kreuz. Ein Unfall, deshalb Sperrung und es staut sich. Und die B73 Cuxhavener Straße Hamburg-Stade in der Ortsdurchfahrt Neukloster wegen des Pfingstmarktes bis Dienstag früh in beiden Richtungen Sperrung. Fahren Sie mir bloß vorsichtig.
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0: Auf wen wir gleich anstoßen, bin ich gespannt. Mein Name ist Roland Kloß. Hallihallo.
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0: Sting und All This Time bei Grüße und Musik hier auf Bremen 1. So, nun gibt's liebe Grüße von der Küste.
1: Hallo Bremen 1, Walter Lombach-Sturm möchte einen Gruß am Bremerhaven loswerden zu Angela Schneider. Foto Romanza mit Jana Nannini. Euch noch einen schönen Tag. Tschüss.

0: Die Kelly Family hatte auch eine Edelpop-Abteilung, aus der kommt Michael Patrick Kelly mit Throwback. Hier ist Bremen 1, Grüße und Musik. So, jetzt ist Frank Mertens dran aus Bremerhaven. Er grüßt die Bundesliga-Tipprunde der Seniorenmannschaft des GTV Bremerhaven und wünscht ganz viel Spaß beim heutigen Grillabend. Genießt es. Da ja bald die WM startet, steht hier noch, wünsche ich mir für uns alle Fredel Fessel von des Fußballlied. Ja, mei. Da bin ich gespannt.
1: »44 Fußballbeine rasen hin und rasen her, denn das Spielfeld ist begrenzt und das macht's besonders schwer. Manchmal bleiben sie auch stehen oder treten nach dem Ball. Das kann jeder selbst bestimmen, das ändert sich von Fall zu Fall. Einer ist meist schwarz gekleidet, hat ein Ding, auf dem er pfeift, und die Spieler sind beleidigt, wenn er in die Tasche greift. Denn da drin, da hat er Karten, rot und gelb, recht gut gemischt. Die zeigt er dann dem Spieler, der nach seinem Gegner drischt. Plötzlich müllert's vor dem Kasten, das Volk schreit, Uwe, wie mir scheint. Da schießt der Müller knapp daneben, denn er war ja nicht gemeint. »70.000 auf den Rängen spielen in Gedanken mit. Mancher ist so begeistert und gibt dem Vordermann einen Tritt. Jedes Spiel wird bar bezahlt, auf Pfennig und auf Heller. Und legt man ein paar Scheine drauf, dann laufen sie schon schneller. Ja. Gut, Smei, du spielst nicht mit. Jedes Spiel hat auch ein Ende, denn die Spieler werden matt. Morgen steht's dann in der Zeitung, wer das Match gewonnen hat. Und am Ende der Meisterschaft weiß man, wer am meisten schafft. Wer der Meister ist der Welt, der kriegt auch das meiste Geld. Für Geld, da kann man vieles kaufen, auch Leute, die dem Ball nachlaufen.
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Robbie Williams, in diesem Jahr gibt er Konzerte in Düsseldorf in der Mercury Arena. Das wird schön. Grüße und Musik ist hier auf Bremen 1. Jetzt ist Uwe aus Braunschweig dran. Er wünscht allen Hörerinnen und Hörern schöne Pfingsten und er möchte gerne von Mars hören, den 80er Jahre Hit Pump Up the Volume.

Pump Up the Volume Mars, galaktische Klänge. Kurz nach 20 Uhr kommt hier der ARD Musikclub Party, Party, Party. Mich gibt's dann wieder morgen früh um 8 und Ihnen schöne Pfingsten. Danke fürs Zuhören, sagt Roland Kloß.

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1: Mit Elke Martens, guten Abend. Frankreich verhängt Einreiseverbot gegen Israels Sicherheitsminister. DIHK senkt Konjunkturprognose für dieses Jahr. Zweitliga-Basketballer Bremerhaven hoffen auf Sieg gegen Hagen. Das Wetter am Abend Sonnenschein und meist trocken, 17 bis 27 Grad. Frankreich hat ein Einreiseverbot verhängt gegen den rechtsextremen israelischen Sicherheitsminister Itamar Ben-Gvir. Das teilte der französische Außenminister Baron auf der Plattform X mit. Er begründete den Schritt mit dessen Vorgehen gegen pro-palästinensische Aktivisten, die sich an einer Hilfsflotte für den Gazastreifen beteiligt hatten. Zugleich forderte Baron Sanktionen auf EU-Ebene. Ben-Gvir hatte Aktivisten erniedrigend behandelt und verhöhnt und davon Video gepostet. Die Deutsche Industrie- und Handelskammer hat ihre Konjunkturprognose für dieses Jahr mehr als halbiert. Wie die Welt am Sonntag berichtet, geht die DIHK nur noch von einem Wirtschaftswachstum von 0,3% aus. Zu Jahresbeginn hatte der Verband noch ein Plus von 1% vorhergesagt. Mit der neuen Prognose liegt die Industrie- und Handelskammer noch einmal deutlich unter dem Wert aus dem Frühjahrsgutachten der führenden deutschen Wirtschaftsinstitute. Zur Begründung verwies DIHK-Geschäftsführer Melnikov auf den Iran-Krieg, ein tragfähiger Aufschwung rücke angesichts der gestiegenen Energie- und Rohstoffpreise in weite Ferne. Der Bremer Pokalsieger heißt auch in diesem Jahr Hemelingen. Die Amateurfußballer haben sich im Pokalfinale gegen den Oberliga-Konkurrenten Lea TS mit 2:1 durchgesetzt und den Titel verteidigt. Und im DFB-Pokalfinale trifft Bayern München in diesen Minuten in Berlin auf den VfB Stuttgart. Im Moment wird das Spiel, es ist im Moment, angepfiffen. Ja, und in der zweiten Basketball-Bundesliga, da haben die Eisbären Bremerhaven im zweiten Halbfinalspiel heute Phoenix Hagen zu Gast. Und in der Stadthalle Bremerhaven, da dürften jetzt die letzten Minuten des Spiellaufens, oder Till Gruppe? Wie sieht's aus?
2: Ja, genau, 4 Minuten sind noch auf der Uhr. 71:60 steht es für die Eisbären Bremerhaven. Zwischenzeitlich sah es so aus, als wäre dieses Spiel schon entschieden, als würde Bremerhaven sicher dieses 1:1 in der Serie nach Hause bringen. Aber in den letzten Minuten kam Hagen dann nochmal zurück, hat 1-2 schnelle Angriffe gestartet und ist so nochmal rangekommen. Und so müssen die Eisbären noch ein bisschen zittern. 4 Minuten vor Schluss, jetzt gibt es gerade mal 2 Freiwürfe für Jannis von Seckendorf. Aber es ist ein guter Auftritt der Bremerhavener und ein Sieg 4 Minuten vor Schluss wäre definitiv verdient.
1: Das waren die Nachrichten mit Elke Martens.
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1: Die aktuellen Temperaturen: Bremen Mitte 28 Grad, Großenkneten 30 Grad, Wangerland 17 Grad. Das Wetter sonnig mit Quellwolken, an der Nordsee kann es auch einzelne Schauer geben, meist bleibt es aber trocken. Die Temperaturen sinken auf 14.
3: Das Neueste aus der ARD-Verkehrsredaktion. Achtung, weiterhin der Falschfahrer auf der B10 Stuttgart-Mühlacker zwischen Stuttgart-Stammheim und München-Ost-Kallenberg. Hier kommt euch ein Falschfahrer entgegen. Nicht überholen, bitte äußerst rechts fahren. Auf der B10 Stuttgart-Mühlacker zwischen Stuttgart-Stammheim und München-Ost-Kallenberg ein Falschfahrer. Vorsicht in beiden Richtungen, wir melden es, sobald diese Gefahr vorüber ist. Aufpassen bitte auch auf der B27 Tübingen-Stuttgart. Zwischen Altenburg und Reutlingen und der B464 hier ist in beiden Richtungen ein Tier auf der Fahrbahn. Die A27 Walsrode Richtung Bremen ist zwischen Achim Nord und dem Bremer Kreuz wegen einer Unfallaufnahme im Moment gesperrt. A67 noch Mannheim Richtung Darmstadt zwischen dem Viernheimer Dreieck und Lorsch wegen einer Baustelle gesperrt bis voraussichtlich Dienstag früh. Kommt alle gut an!
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3: mit Veit Berthold, frisch heute eingetaucht in den Baggersee. Und ich finde, das Wetter hat auch alles dafür gegeben, dass man da unbedingt rein wollte, auch wenn man dann doch wieder gemerkt hat, dass das gar nicht so warm ist, wie es aussieht. Also der Baggersee, da dachte man, ja, das ist schön, komm, wir machen eine Arschbombe, aber dann wurde es nur ein Kniegänger sozusagen. Man hat sich ein bisschen reingetraut. Egal, was ihr heute Abend feiert, ein Team wird ja beim DFB-Pokalfinale auf jeden Fall den Titel holen und noch groß feiern. VfB Stuttgart gegen Bayern München, wir haben ein Auge drauf, 3 Minuten gespielt, noch kein Tor gefallen. Wenn wenn da was passiert, hört ihr es hier. Und was soll hier laufen, damit ihr feiert? Sagt es uns. 06131 92 93 94 95. Wir sind euer Begleiter beim Grillen, beim Anbaden, beim Angeln, beim einfach eine gute Zeit haben. Wir glauben daran, dass das was wird. Don't stop believing. Journey.
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Entwarnung aus der ARD-Verkehrsredaktion. Kein Falschfahrer mehr auf der B10 Stuttgart-Mühlacker zwischen Stuttgart-Stammheim und Münchingen-Ost-Kallenberg. Also wieder freie Fahrt. Gute Fahrt allen, die da draußen unterwegs sind, mit dem perfekten Sound für den Samstagabend. Do you think I'm sexy? Die Frage sollte an dieser Stelle beantwortet sein. Rod Stewart und DNCE im ARD-Musikclub Party.

0: Neue Gefahrenstellen aus der ARD-Verkehrsredaktion. Vorsicht, bitte eine ungesicherte Unfallstelle auf der B311 Riedlingen-Ulm. Zwischen Deppenhausen und der B465 in Ehingen in beiden Richtungen eine ungesicherte Unfallstelle. Holzteile dann noch auf der A6 Heilbronn Richtung Nürnberg zwischen Heilbronn unter Eisesheim und Heilbronn-Neckarsulm. Bitte aufpassen, hier sind Holzteile auf der Autobahn. Samstagabend, Hochsommer. Das ist also irgendwie so, als hätte man den Frühling einmal übersprungen, gefühlt heute gewesen. Temperaturen weit über 30 Grad, auch morgen 34 Grad in der Spitze. Also da darf man sich auch gerne mal abkühlen. Vielleicht mit einem schönen Getränk oder aber auch in einem kleinen Planschbecken. Oder man sprüht sich direkt auch wieder. Man hat ja so, um Blumen zu gießen, also nicht nur Gießkannen, sondern so kleine Sprayflaschen, ne, wo man so drauf drückt. Da kann man sich auch ins Gesicht sprühen. Das tut sehr gut. Habe ich heute Nachmittag auch ausprobiert. Hat funktioniert an dieser Stelle. Ein kleiner Daily-Kniff sozusagen, um sich das Leben ein bisschen schöner zu machen. Jens aus Weisenheim war offensichtlich im Baggersee und hat sich gefühlt wie in Saint-Tropez, schreibt er. Liebe Grüße also nach Weisenheim, lieber Jens. 06131 92 93 94 95 ist die Nummer ins Studio. Könnt ihr gerne auch eine WhatsApp schicken, auch gerne ein Audio. Was ihr heute Abend am Samstag macht und für was ihr uns vielleicht auch braucht. Hallo.
1: Hier ist Ute Hermann-Wenger aus dem schönen Südbaden in Bad Bellingen. Ich wünsche mir von David Bowie Let's Dance und grüße damit weiter Martini von Vatikanstadt. Danke.
0: Wow, Grüße also in die ewige Stadt, in die Vatikanstadt. Also okay, hat der Papst Leo diese Woche 6-7 gemacht. Ich denke, da können wir auch Let's Dance spielen von David Bowie.
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0: Big Fun, Blame It on the Boogie im ARD Musikclub Party. Gefahrenstelle jetzt aus unserer Verkehrsredaktion. Vorsicht Fahrradfahrer auf der A5 Basel Richtung Karlsruhe zwischen Offenburg und Appenweier. Hier sind Fahrradfahrer auf der Autobahn. Bitte sehr gut aufpassen, dass da nichts passiert und gut ankommen. Der Samstagabend, da sind wir an eurer Seite mit den besten Partyhits aller Zeiten, die ihr euch selber wünscht. 06131 92 93 94 95. Das ist die Mitmachnummer. Gerne auch eine Audionachricht schicken per WhatsApp. Kommt alles an. Wer ist dran und von wo? Hallo?
1: Servus, Robert Schmidt aus Speyer. Ich schicke gern The Gap Band, Your Drop on Pop on Me, weil der Song eine gute Groove hat, tolle Stimmung macht und gut zu tanzen ist.
2: Super. Dankeschön.
0: Ja, bitteschön, The Gap Band. Also das ist in der Tat genauso, das ist die einzige Bombe, die man mir auf den Kopf werfen darf. You dropped a bomb on me. What a sound. Perfekt für diesen Samstagabend. Hier im ARD Musikclub Party.

0: kurz nach 8:30. Das Neueste aus der ARD-Verkehrsredaktion, damit ihr überall gut und sicher an euer Ziel kommt. Erstmal Vorsicht auf der B27 Tübingen-Stuttgart zwischen Kirchentellinsfurt und Reutlingen und der B464. In beiden Richtungen sind Enten auf der Bundesstraße. Passt bitte auf die Enten auf und auf euch. Und die A7 Würzburg Richtung Ulm ist zwischen Kitzingen und Marktbreit jetzt gesperrt worden. Da läuft ein Feuerwehreinsatz. Also im Moment dort die Strecke gesperrt. Auf der A7 Würzburg Richtung Ulm zwischen Kitzingen und Marktbreit läuft ein Feuerwehreinsatz. Ebenso eine Sperrung wegen einer Unfallaufnahme jetzt auf der A27 Walsrode Richtung Bremen zwischen Achim Nord und dem Bremer Kreuz. Dann die A67 Mannheim Richtung Darmstadt zwischen dem Viernheimer Dreieck und Lorsch wegen einer Baustelle gesperrt bis voraussichtlich Dienstagvormittag. Und eine Unfallaufnahme läuft auch auf der B311 Riedlingen Richtung Ulm zwischen Teppenhausen und der B465 in Ehingen. Die Strecke jetzt wegen einer Unfallaufnahme gesperrt. Kommt alle gut an!
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0: mit Veit Berthold und dem DFB-Pokalfinale in Berlin. Also die Fans sind gut drauf, auch wenn sie noch keinen Treffer gesehen haben. Bayern gegen Stuttgart, es steht 0-0. Die Bayern haben schon 20 Mal den DFB-Pokal gewonnen, die Stuttgarter 4-mal, sind aber amtierender Titelverteidiger. Also sie würden heute Abend gerne den Doppelten holen sozusagen. Das war Effle und Pferdle zu sehen im Berliner Olympiastadion als Riesen-Choreo. Und ich glaube, ich sehe doppelt, stand da auf einem Plakat. Das Pferdle mit einem langen Fernrohr guckte in die Zukunft vielleicht. Der doppelte DFB-Pokal, das wäre doch was heute Abend. Wir drücken die Daumen natürlich den Stuttgart-Fans und den Bayern-Fans. Wir sind ja neutral. An dieser Stelle freuen wir uns, wenn ihr auf jeden Fall die richtigen Party-Songs euch wünscht, damit hier ordentlich was geht. 06131 92 93 94 95, so wie Jens zum Beispiel. Moin aus dem lauschig warmen Bremen, schreibt er und schickt mir direkt ein Bild von seinem Grill, damit es noch lauschiger wird. Also nach einem sehr ruhigen Geburtstag heute sitzen wir bei 25 Grad und einem kühlen Rosé auf der Terrasse und lassen diesen Tag ausklingen. Liebe Grüße, Jens und Birgit. Danke für das Bild. Alles Gute zum Geburtstag, stellvertretend für alle Geburtstagskinder heute. Hier kommt euer Party-Soundtrack.
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So, wenn wir schon bei der Spider-Murphy-Gang sind und bei der Schickeria, gucke ich mal, wie es in Berlin gerade steht, beim DFB-Pokalfinale Bayern München gegen Stuttgart 0-0, 40 Minuten gespielt. Und klar, die Bayern sind natürlich Favoriten als amtierender deutscher Fußballmeister und schon 20-facher DFB-Pokalsieger gegen, aber immerhin einen amtierenden DFB-Pokal-Titelverteidiger, VfB Stuttgart. Ich kann sagen, weil ich ja immer so im halben Auge dahin gucke, das ist also wirklich nicht so, als würden die Bayern die ganze Zeit irgendwie aufs Stuttgarter Tor stürmen. Eigentlich sind eher die Stuttgarter sehr gut unterwegs, aber wie gesagt, noch kein Tor gefallen. Ich halte euch hier auf dem Laufenden, ist doch klar. Jetzt erstmal aufpassen. Vorsicht auf der A5 Basel Richtung Karlsruhe. Zwischen dem Grenzübergang Weil am Rhein Basel und dem Dreieck Weil am Rhein, da liegt ein Brett auf der linken Spur. Und Vorsicht auf der A6 Heilbronn Richtung Nürnberg. Zwischen Neuenstein und Kupferszell, da liegt ein Stein auf der Fahrbahn. Dass da nirgendwo was passiert, kommt gut an. Diese Infos aus der ARD Verkehrsredaktion. Hier im ARD Musikclub Party bringt euch jetzt jemand Wasser zur Abkühlung an diesem immer noch sehr sommerlichen Samstagabend. Melissa Etheridge, Bring Me Some Water im ARD Musikclub Party.

0: Hier ist der AD Musikclub Party. Pause in Berlin im Olympiastadion, DFB-Pokalfinale. Noch kein Tor gefallen. 0-0 zwischen dem VfB Stuttgart und dem FC Bayern München. Es werden aber auf jeden Fall heute Abend noch Tore fallen. Das steht ja wohl fest. Vielleicht auch nur eins, aber es müssen auf jeden Fall Tore fallen. Sonst gibt es keinen Gewinner. Und ich habe noch nie gesehen, dass man einen DFB-Pokal auseinandergesägt hat. Und in zwei Hälften. Jede Mannschaft hat eine Hälfte mitgenommen. Also das wird es heute nicht geben. Entsprechend halten wir euch hier auf dem Laufenden. Ist doch klar. Und wer genießt mit uns diesen Samstagabend und bei was? Also Petra Rothweiler, die genießt das Ganze draußen, so soll es sein, nicht wahr?
1: Wir sitzen draußen auf der Terrasse, haben gegrillt, haben Hamburger gegrillt und sitzen jetzt draußen bei so einem Glas kühlen Rosé.
0: Das klingt ja ganz fantastisch.
1: Ja.
0: Und diese Burger, ist das dann so, dass ihr da eskaliert? Also
1: Nein, weil wir sind zu zweit. Wir haben alle einen Burger gegrillt.
0: Nein, also jeder, ich meine, es geht um die Zubereitung eines Burgers. Man kann ja einfach ein bisschen Fleisch grillen, klar, und man haut es auf ein Brot drauf. Oder man toppt das Ganze mit einem bisschen Käse vielleicht, was Scharfes.
1: Alles dabei gewesen.
0: Ja? Hast du einen geheimen Dip, den du da dann...
1: Nö, eigentlich nicht.
0: Ketchup drauf und Mayo?
1: Ketchup,
0: oder?
1: Mayo gerührt und ganz normal die Käsescheiben drauf.
0: Okay, mit oder ohne Gurke?
1: Mit Gurke, okay. Tomate, Zwiebel.
0: Okay. Würde ich so nehmen.
1: Ja, hat auch sehr gut geschmeckt.
0: Herrlich, wunderbar. Und was darf ich denn dazu garnieren jetzt musikalisch?
1: Ja, und zwar Live is Live von Opus.
0: Dann trommelt ein bisschen mit und macht es extra laut für die Nachbarn, dass die
1: richtig
0: auch was haben. Machen, ne?
1: Weil das war mal früher ein ganz tolles Lied gewesen.
0: Ist es immer noch.
1: Jo.
0: Ich danke.
1: Ich danke auch.
0: Jo,
1: tschüss.
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0: Malise im ARD Musikclub Party. Gefahrenstelle jetzt aus der Verkehrsredaktion der ARD. Vorsicht auf der B27 Tübingen Richtung Stuttgart. Zwischen Stuttgart-Möhringen-Ost und Stuttgart-Sonnenberg. Hier liegt ein totes Reh auf der rechten Spur und auf dem Standstreifen. Ja, offensichtlich hat sie schon verteilt. Also bitte sehr gut aufpassen, dass da nicht noch mehr passiert. Hier im ARD Musikclub Party feiern wir gleich mit Kool & The Gang. Gleich in voller Länge.
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2: Mit Elke Martens, guten Abend. USA und Iran nähern sich offenbar an. Frankreich verhängt Einreiseverbot gegen Israels Sicherheitsminister. Zweitliga-Basketballer Bremerhaven siegen gegen Hagen. Das Wetter freundlich und trocken, 17 bis 21 Grad. In die festgefahrenen Gespräche zur Beendigung des Iran-Krieges kommt, wie es aussieht, Bewegung. Die USA, der Iran und der Vermittler Pakistan sprachen von Annäherungen bei den diplomatischen Bemühungen. Pakistans Militär sprach gar von ermutigenden Fortschritten, die in den vergangenen 24 Stunden erzielt worden seien. Ein Sprecher des Irans dämpfte jedoch die Erwartungen an einen schnellen Durchbruch. US-Außenminister Marco Rubio sagte am Rande seines Indien-Besuchs, es werde weiter an einer Lösung gearbeitet, möglicherweise äußert sich die US-Regierung schon in den kommenden Tagen genauer dazu. Frankreich hat ein Einreiseverbot verhängt gegen den rechtsextremen israelischen Sicherheitsminister Itamar Ben-Gvir. Das teilte der französische Außenminister Jean-Noël Barrot auf der Plattform X mit. Er begründete den Schritt mit Ben-Gvirs Vorgehen gegen pro-palästinensische Aktivisten, die sich an einer Hilfsflotte für den Gazastreifen beteiligt hatten. Ben-Gvir hatte Aktivisten erniedrigend behandelt, verhöhnt und davon ein Video gepostet. Zugleich forderte Barrot auch Sanktionen auf EU-Ebene. Bei einem Cyberangriff auf einen externen Dienstleister von Krankenhäusern in Deutschland sind zehntausende Patientendaten gestohlen worden. Betroffen waren etwa Kliniken in Baden-Württemberg, Nordrhein-Westfalen und Rheinland-Pfalz, aber auch Hamburg und Schleswig-Holstein. Es wurden Patientendaten wie Namen und Adressen gestohlen, in einigen Fällen auch Auszüge aus Rechnungen und Informationen zu Behandlungen. Der angegriffene Dienstleister ist für Abrechnungen von Privat- und Selbstzahlern zuständig. Die Attacke fand Mitte letzten Monats statt. In der zweiten Basketball-Bundesliga haben die Eisbären Bremerhaven ihr Heimspiel gegen Phoenix Hagen gewonnen. Das zweite Halbfinalspiel in der Stadthalle Bremerhaven ging 87-80 aus. Aus der Sportredaktion Till Gruppe.
3: Die Eisbären haben heute gezeigt, wie sehr sie zurück in die Bundesliga wollen. Das Team von Steven Esterkamp gewinnt mit 87-80 gegen den Favoriten Phoenix Hagen, getragen von einer atemberaubenden Atmosphäre in der ausverkauften Stadthalle. Lange sah es nach einem klaren Sieg für die Eisbären aus. Kurz vor Schluss kamen die Hagener dann aber sogar noch auf 6 Punkte ran. Insgesamt aber ist der Sieg verdient. Die Eisbären waren in der Defensive griffiger, ließen keine leichten Punkte zu und trafen in der Offensive jeden zweiten 3-Punkte-Wurf. Das ist unglaublich. Insgesamt steht es in der Best-of-5-Serie jetzt 1-1.
2: An der Nordsee. Das war
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2: An der Nordsee kann es einzelne Schauer geben, meist bleibt es aber trocken. Die Temperaturen sinken in der Nacht auf 14 bis 11 Grad. Morgen dann viel Sonne und trocken bei 22 bis 26 Grad und durchweg.
0: Das Neueste aus der ARD-Verkehrsredaktion. Vorsicht auf der B27 Tübingen Richtung Stuttgart. Zwischen Stuttgart-Möhringen-Ost und Stuttgart-Sonnenberg ein totes Reh auf der Fahrbahn. Dann die A7 Würzburg Richtung Ulm zwischen Kitzingen und Marktbreit. Hier eine Sperrung, da brennt es. Die Feuerwehr ist im Einsatz. Die Sperrung im Moment auf der A7 Würzburg Richtung Ulm zwischen Kitzingen und Marktbreit. Wegen einer Unfallaufnahme gesperrt die A27 Walsrode Richtung Bremen zwischen Achim Nord und dem Bremer Kreuz. Die A67 Mannheim Richtung Darmstadt ist zwischen dem Viernheimer Dreieck und Lorsch gesperrt wegen einer Baustelle. Das Ganze bis voraussichtlich Dienstag früh. Kommt alle gut an.
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0: mit V. Veit Berthold und vielen Fans, die gerade im WC sind oder sich nochmal frisch machen. Das ist ja immer so in der Halbzeitpause, ne? Also da dürften jetzt Millionen in Deutschland gerade mal müssen. Das ist auch völlig in Ordnung, weil Bayern spielt ja gegen den VfB Stuttgart in Berlin DFB-Pokalfinale. Wir sind natürlich auch live dabei, halten euch hier auf dem Laufenden. Noch ist nichts passiert, also 0-0, kein Tor gefallen. Wird aber jetzt in der zweiten Halbzeit mit Sicherheit passieren oder in der Verlängerung oder im Elfmeterschießen. Am Ende gibt es auf jeden Fall einen Gewinner. Und ihr werdet auch hier bei mir zur Gewinnerin oder zum Gewinner, wenn es darum geht, zu entscheiden, was musikalisch läuft. Also, welcher Party-Soundtrack muss da unbedingt noch in diese Show, damit ihr glücklich seid? 06131 92 93 94 95. Und weil es heute so hochsommerlich war, meine ich, also so ein bisschen Latino-Tanzmusik ist doch nicht verkehrt. An dieser Stelle Ricky Martin.
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0: Tor beim DFB-Pokalfinale. Ja, ihr hört es mir an, ich bin nur so mäßig begeistert. Also, ich möchte mich nicht einmischen, ich bin ja neutral, also so ein bisschen. Hallo, hier ist der AD Musikclub Party, aber ich bin ja immer für die Kleinen. Und da ist aber einmal mehr der große Harry Kane mit dem Kopf. Knallt er das Ding rein, 55. Spielminute in Berlin, nachdem große Nebelschwaden aufgezogen sind, weil da pyromäßig alles abgefackelt wurde, was es so gibt. Also ich habe keine Ahnung, wie viele tausend Dinge da gerade losgebrannt sind. Aber er hatte den Durchblick, Harry Kane, der Kopf war da, das 1-0 für die Bayern ist gefallen. Aber es gibt ja noch ein paar Minuten, also 55 Spielminuten sind ja erst rum. Bin ich gut in Mathe, aber noch mehr als eine halbe Stunde Zeit für den VfB, den Ausgleich zu erzielen. Oder vielleicht geht da ja sogar noch mehr. Wir halten euch hier auf dem Laufenden im ARD Musikclub Party. 06131 92 93 94 95 ist eure Mitmachnummer. Wer ist denn jetzt dran und von wo? Hallo?
1: Hier ist der Hammer Bernd aus Herdorf.
0: Hallo, Hammer Bernd.
1: Hammer, ja, wieder Hammer.
0: Sehr gut.
1: Da wünsche ich mir was von Tina Turner.
0: Was denn?
1: Ist egal. Da war ich auf 3 oder 4 Konzerten, die sind alle Lieder gut bei der.
0: Okay, verstehe. Was machst du heute an diesem Samstagabend?
1: Ich sitze hinterm Haus mit einem kühlen Getränk.
0: Hinterm Haus?
1: Hinterm Haus, ja, ja.
0: Warum nicht vorne dran?
1: Ne, weil ich hinten Veranda habe.
0: Ah, so Freisitz. Das macht natürlich Sinn.
1: Jo.
0: Okay, und alleine oder hast du irgendwie...
1: Ne, alleine, ja, ja.
0: Aber ich bin ja bei dir.
1: Ja, alles klar.
0: Und Tina Turner.
1: Jo. Danke.
0: Jo, bitte, tschüss.
1: Tschö.
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Marley, Jamming. Hier im AD Musikclub Party. Man könnte denken, Bob Marley sei gerade in Berlin beim DFB-Pokalfinale und hat mal ordentlich einen durchgezogen. Man sieht nichts mehr. Voller Nebel. Das liegt an diesen wirklich hunderten, vielleicht waren es auch tausende Pyros, die da gezündet wurden. Und jetzt gab es auch eine etwas längere Spielunterbrechung. Es steht immer noch 1-0 für die Bayern. Harry Kane hat in der 55. Minute getroffen. Jetzt sind 63 Minuten offiziell gespielt, aber eigentlich haben die letzten 8 Minuten gar nichts mehr gemacht. Also ich glaube, das wird ein bisschen länger laufen. Wer mal bei der ARD, also im ersten, guckt gerade, man sieht nicht wirklich viel. Es ist alles voller Nebel. Aber ich halte hier für euch meine beiden Augen drauf. Ich werde versuchen, was zu erkennen. Und wenn was passiert, gebe ich euch Bescheid. Ich habe den Durchblick. Und wir machen jetzt mal schön mit No Doubt ein bisschen uns locker. Settle down. Bitteschön.

0: kurz nach 9:30. Das Neueste aus der ARD-Verkehrsredaktion, damit ihr überall gut und sicher an euer Ziel kommt. Die A7 Würzburg Richtung Ulm ist gesperrt. Hier brennt es. Zwischen Kitzingen und Marktbreit läuft ein Feuerwehreinsatz. Die A27 Walsrode Richtung Bremen ist gesperrt wegen einer Unfallaufnahme zwischen Achim Nord und dem Bremer Kreuz. Dann die A67 noch Mannheim Richtung Darmstadt zwischen dem Viernheimer Dreieck und Lorsch. Hier wird gebaut. Die Strecke ist gesperrt bis voraussichtlich Dienstag früh. Kommt gut an.
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0: Mit Veit Berthold und Fußball DFB-Pokalfinale. Es steht weiterhin 1:0 für die Bayern gegen Stuttgart. 72 Minuten sind gespielt, aber es wird mit Sicherheit einige Minuten nachgespielt, weil es eine lange Spielunterbrechung gab, nachdem dort Feuerwerk gezündet wurde. Also viele Pyros gingen an, es raucht und nebelt immer noch vor sich hin. Kane hatte den Durchblick, 55. Spielminute hat er den Kopf hingehalten und das 1:0 für die Bayern gemacht. Natürlich Harry Kane, wer denn sonst? Wir halten euch also weiterhin auf dem Laufenden und wir spielen eure Lieblingsparty jetzt den ganzen Abend bis Mitternacht.
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0: dieser Harry Kane, das ist einfach brutal. Hier ist der ARD Musikclub Party, also es gibt ein weiteres Tor im DFB-Pokalfinale für die Bayern, nachdem Harry Kane gerade eben einmal volle Lotte gegen die Latte geknallt hat, nimmt er sich den Ball einfach ein paar Sekunden später wieder und macht ihn dann nochmal rein. Da hat das erste Tor ja auch schon gemacht, mit dem Köpfchen diesmal, also mit dem Fuß. Also das hätte schon vorher eigentlich ein Tor sein müssen, ein Zauberball da gegen die Latte. Aber dann ist mir egal, dann mache ich halt direkt im nächsten Anlauf wieder ein Tor. Hat er sich gedacht und hat es gemacht. Ich glaube fast, möchte jetzt nicht fußballorakelmäßig hier schon bekannt geben, dass Bayern wahrscheinlich auch dieses Mal wieder den DFB-Pokal gewinnt, aber wahrscheinlich wird es so kommen. Also ich halte euch auf dem Laufenden und wir feiern trotzdem. Also wir versuchen es. Die Musik, an der liegt's nicht. Ich sag's euch. Hier, Cool in the Gang. Celebration.
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1: Hallo, wer ist denn da und von wo?
2: Hallo, grüß dich, Veit. Hier ist der Udo aus Eppelsheim.
1: Hallo, Udo.
2: Wir sitzen noch im Garten und genießen das tolle Wetter.
1: Sehr gut.
2: Und eure Partymusik, also was du auflegst, super. Oder was die Hörer wünschen.
1: Ja, das ist es doch. Ich mache ja nichts. Ich drücke ja nur Knöpfe. Ihr sagt doch, wo es hier lang geht.
2: Nee. Alle anderen feiern und du machst deinen Job. Mein Gott, das muss dir auch noch gesagt werden, ne?
1: Da hast du wohl recht. Aber, wie du es schon richtig gesagt hast, stell dir mal vor, ich darf arbeiten und euch glücklich machen. Also das ist ja für mich quasi kaum noch Arbeit eigentlich.
2: Wahnsinn, das ist ja ein Traumjob, ne? Den hätte ich auch gern
1: gehabt. Ja, siehst du mal.
2: Naja, Augen auf bei der Berufswahl.
1: So, deswegen.
2: Gut, ich hätte da noch was passen würde zu der Partystimmung.
1: Ja?
2: Schon lange nicht mehr gehört, das wäre der Macarena.
1: Aha, kannst du auch noch diesen Tanz-Move, also diese Schritte, die man damals alle lernen musste?
2: Sag mal
1: mussten.
2: So, meine Frau könnte das vormachen. Wenn ich das mache, das möchtest du nicht sehen.
1: Gut. Der Vorteil ist ja, wir telefonieren nur. Also ich meine, wenn du das jetzt machst, ich würde es nicht sehen, du könntest dich blamieren.
2: Okay,
1: ja.
2: Okay. Nein, was irgendwo, nee.
1: Nee, lass das mal.
2: Das macht man nicht.
1: Gut.
2: Lieber die Musik genießen, ne, und Spaß haben.
1: So, in diesem Sinne. Ich wünsche euch noch einen tollen Abend und
2: danke.
1: Ich freue mich, dass ihr dabei seid.
2: Gerne.
1: Liebe
2: und
1: Grüße.
2: Und dir noch viel Spaß bei der Arbeit. Ne?
1: Jo, danke. Hab ich.
2: Okay, tschüss.
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Ja, jetzt ist alles klar. Harry Kane schießt im DFB-Pokalfinale einen Hattrick. 3 Tore in einer Halbzeit, kann man mal machen. Hier ist der AD Musikclub Party und die Bayern werden gleich ihren 21. DFB-Pokalfinalsieg feiern. So viel steht fest. 3-0 für die Bayern gegen den VfB Stuttgart, der wirklich lange sehr gut mitgehalten hat, aber gegen diesen Harry Kane dann am Ende wirklich keine Chance hatte. Spiel ist noch nicht vorbei. Ich sag euch, wenn es soweit ist. Hier ist der AD Musikclub Party.

0: Schluss aus fertig in Berlin. Das DFB-Pokalfinale ist entschieden. Bayern München gewinnt 3:0 gegen den VfB Stuttgart, der den Titel nicht verteidigt. Und die Bayern als Rekordsieger holen den 21. DFB-Pokalsieg in ihrer Geschichte. Herzlichen Glückwunsch an dieser Stelle vor allen Dingen an Harry Kane, der einen Hattrick gemacht hat in der zweiten Halbzeit. 3 Treffer, der letzte dann vom Elfmeterpunkt. Glückwunsch.
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2: Mit Elke Martens, guten Abend. Teheran und Washington signalisieren Fortschritte. Pflegekassen befürchten 1 Milliarde Euro Defizit. FC Bayern gewinnt DFB-Pokalfinale gegen Stuttgart. Das Wetter mild und trocken, nachts 14 bis 11 Grad. In die festgefahrenen Gespräche zur Beendigung des Iran-Kriegs kommt Bewegung. Die USA, der Iran und der Vermittler Pakistan sprachen von Annäherungen bei den diplomatischen Bemühungen. Pakistans Militär sprach gar von ermutigenden Fortschritten, die in den vergangenen 24 Stunden erzielt worden seien. Ein Sprecher des Irans dämpfte jedoch die Erwartungen an einen schnellen Durchbruch. US-Außenminister Marco Rubio sagte am Rande seines Indien-Besuchs, es werde weiter an einer Lösung gearbeitet. Der Spitzenverband der gesetzlichen Krankenversicherung rechnet in diesem Jahr mit einem Defizit von 1 Milliarde Euro bei der Pflegeversicherung. Die Finanzlage habe sich seit Jahresanfang nach neuen Zahlen weiter verschlechtert, heißt es in einer Mitteilung. So haben die Pflegeversicherungen im ersten Quartal ein Minus von über 660 Millionen Euro verzeichnet, obwohl sie gleichzeitig 800 Millionen aus einem Darlehen bekommen habe. Vor 3 Monaten hatte der Verband noch mit einem Überschuss von 400 Millionen Euro für das laufende Jahr gerechnet. Der FC Bayern München hat das DFB-Pokalfinale gewonnen. Am Ende stand es im Berliner Olympiastadion 3:0 gegen den VfB Stuttgart. Die Tore schoss Harry Kane. Damit haben die Bayern nach der Meisterschaft in der Fußball-Bundesliga auch das Double geschafft. In der zweiten Basketball-Bundesliga haben die Eisbären Bremerhaven ihr Heimspiel gegen Phoenix Hagen gewonnen. Das zweite Halbfinalspiel konnten sie in der Stadthalle Bremerhaven 87:80 gewinnen. Aus der Sportredaktion Till-Gruppe.
3: Die Eisbären haben heute gezeigt, wie sehr sie zurück in die Bundesliga wollen. Das Team von Steven Esterkamp gewinnt gegen den Favoriten Phoenix Hagen, getragen von einer atemberaubenden Atmosphäre in der ausverkauften Bremerhavener Stadthalle. Lange sah es sogar nach einem klaren Sieg für die Eisbären aus. Kurz vor Schluss kamen die Hagener dann aber sogar noch auf 6 Punkte ran. Insgesamt aber ist der Sieg verdient. Die Eisbären waren in der Defensive griffiger, ließen keine leichten Punkte zu und trafen in der Offensive jeden zweiten 3-Punkte-Wurf. 50% von der Dreierlinie, das ist ein unglaublicher Wert. Insgesamt steht es in der Best-of-Five-Serie jetzt 1:1. Das nächste Spiel ist dann wieder in Hagen.
2: Das waren die Nachrichten mit Elke Martens.
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2: Die aktuellen Temperaturen: Bremen Mitte 24 Grad, Großenkneten 25 Grad und Cuxhaven 19 Grad. In der Nacht bleibt es meist trocken. Die Temperaturen sinken auf 14 bis 11 Grad. Morgen früh dann stellenweise neblig. Vormittags ist der aufgelöst. Tagsüber dann viel Sonne und trocken bei 22 bis 26 Grad.
0: Das Neueste aus der ARD-Verkehrsredaktion. Die A7 Würzburg Richtung Ulm ist zwischen Kitzingen und Marktbreit wegen eines Großbrandes gesperrt. Die A27 Walsrode Richtung Bremen ist gesperrt zwischen Achim Nord und dem Bremer Kreuz. Hier läuft eine Unfallaufnahme. Sperrung auch auf der A67 Mannheim Richtung Darmstadt. Da wird gebaut zwischen dem Viernheimer Dreieck und Lorsch. Die B73 Cuxhavener Straße Hamburg-Stade ist in der Ortsdurchfahrt Neukloster zwischen dem Neukloster-Forstweg und der Yorker Straße wegen des Pfingstmarktes bis Dienstag früh in beiden Richtungen gesperrt. Und noch was aus dem Kreis Cuxhaven, da ist die Landesstraße zwischen Glind und Lauenteil wegen einer Veranstaltung in beiden Richtungen bis morgen, ca. 22 Uhr gesperrt. Kommt gut an.
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0: 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Ich weiß, die Bayern-Fans können zu Recht mal wieder feiern. Glückwunsch an den Rekordsieger DFB-Pokal. Ich meine, das ist natürlich der 21. Sieg in diesem Wettbewerb. Wird das nicht irgendwann ein bisschen langweilig? Ich hätte es ja den Stuttgartern sehr gegönnt. Die hätten das zum 5. Mal geschafft. Aber gut, ich bin ja immer für die Kleinen. Deswegen, es wird einen neuen Wettbewerb geben und eine neue Chance. Und Natürlich dürfen hier alle feiern. Völlig egal, zu welchem Verein ihr haltet. Es gibt ja auch noch anderen Sport hier, zum Beispiel Eishockey. Also ich will es mal gesagt haben, an dieser Stunde ist es ja so, Deutschland, Österreich, ne, geht ja darum, dass Deutschland es dann doch noch ins Viertelfinale schafft. Und im Moment führen sie gegen Österreich mit 1-2. Sie müssen heute aber auch gewinnen, sonst wird das nichts mit dem Viertelfinale bei der Eishockey-WM. Wir halten euch auch da natürlich auf dem Laufenden. Im Moment sieht es gut aus für die deutschen Eishockeyspieler. Bei diesem Spiel gegen Österreich führen sie also. Komm, wir machen mal ein heißes Tänzchen. Vielleicht bringt das auch noch motivationsmäßig was auf die Eisfläche. Die Musik, die passt.
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Gefahrenstelle aus der ARD-Verkehrsredaktion. Vorsicht, Personen sind auf der A3 Würzburg-Frankfurt zwischen Goldbach und Aschaffenburg-West. Hier sind Menschen auf der Autobahn. Bitte sehr gut aufpassen, dass da niemandem was passiert. Auf der A3 Würzburg-Frankfurt zwischen Goldbach und Aschaffenburg-West. Personen auf der Fahrbahn.

0: Die Dire Straits im ARD Musikclub HD. Calling Elvis. Wenn wir schon dabei sind, ich werde auch angerufen. Und zwar von Thomas aus Vilma. Immer wieder gut für einen Gag. Dieser ARD Musikclub Party Hörer, nicht wahr? Hallo?
1: Veit, grüß dich.
0: Hallöche.
1: I am back. Veit, trifft sich zwei Musiker im Hotel. Moin. Fragt der eine den anderen, sag mal, hast du schon gefrühstückt? Sagt der andere, noch kein Schluck. Noch kein Schluck.
0: Ei.
1: Veit, ich habe einen Musikwunsch.
0: Ach, das auch noch?
1: Ja.
0: Hei, Thomas.
1: Es ist schön, mal wieder deine Stimme zu hören.
0: Ach, wie lieb von dir. Komm,
1: jetzt. Das heißt, wir sind noch am Leben.
0: Ja,
1: jawohl.
0: Das stimmt. Wir leben noch.
1: Und jetzt kommt Pfingsten. Der Heilige Geist wird uns entsprechend beglücken.
0: Du klingst ja schon fast, als wärst du in Vilma auf der Kanzel. Oder in der Bütt. Ich bin mir nicht ganz sicher.
1: Gut, hier, das entscheidet der liebe Gott.
0: So, was willst du jetzt hören? Du bist jetzt quasi musikmäßig hier zumindest mal am Drücker.
1: Ich würde ganz gern auch an die Erinnerungen an damals Rock am Ring, jetzt vertrete ich mal die Nostalgie und
0: ja, wobei
1: Revival.
0: Ich will ja nichts sagen, aber in zwei Wochen ist wieder Rock am Ring. Also.
1: Ja, und zwar von Def Leppard in den 90er Jahren. Def Leppard, Pour Some Sugar on Me. Wäre cool, wenn du das spielen könntest.
0: Wir gucken mal, ob ich hier ein bisschen Zucker in die Ohren schütten kann. In diesem Sinne, mach es gut.
1: Zeit. Schöne Pfingsten euch im Team, gell?
0: Ja, juhu, ja? Mach es gut.
1: Okay, tschüss. Mach's besser. Tschüsschen.
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0: der passende Sound zu diesem hochsommerlichen Wetter im Moment über das lange Pfingstwochenende. Freuen wir uns nicht ganz über 36 Grad, also schon, weil dieser Song ja gerade lief, aber morgen geht's wieder bis zu 34 Grad, da wollen wir mal nicht meckern. So, an dieser Stelle bitte sehr vorsichtig fahren auf der A6 Heilbronn Richtung Nürnberg. Zwischen der Kochertalbrücke und Ilshofen-Wolpertshausen liegen Reifenteile auf der Fahrbahn rum. Und jetzt was extra Langes.
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0: Also, wir machen Platz für extra lange Songs. In diesem Fall ist es ein sehr großer Partyhit aus den 90ern, den wir aber extra lang spielen. 6 Minuten 25 darf ich an dieser Stelle schon mal verraten. Läuft dieser Song sehr selten im Radio, eher in Diskotheken beispielsweise. Und es ist einer von Tom Jones, der Ende der 90er, muss man mal sagen, so ein bisschen den ganz großen Glanz nicht mehr hatte. Er spielte ja so eine Dauershow in Las Vegas, der Tiger, wie man immer sagte. Und der war dann so ein bisschen, ja, schon ausgetigert so ein bisschen, muss man sagen. Es war so ein bisschen Langeweile, immer die gleiche Show. Ich meine, das machte er super und erfolgreich. Machen ja bis heute ganz viele Superstars, dass sie sich in Las Vegas einnisten. Aber dann passiert halt nicht mehr so viel Neues. Da lässt man sich dann, sage ich mal, ein bisschen tragen von den Hits, die man schon gemacht hat. Aber 1999 wollte er eine Comeback-Platte machen mit frischen Sachen drauf. Wobei so ganz frisch war es dann am Ende auch nicht. Es waren frische Coverversionen von bekannten Hits, aber von ihm eben neu eingesungen. Und dann gab es diesen deutsch-türkischen Produzenten, Moose T, DJ, und der suchte einen Sänger für einen Song, Sexbomb nämlich, und dachte sich, Tom, also wenn es einer macht, dann ja wohl du, du alter Tiger. Und dann hat er sich total begeistern lassen und hat sogar die Veröffentlichung seines Albums zurückgehalten, weil er wollte unbedingt, dass Sexbomb von ihm frisch mit drauf kommt. Und dann wurde das ein Riesenhit. Und heute bekommt ihr die Maxi-Version, den Peppermint Disco Remix. Bitteschön, Tom Jones zusammen mit Moose T, dem deutsch-türkischen Musikproduzenten. Sex Bomb. Hier ist der ARD Musikclub Party.

0: auf dem Beat genau 10:30. Das Neueste aus der ARD-Verkehrsredaktion, damit ihr überall in Deutschland gut und sicher ans Ziel kommt. Die A7 Würzburg Richtung Ulm ist zwischen Kitzingen und Marktbreit weiterhin gesperrt. Hier läuft ein Feuerwehreinsatz wegen eines Großbrandes. Wegen einer Unfallaufnahme ist die A27 Walsrode Richtung Bremen gesperrt. Und zwar zwischen Achim Nord und dem Bremer Kreuz. Dann wird gebaut auf der A67 Mannheim Richtung Darmstadt, zwischen dem Viernheimer Dreieck und Lorsch. Die Baustelle bis voraussichtlich Dienstag früh. Die B73 Cuxhavener Straße Hamburg-Stade ist in der Ortsdurchfahrt Neukloster zwischen dem Neukloster Forstweg und der Yorker Straße wegen des Pfingstmarktes gesperrt. Bis Dienstag früh in beiden Richtungen. Und der Kreis Cuxhaven nochmal. Die Landesstraße zwischen Glind und Lauenteil ist wegen einer Veranstaltung in beiden Richtungen gesperrt. Bis morgen Abend ca. 22 Uhr.
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0: Mit Veit Berthold. Und nachdem die Bayern in Berlin immer noch ihren Rekordsieg feiern, also der 21. DFB-Pokalsieg, und die Fans des VfB Stuttgarts ein bisschen traurig sind, dass es nicht geklappt hat, freuen wir uns doch ein bisschen mit den deutschen Eishockeyspielern, dass es sehr gut aussieht mit dem Viertelfinaleinzug, denn Deutschland musste ja heute Abend in der Gruppenphase gegen Österreich gewinnen. Kurz vor Schluss steht es 5:2 für Deutschland, also noch ein paar Minuten sind zu spielen, aber das sollte klappen und dann können wir uns auch wenigstens mit den Eishockey-Männern alle gemeinsam freuen. Und natürlich darüber, dass ihr hier fantastische Ideen habt, was die Musik betrifft. Vielen Dank dafür. 06131 92 93 94 95 ist die Mitmachnummer. Und an dieser Stelle würde ich mal meinen Regenschirm ziehen. Also ich meine, man braucht den im Moment nicht wirklich, außer man möchte sich vielleicht ein bisschen Schatten reinholen. Aber der Umbrella wird nicht von Rihanna besungen, sondern ein bisschen in lustig von den Baseballs. Umbrella in der Version von den Baseballs bekommt ihr jetzt hier.
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Gefährliche Gefahrenstellen aus unserer ARD-Verkehrsredaktion. Vorsicht jetzt, Metallteile auf der A5 Karlsruhe Richtung Basel zwischen Appenweier und Offenburg. Und ein Stein liegt im Kreis Emmendingen auf der Landesstraße zwischen Grund und Vordergriesbach. Vorsicht, der liegt da auch noch in einer Kurve, dass dann niemandem was passiert. Bitte gut ankommen.

0: Phil Collins, Dance into the Light.
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0: So, wer ist denn da dran und von wo? Hallo.
2: Hallo, Freitag, Bernhard aus Harthausen. Du sitzt bei geilem Wetter bei uns im Garten. Unser Enkel ist da mit seiner Freundin.
0: Herrlich.
2: Wir genießen den lauen Sommerabend in der Pals.
0: Du. So, und du?
2: Ein geiler Woi, wie sich das gehört.
0: Bist der Entertainment-Opa oder was? Musst du irgendwelche...
2: Ja, ich hab euch ein kleines Spaß.
0: Ja?
2: Da ist jetzt ins Bett gegangen. Jetzt werden noch ein paar gute Viertelwoi getrunken. Wenn man tot mit dem Falle war, schauen wir bis morgen früh.
0: Ja, da merkt man, dass man mit dem Pilzer babbelt, gell? Also da werden so noch ein paar gute Viertel Wein getrunken. Das ist natürlich.
2: So ist es.
0: Ja, für morgen früh vielleicht nicht ganz so gut, aber ich will mich nicht einmischen.
2: Nehmen wir morgen früh. Um 6 Uhr geht es 5 Kilometer durch Feld und Flur.
0: Nämlich? Laufen oder was? Joggen?
2: Natürlich, klar. Ich war letzte Woche, habe ich schon 3/4-Marathon gehabt in Regensburg. Montag sind wir in Rilze beim Pfingstlauf.
0: Also ich muss mir um deine Gesundheit keine Sorgen machen, ist alles gut.
2: Nee, dann mach ich das Spiel im Moment noch.
0: Gut.
2: Alles gut.
0: Sehr gut. Dann frohes weiter joggen.
2: Alles klar, und mach weiter, so mit der geile Musik, das passt optimal da oben.
0: Hervorragend. Darf ich dir noch irgendwas hinterher schieben? Oder
2: ja, Ballroom Blitz von der Suite, so meine Generation.
0: Alles klar, ich danke dir, gell?
2: Alles klar, Freund, ich danke dir, schon oben. Ciao.
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0: Der gute DJ Bobo. Everybody, hier im ARD Musikclub Party. Gefahrenstelle jetzt hier aus der ARD Verkehrsredaktion. Vorsicht, ein Tier auf der B37 Moosbach-Heidelberg zwischen Binau und Neckar-Gerach. Vorsicht bitte, dass da nichts passiert. Kommt alle gut an. Wir sind für alle da. Auch natürlich für die, die arbeiten dürfen an diesem überlangen Pfingstwochenende. Einer muss den Job ja schließlich machen. Aber schön, dass ihr es tut, damit der Laden läuft. 06131 92 93 94 95 schickt uns gerne eine Audionachricht, so wie dieser ARD Musikclub Partyhörer.
1: Guten Abend, ich bin Jans aus Köln. Ich komme aus Spanien und ich wohne in Köln seit 1,5 Jahren und bin LKW-Fahrer. Ich grüße euch, alles Beste, Kollegen da von Veit Barthold und liebe Grüße aus Köln.
0: Ja, das Gölle, Alaaf an dieser Stelle. Also falls du es noch nicht gelernt hast, aber du sprichst so tolles Deutsch nach 1,5 Jahren, Mensch, klasse. Also vielen Dank für diese sehr liebe Nachricht. Und Lukas aus Malsch hat sich gemeldet, er hat geschrieben, guten Abend. Ich verbinde wahnsinnig viel mit einem Song, Little Talks von Monsters and Man. Und das würde ich sehr, sehr gerne hören. Am liebsten extra lang, wenn ihr das könnt. Das können wir. Auf Monsters and Man, die Long Version, Little Talks, ist 4 Minuten 9 Sekunden lang. Lieber Lukas, wir feiern dich und diesen Musikwunsch hier im ARD Musikclub Party.

0: Tja. Wie machen wir weiter hier im ARD Musikclub Party? Ich hätte da so ein paar Ideen.
1: Knowledge by nature. Fettes Brot. Gleich hier.
0: Und wenn wir schon dabei sind, was mit der Zunge anzustellen, was kaum einer schafft, dann scat it doch. Scatman John. Gleich hier. In voller Länge. Die Party geht weiter.
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3: Mit Elke Martens, guten Abend. Iran und USA melden Fortschritte bei Verhandlungen. Kassen warnen vor Milliardendefizit in der Pflege. Bayern München gewinnt DFB-Pokal. Das Wetter meist trocken und mild bei 17 bis 27 Grad. Im Krieg zwischen den USA und dem Iran zeichnen sich nach Angaben beider Seiten Fortschritte an. Sowohl Washington als auch Teheran sprechen von einer Annäherung bei den Gesprächen über ein Ende des Konflikts. US-Außenminister Marco Rubio erklärte bei seinem Indien-Besuch, es werde weiter an einer Lösung gearbeitet. Möglicherweise äußert sich die US-Regierung schon in den kommenden Tagen genauer dazu. Auch der Vermittler Pakistan meldete positive Signale. Der Spitzenverband der gesetzlichen Krankenversicherungen rechnet in diesem Jahr mit einem Defizit von 1 Milliarde Euro bei der Pflegeversicherung. Laut Spitzenverband beläuft sich das Defizit in diesem Jahr inklusive Schulden beim Bund auf 4,2 Milliarden Euro. Zwar verzeichnet die Pflegeversicherung ein Einnahmeplus von knapp 8%, doch die Ausgaben wachsen noch schneller. Verbandschef Oliver Blatt sagte dem Spiegel, ohne politisches Gegensteuern drohten die Probleme im kommenden Jahr unbeherrschbar zu werden. Beim Filmfestival von Cannes hat der rumänische Regisseur des Films Fjord, Christian Munciu, die Goldene Palme bekommen. Die deutsche Regisseurin Valeska Griesebach ist für ihren Film Das geträumte Abenteuer mit dem Preis der Jury ausgezeichnet worden. Der Film Vaterland über den Schriftsteller Thomas Mann mit Sandra Hüller in der Rolle erhielt den Preis für die beste Regie. Zum Sport. Der FC Bayern München hat zum 21. Mal den DFB-Pokal gewonnen und das Double perfekt gemacht. Der deutsche Fußballmeister besiegte Titelverteidiger VfB Stuttgart im Berliner Olympiastadion mit 3:0. Dreifach Torschütze war Harry Kane. Der Bremer Pokalsieger ist auch in diesem Jahr die SV Hemelingen. Die Amateurfußballer haben sich im Pokalfinale gegen den Oberliga-Konkurrenten Lea TS mit 2:1 durchgesetzt und den Titel verteidigt. In der zweiten Basketball-Bundesliga haben die Eisbären Bremerhaven ihr zweites Halbfinalspiel zu Hause gegen Phoenix Hagen mit 87:80 gewonnen. In der Best-of-Five-Serie steht es jetzt 1:1. Und gerade ist bei der Eishockey-WM das Spiel Deutschland gegen Österreich zu Ende gegangen. Das deutsche Team hat mit 6:2 gewonnen. Das waren die Nachrichten mit Elke Martens.
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3: An der Nordsee kann es noch einzelne Schauer geben, meist bleibt es aber trocken. Die Temperaturen sinken in der Nacht auf 14 bis 11 Grad. Morgen früh dann erst stellenweise neblig, das löst sich am Vormittag auf. Und tagsüber dann viel Sonne und trocken bei 22 bis 26 Grad.
4: 20:03.
0: Das Neueste aus der ARD-Verkehrsredaktion. Ein Tier ist weiterhin auf der B37 Moosbach-Heidelberg zwischen Binau und Neckar-Gerach. Bitte vorsichtig sein. Wegen einer Unfallaufnahme weiterhin gesperrt. Die A27 Walsrode Richtung Bremen zwischen Achim Nord und dem Bremer Kreuz. Eine Baustelle auf der A67 Mannheim Richtung Darmstadt zwischen dem Pfirnheimer Dreieck und Lorsch. Das Ganze bis voraussichtlich Dienstag früh. Da ist die Strecke gesperrt. Die B73 Cuxhavener Straße Hamburg-Stade ist in der Ortsdurchfahrt Neukloster zwischen dem Neukloster-Forstweg und der Yorker Straße gesperrt wegen des Pfingstmarktes. Das Ganze geht bis Dienstag früh in beiden Richtungen. Dafür wird dann da gefeiert. Kreis Cuxhaven noch, da ist die Landesstraße gesperrt zwischen Klint und Lauenthal wegen einer Veranstaltung in beiden Richtungen bis morgen Abend voraussichtlich 22 Uhr. Kommt alle gut an!
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0: mit Veit Berthold. Hallo! So, ich habe ja noch ein olles Piano rumstehen. Was könnte man denn damit machen? Na, Musik. Diana Ross.
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1: My Old Piano. Und danach kommt der Kommissar. Der Falco ist gleich da. Ja, mei.

Oh, oh, oh. Das ist der ARD Musikclub Party. Wie immer samstags seid ihr bei uns genau richtig, wenn es darum geht, das Leben zu feiern. Einfach mal blöde Gedanken wegschubsen und die Perspektive auf das richten, was schön ist. Und oh ja, da gibt es was. Also zum Beispiel auch die passende Musik, die das untermalt. Meint hier Klaus-Nick Rompelsheim, der geschrieben hat über den 06131 92 93 94 95. Hallo Veit, ich würde mir unheimlich gerne Jump von Van Halen reinziehen. Und ich grüße damit meine Freundin Christiane, meine Kameraden von der Freiwilligen Feuerwehr Koblenz-Gülz. An dieser Stelle sind alle, die in der Freiwilligen Feuerwehr helfen, wenn es anderen schlecht geht, dass es denen besser geht, Menschen retten. Ein Schulterklopfer an euch da draußen. Danke, dass ihr das ehrenamtlich macht. Und jetzt gibt es aber noch andere, an die ihr denkt, der Klaus Nick, nämlich an die Jungs von seinem, von seiner, ja, wie soll ich das jetzt sagen, von seinem Schleppertreffen. Jetzt werdet ihr euch vielleicht zu Recht fragen, was ist denn ein Schleppertreffen? Also das sind jetzt irgendwie keine Schleppernepper oder sowas, sondern das sind seine Traktorenkumpels, die sich momentan auf einem Schleppertreffen entspannen, wie er mir schreibt. Und die seien an dieser Stelle auch herzlich gegrüßt. Also vielleicht haben die ja Lust, auf ihren alten Traktoren ein bisschen rumzuhüpfen, ohne dass die hoffentlich kaputt gehen. Aber ich glaube, die sind ganz gut gefedert. Die passende Musik ist an dieser Stelle geliefert. Jump, Van Halen im ARD Musikclub Party.

Deutsche Vita. Also das Wetter in Deutschland hat ja heute gepasst. Lauer Hochsommerabend. Immer noch. Hier ist der ARD Musikclub Party. Und die feiern wir auch sehr gerne mit den Toten Hosen. Also ihr wisst schon, es ist ja tatsächlich jetzt sozusagen raus. Ne? Ein letztes Album, die zugehörige Tour und eine neue Dokumentation ist jetzt da. Die Toten Hosen, das letzte Album, so heißt die Doku. Ein Filmteam vom SWR hat die Hosen 2 Jahre lang begleiten dürfen, also beim Aufnehmen ihrer allerletzten Platte. Und war quasi Backstage überall dabei und deswegen kommt ihr den Toten Hosen auch so nah wie wahrscheinlich noch nie zuvor. Die Doku läuft jetzt gleich um 23.25 Uhr in der ARD, also im Ersten, im Fernsehen. Wie man das halt früher so gemacht hat, ne? Man hat sich verabredet zum Fernsehgucken, aber natürlich in diesem digitalen Zeitalter könnt ihr diese Doku auch jederzeit gucken in der ARD Mediathek und hier weiter mit uns Party machen. Also ich will ja niemanden verlieren. Deswegen werde ich euch jetzt bestechen mit einem Song von den Toten Hosen, damit ihr auch hier bleibt. Hier Detlef aus Darmstadt hat sich ja passenderweise zum DFB-Pokalfinale heute Abend den Song Bayern von den Hosen gewünscht. Das wäre aber ein bisschen despektierlich, lieber Detlef, weil die Bayern haben als Rekordgewinner des DFB-Pokals zum 21. Mal heute den Titel gewonnen. Und da wollen wir jetzt nicht die Hosen singen hören, ich würde niemals zum FC Bayern München gehen. Weil am Ende muss man einfach mal sagen, Respekt, liebe Bayern. Ja, das sage ich auch als Fan des 1. FC Kaiserslautern. Das muss man auch mal sagen können. Ich habe aber einen Fußballsong von den Toten Hosen, der ganz sicher alle verbinden wird. Ich bin mir ganz sicher, egal ob Fans des VfB, die heute Abend ein bisschen traurig sind, weil Stuttgart nicht gewonnen hat, oder aber Fans von FC Bayern München, die heute Abend feiern zurecht, oder alle anderen. Diesen einen Song könnt ihr alle mitsingen, garantiert. Hier im ARD Musikclub Party, die Toten Hosen. 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
1: 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Es ist 11:30. Das Neueste aus der ARD-Verkehrsredaktion, damit ihr überall in Deutschland gut und sicher an euer Ziel kommt. Ein defektes Fahrzeug auf der A66 Wiesbaden Richtung Frankfurt. Vorsicht zwischen Frankfurt am Main Höchst und Eschborn, da steht das. Wegen einer Unfallaufnahme gesperrt die A27 Walsrode Richtung Bremen zwischen Achim Nord und dem Bremer Kreuz. Wegen einer Baustelle gesperrt die A67 Mannheim Richtung Darmstadt zwischen dem Viernheimer Dreieck und Lorsch. Das Ganze bis voraussichtlich Dienstag früh. Die B73 Cuxhavener Straße Hamburg-Stade, da ist in der Ortsdurchfahrt Neukloster zwischen dem Neukloster Forstweg und der Yorker Straße. Wegen des Pfingstmarkts bis Dienstag früh in beiden Richtungen die Strecke gesperrt, dafür wird da gefeiert. Im Kreis Cuxhaven noch die Landesstraße zwischen Klint und Lauenteil wegen einer Veranstaltung in beiden Richtungen gesperrt. Bis morgen 22 Uhr. Kommt gut an!
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1: Mit Veit Berthold und einem Feiertag an diesem Montag haben die allermeisten frei. Dürfen sich also heute an diesem Samstagabend so fühlen, als wäre es erst Freitag. Man hat quasi noch ein Wochenende vor sich. Ist das nicht schön? Und dann diese Aussichten. Ich meine, viel schöner kann man sich dieses Wetter ja nicht wünschen. Man kann natürlich meckern und sagen, hey, wo war denn der Frühling? Oder wieso ist jetzt sofort Hochsommer? Aber man kann sich auch einfach die Badehose anziehen und sich ein bisschen natürlich eingecremt in die Sonne setzen und dieses Wetter genießen an einen Baggersee, in einem Freibad, irgendwo, wo es schön ist, an einem Fluss oder so. Die Füße baumeln lassen und wer dann ein bisschen vor sich hin träumt, der kann sie vielleicht hören. Die Möwen. Verrückt. Ich höre sie jetzt. Und auch noch ein Schiff. Also das ist ein fettes Brot nicht weit.
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0: Wir haben soeben die 3 Minuten 30 Schallgrenze erreicht. An dieser Stelle blenden wir den Titel für Sie aus.
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0: Die Miami Sound Machine hier im ARD Musikclub Party. Feiern wir an dieser Stelle eine lebende Musiklegende aus Deutschland. Hier haben wir extra einen Hörer, der sich meldet. Und ich finde, das ist wirklich, aber sowas von an der Zeit, Hi Hi zu sagen.
1: Hi Hi, hier ist der Kalle aus Bremen. Ich wünsche mir natürlich zum 80. immerhin, der ist 80 geworden, von Udo Lindenberg. Alles klar auf der Andrea Doria, der Urknall von uns Udo. Bis denn, tschüss.
0: Kalle, ich habe das Gefühl, du hast ganz viel Zeit mit Udo Lindenberg verbracht. Du sprichst auch schon fast wie er. Also eine gewisse Ähnlichkeit war da auf jeden Fall herauszuhören. Udo Lindenberg, ein toller Typ, der ja wirklich schon so viele tolle Songs uns gebracht hat. Aber ich finde, alles klar auf der Andrea Doria zum 80. Ich meine, er ist ja am 17. Mai 80 geworden. Das heißt, er ist ja schon ein bisschen älter als 80. Ist eine super Idee. Das machen wir an dieser Stelle. Aber sowas von gern, nicht? Ne?

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0: Knaller, dieser Scatman John. Ne? Ist ja leider in der Cloud, aber das, was er da gemacht hat, also dieses Scatten, das ist wirklich, ich habe es tausendmal versucht, bin tausendmal gescheitert. Scatman und dann in der Nebenzeile, wie der Titel heißt, Achtung, ich versuch's mal langsam, Ski, Ba, Bob, Ba, Dob, Bob. Ja, ich weiß. Allein das schon ist also in sehr langsam, schwer zu sagen. Ski, Ba, Bob, Ba, Dob, Bob. Fällt einem vielleicht noch was Besseres ein? Huga Chaga vielleicht. 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

0: Carmen Linitz. Jolene mit einem Boss Hoss Jungs zusammen. Hallo hier im ARD Musikclub Party. Vielleicht ist das genau die richtige Idee für dieses überlange Pfingstwochenende. Was zusammen machen? Wie bitte? Ihr braucht ein bisschen Inspiration?
1: Ja, okay.
2: Bei dem tollen Wetter sitze ich auf meiner Terrasse und werde ein Eis essen, ganz gemütlich mit meinen Freunden. Zum Glück können wir endlich wieder die Sonne genießen und die nächste Woche soll ja genauso schön werden. Darauf freue ich mich schon sehr.
3: Wir grillen mit der Familie und machen uns eine schöne Zeit im Garten.
4: Es wird gewandert, wird ein Kaffee getrunken irgendwo, in einem Kaffee, in einem Eiskaffee, es wird Eis gegessen, alles was das Herz begehrt. Ich bin ein Sonnenmensch und ich freue mich total über das schöne Wetter.
0: Juhu, also das klingt doch alles gut. Viel Eis essen und grillen, habe ich gehört, aber auch ein bisschen die Kalorien wegwandern. Das kriege ich hin, also mehr oder weniger. Und ansonsten hauen wir jetzt noch schöne Carbonara rein, um kurz vor Mitternacht. Weil ist ja gewünscht von Andreas Mang. Also liebes Team, wir sitzen gerade noch schön auf der Terrasse, genießen diesen lauen Sommerabend und wünschen uns von Spliff diesen tollen Partyhit. Liebe Grüße aus Rheingönnheim von den Mangs. Ich bin Veit Berthold, sage vielen Dank fürs Zuhören, uns allen noch eine gute Nacht.

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1: Um 0 Uhr mit Gabriela Kühne. Der FC Bayern München hat zum 21. Mal den DFB-Pokal gewonnen und das Double perfekt gemacht. Der deutsche Fußballmeister besiegte Titelverteidiger VfB Stuttgart mit 3:0. Aus der Sportredaktion Tom Gernke.
2: Mann des Spiels war Bayerns Torjäger Harry Kane. Der Engländer traf gleich dreimal und gewann so zum ersten Mal in seiner Karriere ein großes Finale. Dabei war der Gegner aus Stuttgart über weite Teile der Partie klar spielbestimmt, mutig, engagiert und hatte die besseren Tormöglichkeiten. Die klare Leistungssteigerung der Bayern in der zweiten Halbzeit machte am Ende den Unterschied aus. Für die Bayern ist es der erste Pokalsieg seit 6 Jahren. Stuttgart beendet die Saison ohne Titel.
1: Die gesetzlichen Krankenkassen warnen vor einem Milliardendefizit in der Pflege. Demnach hat sich die Finanzlage seit Jahresanfang noch einmal deutlich verschlechtert. Aus der Nachrichtenredaktion Simone Kienzle.
3: Laut dem GKV-Spitzenverband gab es im ersten Quartal in der Pflegeversicherung ein Minus von fast 670 Millionen Euro. Bis Ende des Jahres droht demnach ein Defizit von 4,2 Milliarden Euro. Bei der Pflegeversicherung brenne die Hütte, sagte Verbandschef Blatt dem Spiegel. Die Politik müsse jetzt das Ruder herumreißen, sonst würden die Finanzprobleme im kommenden Jahr unbeherrschbar. Bundesgesundheitsministerin Warken hat angekündigt, noch vor der Sommerpause den Entwurf für eine Pflegereform vorzulegen. Es wird befürchtet, dass Pflegebedürftige dann mehr selbst zahlen müssen.
1: In den Verhandlungen über ein Ende des Kriegs gibt es Anzeichen für eine Annäherung zwischen der USA und dem Iran. US-Präsident Trump zufolge ist ein Rahmenabkommen weitgehend ausgehandelt. Letzte Einzelheiten würden derzeit besprochen und sollen in Kürze bekannt gegeben werden. Ein Bestandteil der Vereinbarung sei, dass die Straße von Hormuz wieder geöffnet werde. Trump hat nach eigenen Angaben mit mehreren Staats- und Regierungschefs im Nahen Osten telefoniert und auch mit dem israelischen Ministerpräsidenten Netanyahu gesprochen. Auch Teheran erklärte, es zeichneten sich kleiner werdende Differenzen ab. Der deutschen Eishockey-Nationalmannschaft droht bei der Weltmeisterschaft in der Schweiz das Aus. Im 6. Vorrundenspiel hat das Team von Bundestrainer Kreis zwar mit 6:2 gegen Österreich gewonnen, da aber zuvor Lettland die USA mit 4:2 besiegte, ist die Auswahl des Deutschen Eishockey-Bundes auf Schützenhilfe der Konkurrenten angewiesen. Zudem ist ein Sieg gegen Großbritannien am Montag Pflicht. Das waren die Nachrichten. Das Wetter in Deutschland. Es ist trocken, im Norden vereinzelt Schauer, Tiefstwerte 17 bis 8 Grad. Am Tage sonnig, Höchstwerte 26 bis 34 Grad, im Norden kühler. Am Montag viel Sonne, 19 bis 34 Grad. Die Zeit, es ist 0:03 Uhr.
4: Hallo unterwegs. Die A2 Hannover Richtung Berlin ist zwischen Ziesa und Wollin wegen Reinigungsarbeiten derzeit gesperrt. Die A23 Hamburg Richtung Heide ist zwischen Eidelstedt und Pinneberg Süd wegen Bauarbeiten noch bis Dienstag 5 Uhr gesperrt. Die A27 Walsrode nach Bremen ist zwischen Achim Nord und dem Bremer Kreuz nach einem Unfall gesperrt worden. Dann geht's auf die A40 Duisburg nach Essen. Die ist gesperrt zwischen dem Kreuz Duisburg und dem Kreuz Kaiserberg. Das Ganze noch bis Dienstagmorgen. Und das gilt auch für die 44 Düsseldorf-Essen zwischen dem Kreuz Düsseldorf-Nord und Ratingen-Schwarzbach in beiden Richtungen. Dann haben wir die 52 mal Richtung Gelsenkirchen. Die ist nach einem Unfall gesperrt worden zwischen Gelsenkirchen, Buhr West und dem Übergang zur B224. Die A67 Mannheim Richtung Darmstadt ist zwischen dem Firnhammer Dreieck und Lorsch wegen einer Baustelle ebenso bis Dienstag 5 Uhr gesperrt. Und dann haben wir die A620 Saarlouis Richtung Saarbrücken. Die ist in Höhe Saarbrücken St. Anual bis Mittwoch 9 Uhr gesperrt. Und die B42 Koblenz-Bonn ist zwischen der Bundesstraße 256 und Neuwied nach einem Unfall in beiden Richtungen gesperrt worden. Das war's. Gute Fahrt.
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4: Mit dem Pfingstochsen vom Dienst am Pfingstsonntag mit Klaus Schredder-Grau. Grüße Sie. Gleich gibt's Tina Turner and the Golden Eye. Zuvor Cocaine. Zum Lockerwerden.

Tina Turner. Um 11 Minuten nach Mitternacht. An diesem Pfingstsonntag, den 24. Mai. Und los geht's mit unserer Promi-Geburtstagsliste. Und da geht es los mit einem Comedian, der in Gelsenkirchen groß geworden ist, Bastian Bielendorfer. Und groß ist er wirklich, nämlich knapp 2 Meter und er wird heute 42 Jahre alt. Dann ein Schauspieler. Nee, Moment. Erst haben wir den Erfinder von Captain Blaubär, der Comiczeichner und Illustrator Walter Mörs. Er wird heute 69. Jetzt der britische Schauspieler Alfred Molina. Mir war der zum ersten Mal aufgefallen in einer US-Krankenhausserie. Ist so knapp 10, 12 Jahre her. Monday Mornings hieß die. Es gab leider nur eine Staffel und da spielte er einen sehr zynischen Chefarzt. Alfred Molina wird heute 73 Jahre alt. Ja, sie war nur wenige Jahre mit Elvis verheiratet. Priscilla, den Nachnamen trägt sie heute immer noch. Priscilla Presley wird heute 81 Jahre alt. Und ein Mann, der durch viele, viele Songs, nicht zuletzt durch Blowing in the Wind, Weltruhm erlangte. Bob Dylan, er wird heute 85 Jahre alt und in dieser Stunde werden wir ihm noch ganz ausführlich gratulieren und mal auf seinen Lebensweg, auf seine Karriere zurückschauen in dieser ARD-Hitnacht. Jetzt gibt's erstmal Musik aus der Neuen Deutschen Welle hier in der ARD-Hitnacht von Joachim Witt.

Hey Soul Sister. Und jetzt eine Künstlerin, die vor exakt 45 Jahren ihre Karriere startete. 1981 war das im Januar, da kam ihre erste Single Kids in America auf den Markt. Kimberly Kim Wilde. Und das war natürlich ein ganz, ganz großer Hit aus ihrem Debütalbum Kim Wilde. Das trug ihren Namen. Ein halbes Jahr später wurde das veröffentlicht. Ja, und dann kam ein Jahr später das zweite Album mit dem Namen Select. Und dort findet sich neben Cambodia auch dieser Hit aus dem Jahre 82. View from a bridge.

0: 0.32 Uhr. Und damit hallo auf die Straßen. Die A2 Hannover Richtung Berlin ist zwischen Cäsar und Wollin wegen Reinigungsarbeiten weiterhin gesperrt. Die A23 Hamburg Richtung Heide ist zwischen Eidelstedt und Pinneberg Süd wegen Bauarbeiten noch bis Dienstag 5 Uhr gesperrt. Die A27 Walsrode nach Bremen ist zwischen Achim Nord und dem Bremer Kreuz nach einem Unfall gesperrt worden. Dann die 40 Duisburg nach Essen ist zwischen dem Kreuz Duisburg und dem Kreuz Kaiserberg bis Dienstagmorgen gesperrt. Und das gilt auch für die A44 Düsseldorf-Essen zwischen dem Kreuz Düsseldorf-Nord und Ratingen-Schwarzbach in beiden Richtungen. Die A52 Mal Richtung Gelsenkirchen ist zwischen Gelsenkirchen-Buer West und dem Übergang zur B224 nach einem Unfall gesperrt. Die A67 Mannheim nach Darmstadt ist zwischen dem Viernheimer Dreieck und Lorsch wegen einer Baustelle noch bis Dienstag 5 Uhr gesperrt. Und die A620 Saarlouis Richtung Saarbrücken ist in Höhe Saarbrücken-St. Annual bis Mittwoch ca. 9 Uhr gesperrt. Und jetzt kommt noch hinten dran eine frische Meldung von der A1 Köln nach Dortmund. Die Autobahn ist zwischen dem Kreuz Köln-Nord und Köln-Niel nach einem Unfall gesperrt. Da wo es geht, eine gute Fahrt.
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0: In dieser Nacht am Pfingstsonntag von MDR Thüringen. Ich bin Klaus Schrädergrau und hier ist Alphaville.

0: Musik von Flash and the Pan. Dass Musiker bzw. Songwriter den Literatur-Nobelpreis erhalten, ist eher eine Ausnahme. Vor 10 Jahren wurde Bob Dylan diese Ehre zuteil. Es gibt aber eine Sache, die ihm im Laufe seiner Karriere trotz aller Anstrengungen nie gelungen ist. Nicht als Ikone von den Massen verehrt zu werden. Ob Protestlieder, elektrischer Rock, Country-Alben oder religiöse Musik, das Gesamtwerk des Ausnahmemusikers gilt als Meilenstein der Musikgeschichte. Sogenannte Dylanologen sezieren seine Texte bis heute und selbst mit seinen teils bizarren Konzerten begeistert Bob Dylan seine Fangemeinde weiter. Heute wird er 85 Jahre alt. Benedikt Schäper gratuliert für uns.
1: Kluge Kompositionen und zeitlose Zeilen, die Menschen immer noch bewegen. Es sind die musikalischen Markenzeichen von Bob Dylan. Geboren 1941 als Robert Allen Zimmerman im mittleren Westen der USA, zieht es den Teenager früh nach New York. Nur mit einer Gitarre und einer Mundharmonika im Gepäck. Erste Konzerte und Verträge folgen schnell. Der feste Glaube an sich selbst und kein Mangel an Selbstvertrauen beflügeln ihn damals.
2: Es ist ein Gefühl, das man hat. Ich wusste etwas über mich, was sonst niemand wusste. Ich hatte ein genaues Bild von mir im Kopf und ich wusste, das wird wahr werden.
1: Sein Künstlername, eine Hommage an den walisischen Dichter Dylan Thomas. Denn poetische Verse prägen sein Werk ebenso wie die typische nasal schnarrende Stimme. It's all over now, baby blue. Maßgeblich beeinflusst Dylan die Folkszene der 60er Jahre, stößt Fans aber auch vor den Kopf, als er auf der Bühne schließlich zur E-Gitarre greift. Künstlerisch die Öffnung Richtung Rock und Teil seiner Legende vom Rebellen. Bob Dylan schreibt mehr als 600 Lieder und verkauft 125 Millionen Alben, ein breites Spektrum an Klangfarben. You may be an ambassador to England or France. 10 Grammys und ein Oscar krönen die Karriere. 2016 erhält der Ausnahmekünstler sogar den Literaturnobelpreis, bleibt aber der Verleihung fern und seinem Image als Querkopf treu. Yes, indeed, you're gonna have to serve somebody. Viele seiner Lieder thematisieren die Vergänglichkeit. Doch die hält Bob Dylan scheinbar nicht davon ab, auch mit 85 noch um die Welt zu touren. Bob Dylan, eine der bedeutendsten Stimmen Amerikas.

das ehemalige Spice Girl Emma Bunton, What Took You So Long. Bis zu den Nachrichten um 1 gibt's jetzt noch Bob Marley and the Buffalo Soldier.

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1: Um 1 Uhr mit Gabriela Kühne. Die gesetzlichen Krankenkassen warnen vor einem Milliardendefizit in der Pflege. Demnach hat sich die Finanzlage seit Jahresanfang noch einmal deutlich verschlechtert. Aus der Nachrichtenredaktion Simone Kienzle.
2: Laut dem GKV-Spitzenverband gab es im ersten Quartal in der Pflegeversicherung ein Minus von fast 670 Millionen Euro. Bis Ende des Jahres droht demnach ein Defizit von 4,2 Milliarden Euro. Bei der Pflegeversicherung brenne die Hütte, sagte Verbandschef Blatt dem Spiegel. Die Politik müsse jetzt das Ruder herumreißen, sonst würden die Finanzprobleme im kommenden Jahr unbeherrschbar. Bundesgesundheitsministerin Warken hat angekündigt, noch vor der Sommerpause den Entwurf für eine Pflegereform vorzulegen. Es wird befürchtet, dass Pflegebedürftige dann mehr selbst zahlen müssen.
1: In den Verhandlungen über ein Ende des Kriegs gibt es Anzeichen für eine Annäherung zwischen der USA und dem Iran. US-Präsident Trump zufolge ist ein Rahmenabkommen weitgehend ausgehandelt. Letzte Einzelheiten würden derzeit besprochen und sollen in Kürze bekannt gegeben werden. Ein Bestandteil der Vereinbarung sei, dass die Straße von Hormuz wieder geöffnet werde. Trump hat nach eigenen Angaben mit mehreren Staats- und Regierungschefs im Nahen Osten telefoniert und auch mit dem israelischen Ministerpräsident Netanyahu gesprochen. Auch Teheran erklärte, es zeichneten sich kleiner werdende Differenzen ab. Der FC Bayern München hat zum 21. Mal den DFB-Pokal gewonnen und das Double perfekt gemacht. Der deutsche Fußballmeister besiegte Titelverteidiger VfB Stuttgart mit 3:0. Aus der Sportredaktion Tom Gernke.
3: Mann des Spiels war Bayerns Torjäger Harry Kane. Der Engländer traf gleich dreimal und gewann so zum ersten Mal in seiner Karriere ein großes Finale. Dabei war der Gegner aus Stuttgart über weite Teile der Partie klar spielbestimmt, mutig, engagiert und hatte die besseren Tormöglichkeiten. Die klare Leistungssteigerung der Bayern in der zweiten Halbzeit machte am Ende den Unterschied aus. Für die Bayern ist es der erste Pokalsieg seit 6 Jahren. Stuttgart beendet die Saison ohne Titel.
1: Der deutschen Eishockey-Nationalmannschaft droht bei der Weltmeisterschaft in der Schweiz das Aus. Im 6. Vorrundenspiel hat das Team von Bundestrainer Kreis zwar mit 6:2 gegen Österreich gewonnen, da aber zuvor Lettland die USA mit 4:2 besiegte, ist die Auswahl des Deutschen Eishockeybundes auf Schützenhilfe der Konkurrenten angewiesen. Zudem ist ein Sieg gegen Großbritannien am Montag Pflicht. Das waren die Nachrichten. Das Wetter in Deutschland. Es ist trocken, im Norden vereinzelt Schauer, Tiefstwerte 17 bis 8 Grad. Am Tage sonnig, Höchstwerte 26 bis 34 Grad, im Norden kühler. Am Montag viel Sonne, 19 bis 34 Grad, am Dienstag sonnig, im Norden vereinzelt Schauer oder Gewitter. Es ist 1.03 Uhr.
4: Und wir schauen auf die Straßen in der ARD-Hitnacht. Die A2 Hannover Richtung Berlin ist zwischen Ziesa und Wollin wegen Reinigungsarbeiten gesperrt. Die 23 Hamburg Richtung Heide ist zwischen Eidelstedt und Pinneberg Süd wegen Bauarbeiten noch bis Dienstag 5 Uhr gesperrt. Dann die A40 Duisburg nach Essen ist zwischen dem Kreuz Duisburg und dem Kreuz Kaiserberg bis Dienstagmorgen gesperrt. Ebenso die 44 Düsseldorf-Essen zwischen dem Kreuz Düsseldorf-Nord und Ratingen-Schwarzbach in beiden Richtungen. Gesperrt ist ebenfalls die A52 mal nach Gelsenkirchen, und zwar zwischen Gelsenkirchen-Buer West und dem Übergang zur B224 nach einem Unfall. Die A67 Mannheim nach Darmstadt ist zwischen dem Viernheimer Dreieck und Lorsch bis Dienstag 5 Uhr gesperrt. Und die A620 Saarlouis Richtung Saarbrücken ist in Höhe Saarbrücken-St. Anual bis Mittwoch 9 Uhr gesperrt.
5: Da wo es geht, eine gute Fahrt.
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4: Mit Klaus Schredderau Ihnen einen schönen Pfingstsonntag.

0: Die Bee Gees bei uns in der ARD-Hitnacht um 10 nach 1. Gleich ein Titel von Nena, und zwar der Leuchtturm. Und der war ja auch Bestandteil eines Films. Und zwar Gib Gas, ich will Spaß. Da war Nena als Schauspielerin erstmals unterwegs, gemeinsam mit Markus Mörl alias Markus, der ja, wie gesagt, auch musikalisch sehr viel Spaß hatte. Und das Fazit von Nena zu dieser Arbeit klang damals so.
1: Es hat zwar Spaß gemacht, aber es war auch ziemlich anstrengend. Wir wurden morgens um 6 Uhr abgeholt, abends um 10 waren wir wieder im Hotel. Und ansonsten hatte ich manchmal auch richtige Schwierigkeiten. Also ich musste zum Beispiel irgendwann mal stundenlang in die Kamera verliebt lächeln, ja. Und ich wusste gar nicht, an wen ich da denken sollte.
0: So. Da an Markus hat sie wahrscheinlich nicht gedacht. Aber die Kritiken zu diesem Streifen waren jetzt auch nicht besonders gut. Da heißt es lahme Unterhaltungsklamotte oder auch hemmungslose Belanglosigkeit, dieses Filmchen. Ja, harte Urteile damals von den Filmkritikern. Aber der Erfolg des Titels hat trotzdem funktioniert. Leuchtturm.

It's the Dance von Mary Jane, musikalisch dargeboten von Tom Petty and the Heartbreakers. Jetzt geht es gleich ins Jahr 1986 mit Madonna und ihrem Song Papa Don't Preach. Ja, und als der Song erschien, ja, da gab's direkt mal Kontroversen und viele haben sich den Text mal etwas genauer angehört. Und da geht es ja um einen Teenager, der seine Gedanken beschreibt, weil sie schwanger geworden war. Und Anti-Abtreibungsgruppen feierten Madonna dafür und Abtreibungsbefürworter kritisierten sie damals ziemlich heftig. Ja, und Madonna selbst sagte, ach Mensch, zu Papa Don't Preach gab es sehr, sehr viele Meinungen. Jeder interpretiert das Lied irgendwie anders und das war super.

0: Caro Müller alias CC Catch im Bohlen-Sound der 80er, The Backseat of Your Cadillac. Und damit haben wir es gleich 2:30. Einen schönen guten Abend auf die Straßen. Die A2 Hannover Richtung Berlin ist zwischen Ziesa und Wolin wegen Reinigungsarbeiten derzeit gesperrt. Die A8 München Richtung Salzburg ist zwischen Irschenberg und Bad Aibling wegen Bergungsarbeiten derzeit gesperrt. Die 23 Hamburg Richtung Heide ist zwischen Eidelstedt und Pinneberg Süd wegen Bauarbeiten noch bis Dienstag 5 Uhr gesperrt. Und das gilt auch für die A40 Duisburg nach Essen zwischen dem Kreuz Duisburg und dem Kreuz Kaiserberg und ebenso für die A44 Düsseldorf-Essen zwischen dem Kreuz Düsseldorf-Nord und Ratingen-Schwarzbach in beiden Richtungen. Gesperrt ist derzeit auch die A52 mal nach Gelsenkirchen zwischen Gelsenkirchen-Buer-West und dem Übergang zur B224 nach einem Unfall. Die A67 Mannheim Richtung Darmstadt ist zwischen dem Firnheimer Dreieck und Lorsch wegen einer Baustelle bis Dienstag 5 Uhr gesperrt. Und last but not least geht's ins Saarland. Die A620 Saarlouis Richtung Saarbrücken ist in Höhe Saarbrücken-St. Anual bis Mittwoch 9 Uhr gesperrt. Allen unterwegs eine gute und sichere Fahrt. Kommen Sie gut an mit uns.
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0: Von MDR Thüringen mit Klaus Schredergau. Einen schönen Sonntag.

0: Hit für Lionel Richie, Dancing on the Ceiling in der ARD-Hitnacht. 50 Tage nach Ostern wird Pfingsten gefeiert. Es ist quasi der Geburtstag der Kirche. Für viele ist das ein angenehmes, verlängertes Wochenende, gerade bei diesen Wetteraussichten, die wir da im Moment haben. Und wir wollten von Ihnen mal wissen, was denn Pfingsten so bei Ihnen ansteht. Wir haben hier mal in Thüringen gefragt.
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Mr. John Zekana, wir haben eine Gefahreninformation von der Feuerwehr in Braunschweig. Dort ist ein Großfeuer ausgebrochen und zwar in Braunschweig-Gliesmarode. Bitte dort Fenster und Türen geschlossen halten. Bitte meiden Sie das Gebiet und schalten Sie Lüftungen und Klimaanlagen ab. Großbrand, Großfeuer in Braunschweig-Gliesmarode. Bitte dort Fenster und Türen geschlossen halten. Meiden Sie das Gebiet und schalten Sie Lüftungen und Klimaanlagen bitte ab. 2:10 in der ARD-Hitnacht, live aus Erfurt vom Mitteldeutschen Rundfunk. Jetzt mit Berlin und Take My Breath Away.

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1: Um 2 Uhr mit Gabriela Kühne. Die gesetzlichen Krankenkassen warnen vor einem Milliardendefizit in der Pflege. Demnach hat sich die Finanzlage seit Jahresanfang noch einmal deutlich verschlechtert. Aus der Nachrichtenredaktion Simone Kienzle.
2: Laut dem GKV-Spitzenverband gab es im ersten Quartal in der Pflegeversicherung ein Minus von fast 670 Millionen Euro. Bis Ende des Jahres droht demnach ein Defizit von 4,2 Milliarden Euro. Bei der Pflegeversicherung brenne die Hütte, sagte Verbandschef Blatt dem Spiegel. Die Politik müsse jetzt das Ruder herumreißen, sonst würden die Finanzprobleme im kommenden Jahr unbeherrschbar. Bundesgesundheitsministerin Warken hat angekündigt, noch vor der Sommerpause den Entwurf für eine Pflegereform vorzulegen. Es wird befürchtet, dass Pflegebedürftige dann mehr selbst zahlen müssen.
1: Russland greift die ukrainische Hauptstadt Kiew offenbar massiv mit Drohnen und ballistischen Raketen an. Das ging aus Warnungen der ukrainischen Luftwaffe auf der Plattform Telegram hervor. Medien und Augenzeugen berichten von mehreren Explosionen in Kiew. Das Ausmaß des Angriffs war zunächst nicht absehbar. Am Abend hatte der ukrainische Präsident Selenskyj vor einem russischen Angriff mit der Mittelstreckenrakete vom Typ Oreshnik gewarnt. Er berief sich dabei auf Geheimdiensterkenntnisse. Nach Schüssen unweit des Weißen Hauses hat sich rund um den Amtssitz von US-Präsident Trump ein Großaufgebot an Sicherheitskräften postiert. Wie der Chef der Bundespolizei FBI Patel bestätigt hat, sind im Gebiet um die Pennsylvania Avenue und die 17. Straße Schüsse gefallen. Das FBI unterstütze den für den Schutz des Präsidenten zuständigen Secret Service. Ein Augenzeuge berichtete von einer Salve von 20 bis 25 Schüssen, die wie Feuerwerk geklungen hätten. Zum Zeitpunkt des Vorfalls hielt sich Präsident Trump im Weißen Haus auf, um an einer Vereinbarung zur Beendigung des Irankriegs zu arbeiten. Der FC Bayern München hat zum 21. Mal den DFB-Pokal gewonnen und das Double perfekt gemacht. Der deutsche Fußballmeister besiegte Titelverteidiger VfB Stuttgart mit 3:0. Aus der Sportredaktion Tom Gernke.
3: Mann des Spiels war Bayerns Torjäger Harry Kane. Der Engländer traf gleich dreimal und gewann so zum ersten Mal in seiner Karriere ein großes Finale. Dabei war der Gegner aus Stuttgart über weite Teile der Partie klar spielbestimmt, mutig, engagiert und hatte die besseren Tormöglichkeiten. Die klare Leistungssteigerung der Bayern in der zweiten Halbzeit machte am Ende den Unterschied aus. Für die Bayern ist es der erste Pokalsieg seit 6 Jahren. Stuttgart beendet die Saison ohne Titel.
1: Das waren die Nachrichten. Das Wetter in Deutschland. Es ist trocken, im Norden vereinzelt Schauer, Tiefstwerte 17 bis 8 Grad. Am Tage sonnig, Höchstwerte 26 bis 34 Grad. Es ist 2:03 Uhr.